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1: Ich bin Dirk Zeitler. US-Präsident Trump hat verkündet, dass die Ukraine und Russland künftig auf Angriffe ihrer Energieanlagen verzichten. Es ist allerdings nicht Trumps erste Ankündigung dieser Art.
2: Erst vor rund 4 Wochen hatte Trump behauptet, Moskau und Kiew würden die Angriffe auf die Energiesektoren einstellen. Doch die angebliche Vereinbarung hielt keine 24 Stunden. Und auch diesmal scheint am Versprechen nicht viel dran zu sein. Selenskyj sagte kurz darauf, er wisse gar nichts von der Einigung. Aber der Ukrainer verspricht, wenn Putin seine Angriffe auf Energieanlagen stoppt, will Selenskyj dem Beispiel folgen. Selenskyj bietet außerdem an, Neuwahlen abzuhalten, sollte Trump Putin von einer 60-tägigen allgemeinen Waffenruhe überzeugen. Trump hatte zuvor die Ablösung des ukrainischen Präsidenten gefordert. Aus Washington, Jan-Christoph Freibert.
1: Die CDU kämpft nach 3 krachend verlorenen Landtagswahlen und Umfragewerten unter 20% um ihre Glaubwürdigkeit. Bei einer Führungsklausur in Berlin sucht die Partei nach einem Weg aus einer der schwersten Krisen ihrer Geschichte. Generalsekretärin Hoppermann dämpfte gleich zu Beginn die Erwartungen. Die Klausur sei nicht die eine Wunderwaffe, sondern der Beginn eines Prozesses. Es gehe darum, Vertrauen zurückzugewinnen. In Mecklenburg-Vorpommern stehen die Zeichen auf Rot-Rot-Grün. Rund 3 Wochen nach der Landtagswahl wollen SPD, Linke und Grüne heute mit Koalitionsverhandlungen beginnen.
3: Bei der Wahl war die AfD stärkste Kraft geworden, hatte alleine aber keine Mehrheit geschafft. Eine rot-rot-grüne Koalition hätte eine hauchdünne. Die Grünen betonten bei einem Parteitag, alle 3 möglichen Koalitionspartner seien sehr klar beim Thema Rechtsextremismus. Eine Zusammenarbeit mit der AfD werde es nicht geben. Viel Zeit bleibt nicht, das Dreierbündnis zu schmieden. Nächste Woche tritt der Landtag zu seiner konstituierenden Sitzung zusammen. Danach bleiben 4 Wochen Zeit, um den Ministerpräsidenten oder die Ministerpräsidentin zu wählen. Aber dem Koalitionsvertrag sollen vorher noch Parteitage zustimmen. Ursula Winkler, Nachrichtenredaktion.
1: Zum Fußball. Der SC Freiburg ist neuer Tabellenführer in der Bundesliga. Gegen Schalke 04 haben die Freiburger 2:1 gewonnen. Im Rhein-Derby hat der 1. FC Köln mit 2:1 gewonnen. Gladbach bleibt damit auch nach 5 Spielen punktlos und steht als Tabellenletzter da.
4: Und jetzt das Wetter für das Emsland und die Grafschaft Bentheim.
5: In der Nacht kann es noch den ein oder anderen Schauer geben, ansonsten lockert es verbreitet auf. Es ist recht frisch, bei 6 bis 8 Grad kann sich in den Frühstunden etwas Nebel bilden. Der Montag dann insgesamt freundlicher, es sind auch dichte Wolken, aber eben auch sonnige Momente mit dabei. Und es wird etwas milder mit bis zu 16 Grad.
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1: Ich bin Dirk Zeitler. Die CDU kämpft nach 3 krachend verlorenen Landtagswahlen und Umfragewerten unter 20% um ihre Glaubwürdigkeit. Bei einer Führungsklausur in Berlin sucht die Partei nach einem Weg aus einer der schwersten Krisen ihrer Geschichte. Generalsekretärin Hoppermann dämpfte gleich zu Beginn die Erwartungen. Die Klausur sei nicht die eine Wunderwaffe, sondern der Beginn eines Prozesses. Es gehe darum, Vertrauen zurückzugewinnen. Beim Thema Rente hakt es in der Koalition. SPD-Fraktionschef Mierch hatte eine Idee, um die Blockade zu lösen. Er schlägt im Interview mit der Zeit vor, vor einem Kabinettsbeschluss auch die Fraktionen und Länderregierungschefs einzubinden.
2: Kann ein großer Rentengipfel den Knoten lösen? Der Streit dreht sich im Kern um das Ende der abschlagsfreien Rente nach 45 Beitragsjahren. Experten empfehlen die Abschaffung, Teile der SPD sind dagegen. Den Vorwurf der Blockade weist Fraktionschef Miersch aber zurück. Auch innerhalb der CDU gäbe es eine Riesendiskussion über die Rente, sagte er und verwies auf Ministerpräsidenten der Union, die auch für eine Beibehaltung sind. Unionsfraktionsvize Winkel hält nichts von einer Extrarunde. Die Regierung und der Koalitionsausschuss hätten sich schon darauf geeinigt, die Kommissionsempfehlungen als Gesamtpaket umzusetzen, sagte er. Ursula Winkler, Nachrichtenredaktion.
1: Sie stehen am Pantheon, Kurven am Kolosseum vorbei und verstopfen die engen Straßen von Rom. Scharen von Golfkarts kutschieren Urlauber durch die historische Innenstadt. Doch der Trend sorgt für Ärger.
3: Ohrenbetäubendes Gehupe hier wieder mal, zuckelt ein Golfkart Richtung Vatikan und hält bei jedem Fotomotiv. Die Touris freut's und die Taxifahrer hier, die wettern. Die Dinger machen uns das Geschäft kaputt. Hunderte solcher Mini-Gefährte sind hier unterwegs. Einige Fahrer haben nicht mal einen Führerschein. Und die Behörden hier, die wollen das Chaos nun regeln, eventuell sogar wie in Florenz. Dort ist die Innenstadt schon für Golfkarts tabu. Aus Rom, Claudia Wächter.
1: Zum Fußball. Der SC Freiburg ist neuer Tabellenführer in der Bundesliga. Gegen Schalke 04 haben die Freiburger 2:1 gewonnen. Im Rhein-Derby hat der erste FC Köln gegen Gladbach mit 2:1 gewonnen. Gladbach bleibt damit auch nach 5 Spielen punktlos und steht als Tabellenletzter da.
4: Und jetzt das Wetter für das Emsland und die Grafschaft Bentheim.
5: Und da sieht es dann zumindest heute am Montag mal gar nicht so schlecht aus. Mit Frühnebel in diesen Vormittag starten wir. Dieser löst sich dann aber auch rasch auf. Und dann gibt es einen überwiegend trockenen Mix aus Sonne und Wolken. Hier und da kann es aber trotzdem im Tagesverlauf einen kurzen Schauer geben. Die Temperaturen bleiben herbstlich frisch, liegen bei 14 bis 16 Grad. Morgen dann wieder mehr Wolken und auch wieder Regen mit dabei. Etwas milder mit bis zu 18 Grad. Am Mittwoch dann wieder freundlicher, ebenfalls bei bis zu 18 Grad.
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0: 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Es ist 4 Uhr und 3 Minuten.

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1: Ich bin Dirk Zeitler. Die CDU kämpft nach 3 krachend verlorenen Landtagswahlen und Umfragewerten unter 20% um ihre Glaubwürdigkeit. Bei einer Führungsklausur in Berlin sucht die Partei nach einem Weg aus einer der schwersten Krisen ihrer Geschichte. Generalsekretärin Hoppermann dämpfte gleich zu Beginn die Erwartungen. Die Klausur sei nicht die eine Wunderwaffe, sondern der Beginn eines Prozesses. Es gehe darum, Vertrauen zurückzugewinnen. US-Präsident Trump hat verkündet, dass die Ukraine und Russland künftig auf Angriffe ihrer Energieanlagen verzichten. Es ist allerdings nicht Trumps erste Ankündigung dieser Art.
2: Erst vor rund 4 Wochen hatte Trump behauptet, Moskau und Kiew würden die Angriffe auf die Energiesektoren einstellen. Doch die angebliche Vereinbarung hielt keine 24 Stunden. Und auch diesmal scheint am Versprechen nicht viel dran zu sein. Selenskyj sagte kurz darauf, er wisse gar nichts von der Einigung. Aber der Ukrainer verspricht, wenn Putin seine Angriffe auf Energieanlagen stoppt, will Selenskyj dem Beispiel folgen. Selenskyj bietet außerdem an, Neuwahlen abzuhalten, sollte Trump Putin von einer 60-tägigen allgemeinen Waffenruhe überzeugen. Trump hatte zuvor die Ablösung des ukrainischen Präsidenten gefordert. Aus Washington, Jan-Christoph Heibert.
1: Papst Leo muss operiert werden. Das 71 Jahre alte Oberhaupt der katholischen Kirche gab bei seinem Sonntagsgebet bekannt, dass bei ihm ein Knoten in der Lunge entdeckt worden sei, der sich im Anfangsstadium befinde.
3: Leo wirkte ruhig und gefasst, sagte, die Ärzte haben mir zu einer OP geraten, um den Knoten zu entfernen. Der Eingriff soll in den kommenden Tagen über die Bühne gehen. Weitere Einzelheiten nannte er nicht und viele Gläubige hier auf dem Petersplatz mussten erst einmal die Luft anhalten, waren völlig überrascht. Leo schien immer fit, er spielt Tennis, hat sogar ein eigenes Fitnessstudio hier in seinem Apartment und eigentlich steht für den kommenden Monat eine Reise nach Südamerika auf seinem Programm. Aus Rom, Claudia Wächter.
1: Zum Fußball. Der SC Freiburg ist neuer Tabellenführer in der Bundesliga. Gegen Schalke 04 haben die Freiburger 2:1 gewonnen. Im Rhein-Derby hat der erste FC Köln gegen Gladbach mit 2:1 gewonnen. Gladbach bleibt damit auch nach 5 Spielen punktlos und steht als Tabellenletzter da.
4: Und jetzt das Wetter für das Emsland und die Grafschaft Bentheim.
5: Und da sieht es dann zumindest heute am Montag mal gar nicht so schlecht aus. Mit Frühnebel in diesen Vormittag starten wir. Dieser löst sich dann aber auch rasch auf. Und dann gibt es einen überwiegend trockenen Mix aus Sonne und Wolken. Hier und da kann es aber trotzdem im Tagesverlauf einen kurzen Schauer geben. Die Temperaturen bleiben herbstlich frisch, liegen bei 14 bis 16 Grad. Morgen dann wieder mehr Wolken und auch wieder Regen mit dabei. Etwas milder mit bis zu 18 Grad. Am Mittwoch dann wieder freundlicher, ebenfalls bei bis zu 18 Grad.
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1: Ich bin Babette Büchner. Findet die CDU einen Weg aus ihrer existenziellen Krise? Die Parteiführung beendet heute ihre zweitägigen Beratungen über die Konsequenzen aus den Niederlagen bei den Landtagswahlen. Gestern wurde dabei über Maßnahmen gesprochen, um die CDU wieder näher an die Lebenswirklichkeit der Menschen heranzuführen, sagte Generalsekretärin Franziska Hoppermann. Es geht bei dem Treffen aber auch darum, ob sich Bundeskanzler Friedrich Merz wieder stabilisieren kann. Nach dem Angriff der Houthi-Miliz auf den internationalen Flughafen der saudischen Hauptstadt Riad mit 12 Toten haben die jemenitischen Rebellen ihre Attacken fortgesetzt. Bundeswirtschaftsministerin Katharina Reiche sitzt nun wegen der Angriffe dort fest.
2: Reiche befand sich schon vor den Angriffen auf Konferenzen in Riad. Eigentlich wollte sie heute nach Deutschland zurückfliegen. Doch die geplante Rückkehr vom Flughafen aus Riad kann jetzt nicht wie vorgesehen stattfinden. Derzeit werde die notwendige Logistik für ihre Rückkehr zwischen den beteiligten Ministerien und Behörden abgestimmt, teilte eine Sprecherin am Abend mit. Wie das gelingen soll, ist derzeit aber noch offen. Dirk Zeitler, Nachrichtenredaktion.
1: Das Bundesverfassungsgericht verhandelt heute über die umstrittene Erbschaftssteuer. Die bayerische Staatsregierung will klären lassen, ob bestimmte Vorschriften verfassungswidrig sind. Bundesfinanzminister Lars Klingbeil sieht auf jeden Fall Reformbedarf.
3: Millionen und Milliarden schwere Vermögen werden in Deutschland oft nahezu steuerfrei vererbt. Das sei nicht gerecht, so Finanzminister Klingbeil. Es dürfe für das eigene Vorankommen im Leben nicht entscheidend sein, in welches Elternhaus man geboren worden sei. Klingbeil will eine Reform und sieht da wirtschaftsweise Unternehmer und Teile der Union hinter sich. Er will aber eine Entscheidung des Bundesverfassungsgerichtes abwarten. Bayern will in Karlsruhe ab heute klären lassen, ob der Bund allein die Erbschaftssteuer einheitlich regeln darf. Bayerns Ministerpräsident Söder plädiert für regionale Regelungen. Aus Berlin, Ronny Tochau.
1: Und zum Sport. Der SC Freiburg ist neuer Tabellenführer in der Fußball-Bundesliga. Die Mannschaft hat am Abend mit 2:1 gegen Schalke 04 gewonnen. Vorher hatte sich Köln ebenfalls mit 2:1 gegen Borussia Mönchengladbach durchgesetzt. Gladbach bleibt damit auch nach 5 Spielen punktlos Tabellenletzter.
4: Und jetzt das Wetter für das Emsland und die Grafschaft Bentheim.
5: Und da sieht es dann zumindest heute am Montag mal gar nicht so schlecht aus. Mit Frühnebel in diesen Vormittag starten wir. Dieser löst sich dann aber auch rasch auf. Und dann gibt es einen überwiegend trockenen Mix aus Sonne und Wolken. Hier und da kann es aber trotzdem im Tagesverlauf einen kurzen Schauer geben. Die Temperaturen bleiben herbstlich frisch, liegen bei 14 bis 16 Grad. Morgen dann wieder mehr Wolken und auch wieder Regen mit dabei. Etwas milder mit bis zu 18 Grad. Am Mittwoch dann wieder freundlicher, ebenfalls bei bis zu 18 Grad.
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2: Mit Heiko Alfers. Guten Morgen. Die Wirtschaft in der Region Osnabrück-Emsland-Grafschaft Bentheim kommt weiterhin nicht in Schwung. Das zeigt die aktuelle Konjunkturumfrage der Industrie- und Handelskammer, kurz IHK. Der Konjunkturklimaindex liegt demnach im dritten Quartal unverändert bei 86,4 Punkten und damit deutlich unter dem langjährigen Durchschnitt. Als größte Belastungen nennen die Unternehmen hohe Energie- und Rohstoffpreise, wirtschaftspolitische Unsicherheiten und steigende Arbeitskosten. Besonders besorgniserregend ist die Entwicklung bei den Investitionen. Nur noch 17% der Betriebe planen, ihre Kapazitäten zu erweitern. Das ist der niedrigste Wert seit Beginn der Erhebung im Jahr 2011. Die IHK fordert deshalb bessere wirtschaftliche Rahmenbedingungen und spürbare Entlastungen, um Investitionen und Wachstum wieder anzukurbeln. Der Katastrophenschutz im Landkreis Grafschaft Bentheim hat bei einer groß angelegten Übung seine Einsatzfähigkeit unter Beweis gestellt. Nach Angaben des Landkreises funktionierte die Zusammenarbeit der rund 1000 Einsatzkräfte gut. Allerdings gab es laut Landkreis Probleme beim Digitalfunk. An der Übung Fechtekater waren Einsatzkräfte in Bad Bentheim, Itterbeck und Nordhorn beteiligt. Sie kamen aus Niedersachsen, Nordrhein-Westfalen und den Niederlanden. Die Zusammenarbeit über Länder- und Staatsgrenzen hinweg verlief nach Einschätzung des Landkreises erfolgreich. Zeitweise brach das Funknetz zusammen, sodass eine Verständigung über einzelne Kanäle nicht möglich war. Die Störung konnte während der Übung behoben werden. Der Landkreis sieht nun Verbesserungsbedarf bei den Kommunikationsstrukturen. Die Abläufe der drei Übungsszenarien sollen jetzt detailliert ausgewertet werden. Ziel ist es, Schwachstellen zu erkennen und den Katastrophenschutz in der Region weiter zu stärken. In Schüttorf ist in der Nacht zum Samstag ein 18-jähriger Autofahrer vor einer Polizeikontrolle geflüchtet und mit seinem Auto gegen eine Hauswand gefahren. Als eine Polizeistreife den Fahrer gegen 1.20 Uhr kontrollieren wollte, beschleunigte der Mann und flüchtete in Richtung Innenstadt. Dabei soll er zeitweise mit bis zu 100 Kilometern pro Stunde unterwegs gewesen sein. Einen Kreisverkehr durchfuhr er entgegen der vorgeschriebenen Fahrtrichtung. In der Schewestraße verlor der 18-Jährige schließlich die Kontrolle über sein Fahrzeug und prallte gegen eine Hauswand. Anschließend versuchte er zu Fuß zu flüchten. Die Polizei konnte ihn wenig später in einem angrenzenden Wohngebiet stellen. Ein Atemalkoholtest bei dem Mann ergab einen Wert von 1,44 Promille. Während des Polizeieinsatzes geriet eine Flüssigkeit unterhalb des beschädigten Autos in Brand. Feuerwehr und Rettungsdienst wurden alarmiert, verletzt wurde nach den vorliegenden Angaben niemand. Den Sachschaden schätzt die Polizei auf rund 6.000 Euro. Der Führerschein des 18-Jährigen wurde sichergestellt. In Meppen ist zwischen Freitagmittag und Samstagvormittag in eine Zahnarztpraxis eingebrochen worden. Laut Polizei drangen die Täter gewaltsam in die Praxisräume in der Fliederstraße ein. Dort durchsuchten sie mehrere Schränke und stahlen verschiedene Gegenstände. Den entstandenen Schaden schätzt die Polizei auf mehrere 10.000 Euro. Die Ermittler suchen nun nach Zeugen, die im fraglichen Zeitraum verdächtige Personen oder Fahrzeuge beobachtet haben.
1: Und jetzt das Wetter für das Emsland und die Grafschaft Bentheim.
3: Und da sieht es dann zumindest heute am Montag mal gar nicht so schlecht aus. Mit Frühnebel in diesen Vormittag starten wir. Dieser löst sich dann aber auch rasch auf. Und dann gibt es einen überwiegend trockenen Mix aus Sonne und Wolken. Hier und da kann es aber trotzdem im Tagesverlauf einen kurzen Schauer geben. Die Temperaturen bleiben herbstlich frisch, liegen bei 14 bis 16 Grad. Morgen dann wieder mehr Wolken und auch wieder Regen mit dabei. Etwas milder mit bis zu 18 Grad. Am Mittwoch dann wieder freundlicher, ebenfalls bei bis zu 18 Grad.
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1: Ich bin Babit Büchner. Die CDU kämpft nach 3 verlorenen Landtagswahlen um ihre Glaubwürdigkeit. Heute endet eine 2-tägige Führungsklausur in Berlin, bei der die Partei einen Weg aus der Krise sucht.
2: Es geht um nicht weniger als die Zukunft der Kanzlerpartei. In bundesweiten Umfragen liegt die CDU inzwischen bei unter 20%, ein historisches Tief. Generalsekretärin Hoppermann hatte erklärt, man wolle die CDU wieder näher an die Lebenswirklichkeit der Menschen heranführen. Das fordern auch die Chefs der Landtagsfraktionen der Union. Die Menschen erwarten einen Politikwechsel, den sie im Alltag spüren, erklärte ihr Vorsitzender Sebastian Lechner aus Niedersachsen. Diana Kramer, Nachrichtenredaktion.
1: US-Präsident Donald Trump hat verkündet, dass die Ukraine und Russland künftig auf Angriffe ihrer Energieanlagen verzichten. Laut Kiew hat Moskau seine Attacken aber fortgesetzt und ein Heizkraftwerk getroffen.
3: Erst vor rund 4 Wochen hatte Trump behauptet, Moskau und Kiew würden die Angriffe auf die Energiesektoren einstellen. Doch die angebliche Vereinbarung hielt keine 24 Stunden. Und auch diesmal scheint am Versprechen nicht viel dran zu sein. Selenskyj sagte kurz darauf, er wisse gar nichts von der Einigung. Aber der Ukrainer verspricht, wenn Putin seine Angriffe auf Energieanlagen stoppt, will Selenskyj dem Beispiel folgen. Aus Washington, Jan-Christoph Heibert.
1: Im September war es in Europa weiter ungewöhnlich warm und trocken. In Westeuropa gab es zusammen mit dem September 2023 den wärmsten September seit Beginn der Aufzeichnungen, teilte der EU-Klimawandeldienst Copernicus mit. Die Temperatur lag 2,5 Grad über dem Mittel der Jahre 1991 bis 2020. Copernicus erwartet, dass die Temperaturen wegen des Wetterphänomens El Niño weltweit auch bis zum kommenden Jahr hoch bleiben. Und zum Sport. Der SC Freiburg ist neuer Tabellenführer in der Fußball-Bundesliga. Die Mannschaft hat am Abend mit 2:1 gegen Schalke 04 gewonnen. Vorher hatte sich Köln ebenfalls mit 2:1 gegen Borussia Mönchengladbach durchgesetzt. Dabei gab es heftige Fankrawalle und das Spiel musste einige Minuten unterbrochen werden. Gladbacher Fans hatten Leuchtraketen in die Kölner Zuschauerränge geschossen.
4: Und jetzt das Wetter für das Emsland und die Grafschaft Bentheim.
5: Heute scheint fast den ganzen Tag über die Sonne. Die Tageshöchstwerte bewegen sich um 16 Grad. Dazu weht ein schwacher Wind aus südwestlicher Richtung. In der kommenden Nacht sinken die Temperaturen bei leichter Bewölkung auf bis zu 8 Grad. Morgen ist es meist bedeckt und regnerisch bei höchstens 17 Grad. Am Mittwoch gibt es einen Mix aus Sonne und Wolken bei maximal 18 Grad.
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0: Gestern war Internationaler Weltmädchentag. Er soll auf die Rechte, Stärken und Herausforderungen von Mädchen weltweit aufmerksam machen. Wir haben uns mal die klassischen Klischees angeschaut. Mädchen lieben Pink, spielen am liebsten mit Puppen und können kein Mathe. Aber stimmt das? Das wird uns Ursula Winkler vermutlich mit einem klaren Nein beantworten. Moin Ursula.
1: Grüß dich.
0: Ursula, es gibt ja weit verbreitete Klischees. Mädchen tragen rosa, Jungs nur blau, Mädchen spielen mit Puppen, Jungs mit Autos. Aber ist das noch so?
1: Ja, das liegt vor allem am Umfeld. Denn Faktenchecks zeigen, die typischen Mädchen-Klischees basieren in der Regel auf Erziehung, Werbung und sozialer Prägung und nicht auf biologischen Unterschieden. Babys kommen praktisch fast identisch auf die Welt, aber die gesellschaftlichen Rollenbilder verinnerlichen sie spätestens ab der Grundschule ziemlich stark. Da kommen dann die Einflüsse der Gleichaltrigen voll dazu. Und die Industrie gibt ja auch alles, um Klischees zu vermarkten. Wenn man in Spielzeugläden geht, sieht man das ja ganz deutlich. Es gibt die Ecke mit den Baggern, Playmobil und Lego und die pink glitzernde Ecke mit den Einhörnern, Puppen und Bastelsachen.
0: Die Gesellschaft befeuert die Klischees ja irgendwie auch. Immerhin wurden viele Gebäude gestern auch in Pink angestrahlt. Aber warum? Mädchen mögen ja offensichtlich nicht von Natur aus Puppen und Rosa.
1: Genau, Erwachsene bestärken oft sogar unbewusst die Klischees. Hat ein Mädchen im Umfeld Geburtstag, dann fühlt sich für viele eine Puppe als Geschenk wie eine sichere Bank an. So werden die Vorlieben praktisch antrainiert. Und das mit den Farben war übrigens früher andersrum. Vor gut 100 Jahren war Rosa die Jungsfarbe. Rosa galt als das kleine Rot. Und Rot stand für Blut, Kampf und Männlichkeit. Blau wurde erst später zur Männerfarbe, warum ist nicht ganz klar, möglicherweise inspiriert durch die Blue Jeans, die als Arbeiterhose aufkam, oder wegen der oft blauen Uniform.
0: Oft heißt es, Mädchen können nicht so gut logisch denken, sind schlecht in Mathe. Stimmt denn das?
1: Ja, es wird immer wieder behauptet, Mädchen seien schlechter in den MINT-Fächern, also in Mathe, Informatik, Naturwissenschaften und Technik. Teils haben Jungs da auch tatsächlich etwas bessere Noten. Das liegt aber oft an der Erwartungshaltung der Lehrer. Auch sie halten die Jungs oft von vornherein besser. Und wenn jemand an einen glaubt, ist das Lernen natürlich leichter und macht mehr Spaß. Genauso lassen sich viele Mädchen einreden, weniger gut zu sein. Studien zeigen, dass Mädchen in den MINT-Fächern nicht von Natur aus schlechter sind, sondern eher durch Vorurteile, geringeres Selbstvertrauen und durch soziale Einflüsse zurückgehalten werden.
0: Sind Mädchen denn zickiger?
1: Ja, auch hier ist es vor allem die Erwartungshaltung. Wenn Mädchen mit Schwertern spielen oder sich sogar ein bisschen raufen, reagieren Eltern oft ganz anders darauf als bei Jungs. Wissenschaftler haben aber herausgefunden, dass Mädchen oft eine genauso große Wut im Bauch haben, aber statt zu hauen, schreien sie die dann eher raus. Auch das ist sozial bedingt. In Kinderbüchern und Filmen werden Mädchen oft als passiv, hilfsbereit und ängstlich dargestellt, während Jungs eher Eigenschaften wie Wettbewerb und Mut zugestanden werden. Wegen solcher Erwartungen äußern sich Aggressionen bei Mädchen eher auf sozialer Ebene als in physischen Kämpfen.
0: Danke, Ursula.
1: Gerne. Tschüss.

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2: Mit Heiko Alfers. Guten Morgen. Die Wirtschaft in der Region Osnabrück-Emsland-Grafschaft Bentheim kommt weiterhin nicht in Schwung. Das zeigt die aktuelle Konjunkturumfrage der Industrie- und Handelskammer, kurz IHK. Der Konjunkturklimaindex liegt demnach im dritten Quartal unverändert bei 86,4 Punkten und damit deutlich unter dem langjährigen Durchschnitt. Als größte Belastungen nennen die Unternehmen hohe Energie- und Rohstoffpreise, wirtschaftspolitische Unsicherheiten und steigende Arbeitskosten. Besonders besorgniserregend ist die Entwicklung bei den Investitionen. Nur noch 17% der Betriebe planen, ihre Kapazitäten zu erweitern. Das ist der niedrigste Wert seit Beginn der Erhebung im Jahr 2011. Die IHK fordert deshalb bessere wirtschaftliche Rahmenbedingungen und spürbare Entlastungen, um Investitionen und Wachstum wieder anzukurbeln. Der Katastrophenschutz im Landkreis Grafschaft Bentheim hat bei einer groß angelegten Übung seine Einsatzfähigkeit unter Beweis gestellt. Nach Angaben des Landkreises funktionierte die Zusammenarbeit der rund 1000 Einsatzkräfte gut. Allerdings gab es laut Landkreis Probleme beim Digitalfunk. An der Übung Fechtekater waren Einsatzkräfte in Bad Bentheim, Itterbeck und Nordhorn beteiligt. Sie kamen aus Niedersachsen, Nordrhein-Westfalen und den Niederlanden. Die Zusammenarbeit über Länder- und Staatsgrenzen hinweg verlief nach Einschätzung des Landkreises erfolgreich. Zeitweise brach das Funknetz zusammen, sodass eine Verständigung über einzelne Kanäle nicht möglich war. Die Störung konnte während der Übung behoben werden. Der Landkreis sieht nun Verbesserungsbedarf bei den Kommunikationsstrukturen. Die Abläufe der drei Übungsszenarien sollen jetzt detailliert ausgewertet werden. Ziel ist es, Schwachstellen zu erkennen und den Katastrophenschutz in der Region weiter zu stärken. In Schüttorf ist in der Nacht zum Samstag ein 18-jähriger Autofahrer vor einer Polizeikontrolle geflüchtet und mit seinem Auto gegen eine Hauswand gefahren. Als eine Polizeistreife den Fahrer gegen 1.20 Uhr kontrollieren wollte, beschleunigte der Mann und flüchtete in Richtung Innenstadt. Dabei soll er zeitweise mit bis zu 100 Kilometern pro Stunde unterwegs gewesen sein. Einen Kreisverkehr durchfuhr er entgegen der vorgeschriebenen Fahrtrichtung. In der Schewestraße verlor der 18-Jährige schließlich die Kontrolle über sein Fahrzeug und prallte gegen eine Hauswand. Anschließend versuchte er zu Fuß zu flüchten. Die Polizei konnte ihn wenig später in einem angrenzenden Wohngebiet stellen. Ein Atemalkoholtest bei dem Mann ergab einen Wert von 1,44 Promille. Während des Polizeieinsatzes geriet eine Flüssigkeit unterhalb des beschädigten Autos in Brand. Feuerwehr und Rettungsdienst wurden alarmiert, verletzt wurde nach den vorliegenden Angaben niemand. Den Sachschaden schätzt die Polizei auf rund 6.000 Euro. Der Führerschein des 18-Jährigen wurde sichergestellt. In Meppen ist zwischen Freitagmittag und Samstagvormittag in eine Zahnarztpraxis eingebrochen worden. Laut Polizei drangen die Täter gewaltsam in die Praxisräume in der Fliederstraße ein. Dort durchsuchten sie mehrere Schränke und stahlen verschiedene Gegenstände. Den entstandenen Schaden schätzt die Polizei auf mehrere 10.000 Euro. Die Ermittler suchen nun nach Zeugen, die im fraglichen Zeitraum verdächtige Personen oder Fahrzeuge beobachtet haben.
1: Und jetzt das Wetter für das Emsland und die Grafschaft Bentheim.
2: Heute scheint fast den ganzen Tag über die Sonne. Die Tageshöchstwerte bewegen sich um 16 Grad. Dazu weht ein schwacher Wind aus südwestlicher Richtung. In der kommenden Nacht sinken die Temperaturen bei leichter Bewölkung auf bis zu 8 Grad. Morgen ist es meist bedeckt und regnerisch bei höchstens 17 Grad. Am Mittwoch gibt es einen Mix aus Sonne und Wolken bei maximal 18 Grad.
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Wenn man in den 80ern seine Lieblingsmusik hören wollte, dann gab es zwei Möglichkeiten. Entweder man hat sich die Platte von der Band oder vom Künstler im Laden gekauft oder man hat es auf Kassette vom Radioprogramm aufgenommen. Was das für ein Aufwand war und welche Schwierigkeiten es dabei gab, das muss ich niemandem erzählen, der das mitgemacht hat. Ja, und wie sieht's heute aus? Mit ein paar Klicks im Netz stehen uns Millionen von Musiktiteln zur Verfügung. Streaming-Plattformen machen es möglich. Und immer noch gibt es Musikkonsumenten, die ihre Musik illegal downloaden. Eine Studie der Federation of the Phonographic Industry hat schon vor über 10 Jahren gezeigt, dass 38% der Musikkonsumenten Musik illegal downloaden. Der Analysedirektor des Instituts hatte damals gesagt, es wäre immer noch sehr einfach, Musikpiraterie zu betreiben. Aber es gab auch Positives in der Studie. 86% der Musikkonsumenten nutzen Streamingdienste, also auch ein Teil derjenigen, die illegal Musik runterladen. Und 28% haben damals schon für die Online-Angebote bezahlt. Einer, der bei den Streamingdiensten immer ganz vorne mit dabei ist, ist dieser junge Mann hier. Hier ist Ed Sheeran mit Perfect.

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1: Ich bin David Büchner. Findet die CDU einen Weg aus ihrer existenziellen Krise? Heute endet eine zweitägige Führungsklausur dazu in Berlin. Der Ministerpräsident von Rheinland-Pfalz, Gordon Schnieder, ist der Ansicht, dass es dabei aber nicht darum gehen sollte, ob sich Bundeskanzler Friedrich Merz halten kann. Er sagte im ZDF:
2: Ich möchte jetzt keine Personaldiskussion, sondern ich möchte eine Diskussion über unsere Politik der nächsten Wochen und Monate. Da geht es um die Alltagsfragen der Menschen. Wir erleben heute, dass am Ende des Geldes noch ganz schön viel Monat übrig ist.
1: Ergebnisse der Klausur sollen am Mittag vorgestellt werden. Nach dem Rekordsommer mit Hitze und Dürre hat auch der September kaum Änderung gebracht. Erneut gab es Rekordtemperaturen, teilte der EU-Klimawandeldienst Copernicus mit. In Teilen Westeuropas hat sich die Trockenheit im Vergleich zum August sogar noch einmal verschärft.
3: Die Flüsse in Teilen Europas führen so wenig Wasser wie noch nie in einem September. Betroffen sind unter anderem Rhein, Donau und Weichsel. Die Trockenheit trifft gleich mehrere Bereiche. Schiffe können nur wenig Fracht transportieren, weil ihnen der nötige Tiefgang fehlt. In der Landwirtschaft mangelt es an Wasser für die Felder. Auch die Wasserversorgung gerät in einigen Regionen unter Druck. Der Regen zum Ende des Monats hat in einigen Regionen zwar geholfen, woanders war er aber so stark, dass es zu Überschwemmungen kam, etwa in Spanien und Frankreich. Thomas Bremser, Nachrichtenredaktion.
1: US-Präsident Donald Trump hat gestern überraschend verkündet, dass die Ukraine und Russland künftig auf Angriffe ihrer Energieanlagen verzichten. Laut Kiew hat Moskau seine Attacken aber fortgesetzt und ein Heizkraftwerk getroffen. Trumps Ankündigung hatte in der Ukraine zuerst für Überraschung gesorgt. Präsident Selenskyj erklärte dann jedoch, seine Regierung sei dazu bereit. Von russischer Seite gab es noch keine Reaktion. Und noch zum Sport. Der SC Freiburg ist neuer Tabellenführer in der Fußball-Bundesliga. Die Mannschaft hat am Abend mit 2:1 gegen Schalke 04 gewonnen. Vorher hatte sich Köln ebenfalls mit 2:1 gegen Borussia Mönchengladbach durchgesetzt. Gladbach bleibt damit auch nach 5 Spielen punktlos Tabellenletzter.
4: Und jetzt das Wetter für das Emsland und die Grafschaft Bentheim.
5: Heute scheint fast den ganzen Tag über die Sonne. Die Tageshöchstwerte bewegen sich um 16 Grad. Dazu weht ein schwacher Wind aus südwestlicher Richtung. In der kommenden Nacht sinken die Temperaturen bei leichter Bewölkung auf bis zu 8 Grad. Morgen ist es meist bedeckt und regnerisch bei höchstens 17 Grad. Am Mittwoch gibt es einen Mix aus Sonne und Wolken bei maximal 18 Grad.
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1: Im Ems-Fechtewelle Kalenderblatt geht es heute um eine Atlantiküberquerung. Wusstet ihr, dass der erste Mensch, der den Atlantik mit einem Luftschiff überquert hat, ein Deutscher war? Hugo Eckener hieß der gute Mann, wurde 1868 in Flensburg geboren und war Nachfolger des berühmten Ferdinand Graf von Zeppelin. Als Korrespondent der Frankfurter Zeitung soll es 1908 durch einen seiner Zeitungsberichte übers Zeppelin-Luftschiff zu einem direkten Kontakt mit dem Grafen Zeppelin gekommen sein. Seine Kritik über die Zeppelin-Luftschiffe war zunächst negativ. Dem Grafen ist es aber gelungen, Eckener von der Richtigkeit seiner Gedankengänge zu überzeugen. Und dann wurde Eckener Fahrtenleiter und Prokurist der im Jahre 1909 gegründeten Deutschen Luftschifffahrtsaktiengesellschaft, kurz DELAG. Ab 1912 hat er auch die Direktion dieser AG übernommen. Schon vor dem Ersten Weltkrieg hat Hugo Eckener mehr als 1000 Fahrten mit Luftschiffen gemacht. Und heute, vor 102 Jahren, ist er in Friedrichshafen am Bodensee mit seinem Luftschiff LZ-126 zur ersten Atlantiküberquerung eines Zeppelins gestartet. 3 Tage später ist er in Lakehurst, New Jersey, gelandet. Es gab auch einen Grund für die Reise. Das Luftschiff war Teil der deutschen Reparationszahlung an die USA als Folge des Ersten Weltkrieges. Darum wurde das Luftschiff überführt. Später wurde der Zeppelin umbenannt in ZR3 USS Los Angeles. Das war der Blick ins Ems-Fechtewelle-Kalenderblatt.

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2: Mit Heiko Alfers. Guten Morgen. Die Wirtschaft in der Region Osnabrück-Emsland-Grafschaft Bentheim kommt weiterhin nicht in Schwung. Das zeigt die aktuelle Konjunkturumfrage der Industrie- und Handelskammer, kurz IHK. Der Konjunkturklimaindex liegt demnach im dritten Quartal unverändert bei 86,4 Punkten und damit deutlich unter dem langjährigen Durchschnitt. Als größte Belastungen nennen die Unternehmen hohe Energie- und Rohstoffpreise, wirtschaftspolitische Unsicherheiten und steigende Arbeitskosten. Besonders besorgniserregend ist die Entwicklung bei den Investitionen. Nur noch 17% der Betriebe planen, ihre Kapazitäten zu erweitern. Das ist der niedrigste Wert seit Beginn der Erhebung im Jahr 2011. Die IHK fordert deshalb bessere wirtschaftliche Rahmenbedingungen und spürbare Entlastungen, um Investitionen und Wachstum wieder anzukurbeln. Der Katastrophenschutz im Landkreis Grafschaft Bentheim hat bei einer groß angelegten Übung seine Einsatzfähigkeit unter Beweis gestellt. Nach Angaben des Landkreises funktionierte die Zusammenarbeit der rund 1000 Einsatzkräfte gut. Allerdings gab es laut Landkreis Probleme beim Digitalfunk. An der Übung Fechtekater waren Einsatzkräfte in Bad Bentheim, Itterbeck und Nordhorn beteiligt. Sie kamen aus Niedersachsen, Nordrhein-Westfalen und den Niederlanden. Die Zusammenarbeit über Länder- und Staatsgrenzen hinweg verlief nach Einschätzung des Landkreises erfolgreich. Zeitweise brach das Funknetz zusammen, sodass eine Verständigung über einzelne Kanäle nicht möglich war. Die Störung konnte während der Übung behoben werden. Der Landkreis sieht nun Verbesserungsbedarf bei den Kommunikationsstrukturen. Die Abläufe der drei Übungsszenarien sollen jetzt detailliert ausgewertet werden. Ziel ist es, Schwachstellen zu erkennen und den Katastrophenschutz in der Region weiter zu stärken. In Schüttorf ist in der Nacht zum Samstag ein 18-jähriger Autofahrer vor einer Polizeikontrolle geflüchtet und mit seinem Auto gegen eine Hauswand gefahren. Als eine Polizeistreife den Fahrer gegen 1.20 Uhr kontrollieren wollte, beschleunigte der Mann und flüchtete in Richtung Innenstadt. Dabei soll er zeitweise mit bis zu 100 Kilometern pro Stunde unterwegs gewesen sein. Einen Kreisverkehr durchfuhr er entgegen der vorgeschriebenen Fahrtrichtung. In der Schewestraße verlor der 18-Jährige schließlich die Kontrolle über sein Fahrzeug und prallte gegen eine Hauswand. Anschließend versuchte er zu Fuß zu flüchten. Die Polizei konnte ihn wenig später in einem angrenzenden Wohngebiet stellen. Ein Atemalkoholtest bei dem Mann ergab einen Wert von 1,44 Promille. Während des Polizeieinsatzes geriet eine Flüssigkeit unterhalb des beschädigten Autos in Brand. Feuerwehr und Rettungsdienst wurden alarmiert, verletzt wurde nach den vorliegenden Angaben niemand. Den Sachschaden schätzt die Polizei auf rund 6.000 Euro. Der Führerschein des 18-Jährigen wurde sichergestellt. In Meppen ist zwischen Freitagmittag und Samstagvormittag in eine Zahnarztpraxis eingebrochen worden. Laut Polizei drangen die Täter gewaltsam in die Praxisräume in der Fliederstraße ein. Dort durchsuchten sie mehrere Schränke und stahlen verschiedene Gegenstände. Den entstandenen Schaden schätzt die Polizei auf mehrere 10.000 Euro. Die Ermittler suchen nun nach Zeugen, die im fraglichen Zeitraum verdächtige Personen oder Fahrzeuge beobachtet haben.
1: Und jetzt das Wetter für das Emsland und die Grafschaft Bentheim.
2: Heute scheint fast den ganzen Tag über die Sonne. Die Tageshöchstwerte bewegen sich um 16 Grad. Dazu weht ein schwacher Wind aus südwestlicher Richtung. In der kommenden Nacht sinken die Temperaturen bei leichter Bewölkung auf bis zu 8 Grad. Morgen ist es meist bedeckt und regnerisch bei höchstens 17 Grad. Am Mittwoch gibt es einen Mix aus Sonne und Wolken bei maximal 18 Grad.
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1: 5 Läufe, 5 Orte und jede Menge Ausdauer. Wer in diesem Jahr in der Grafschaft Bentheim regelmäßig die Laufschuhe geschnürt hat, konnte nicht nur Kilometer sammeln, sondern auch Teil einer ganz neuen Sportgemeinschaft werden. Die Grafschafter Laufserie hat ihre Premiere gefeiert und ist offenbar richtig gut angekommen. Von Bad Bentheim über Nordhorn bis nach Lahr zwischen April und September gab es 5 Veranstaltungen und 94 Läuferinnen und Läufer haben mindestens 3 davon geschafft und sich damit für die Serienwertung qualifiziert. Besonders schön, im Vergleich zu den Vorjahren waren 4-mal so viele Läuferinnen und Läufer bei mindestens 4 Veranstaltungen dabei. Es geht also nicht nur darum, einmal besonders schnell zu sein, sondern dran zu bleiben. Einer hat dabei sogar eine ganz besondere Ausdauer bewiesen. Matthias Franke hat als Rollstuhlfahrer an allen 3 rollstuhltauglichen Läufen teilgenommen und hat damit seine ganz persönliche 100%-Quote erreicht. Die gute Nachricht zum Schluss nach der erfolgreichen Premiere ist klar, die Grafschafter Laufserie geht weiter. Die Planungen für 2027 laufen bereits. Wer also Lust bekommen hat, im nächsten Jahr selbst mitzulaufen, kann schon mal die Laufschuhe bereitlegen.

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1: Ich bin Birgit Büchner. Bärbel Baas tritt als Arbeitsministerin und als SPD-Chefin zurück. Das erklärte sie in einer Mitteilung. Sie begründet das unter anderem mit dem Tod ihrer Stieftochter. Sie brauche Zeit, um die Trauer zu verarbeiten. Gleichzeitig habe es in der persönlich schwierigen Zeit öffentliche Angriffe auf sie gegeben, auch aus den Reihen des Koalitionspartners, schreibt Baas. Die Union hatte ihr zuletzt vorgeworfen, den Gesetzentwurf zur Rentenreform zu verschleppen. Für den Koalitionspartner kommt der Paukenschlag zur Unzeit. Die CDU sucht selbst gerade nach Wegen aus der Krise. Seit gestern beraten die Spitzen der Partei auf einer Klausur in Berlin. Ergebnisse sollen am Mittag vorgestellt werden.
2: Bislang ist nichts nach außen gedrungen, welchen Kurs die CDU einschlagen will. Der Tenor vor dem Treffen war, man wolle zurück zu alter Stärke und wieder näher ran an die Lebenswirklichkeit der Menschen. Außerdem soll es darum gehen, Kanzler und Parteichef Friedrich Merz wieder zu stabilisieren. Seine Umfragewerte sind noch schlechter als die seiner Partei. Rückendeckung gab es am Abend von CSU-Chef Markus Söder. Der sagte in der ARD-Sendung Mioska, Friedrich Merz bleibt Bundeskanzler und nannte die schlechten Umfragewerte für ihn ungerecht. Diana Kramer, Nachrichtenredaktion.
1: US-Präsident Donald Trump hat gestern überraschend verkündet, dass die Ukraine und Russland künftig auf Angriffe ihrer Energieanlagen verzichten. Laut Kiew hat Moskau seine Attacken aber fortgesetzt und ein Heizkraftwerk getroffen.
3: Bei dem russischen Angriff auf das Gebiet Kharkiv gab es auch Tote und Verletzte. Zwar wirft die Ukraine Russland einen Verstoß gegen die angeblich für Energieobjekte geltende Waffenruhe vor. Allerdings ist die Zustimmung Moskaus zu dem von US-Präsident Trump verkündeten Schritt nicht bekannt. Für Russlands Militär gelten die Angriffe auf Energieanlagen jetzt zu Beginn der kalten Jahreszeit als wichtiges Druckmittel. Kiew soll so gezwungen werden, sich auf Moskaus Forderungen für ein Kriegsende einzulassen. Im Moment aber stehen die Zeichen eher weiter auf Eskalation. Ulf Mauder, Nachrichtenredaktion.
1: Und zum Sport. Der SC Freiburg ist neuer Tabellenführer in der Fußball-Bundesliga. Die Mannschaft hat am Abend mit 2:1 gegen Schalke 04 gewonnen. Vorher hatte sich Köln ebenfalls mit 2:1 gegen Borussia Mönchengladbach durchgesetzt.
4: Und jetzt das Wetter für das Emsland und die Grafschaft Bentheim.
5: Heute scheint fast den ganzen Tag über die Sonne. Die Tageshöchstwerte bewegen sich um 16 Grad. Dazu weht ein schwacher Wind aus südwestlicher Richtung. In der kommenden Nacht sinken die Temperaturen bei leichter Bewölkung auf bis zu 8 Grad. Morgen ist es meist bedeckt und regnerisch bei höchstens 17 Grad. Am Mittwoch gibt es einen Mix aus Sonne und Wolken bei maximal 18 Grad.
0: 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Es ist 9 Uhr und 3 Minuten.

0: Was bringt Menschen dazu, sich über Jahrzehnte für andere einzusetzen? Ist es der Wunsch, etwas zu verändern, das Gefühl, Verantwortung zu übernehmen oder einfach die Überzeugung, dass man etwas für seine Heimat tun kann? Heinz Rolfes und Dr. Wolfgang Hagemann haben darauf vermutlich ihre ganz eigenen Antworten. Der eine hat die Politik im Emsland über Jahrzehnte mitgestaltet. Als CDU-Landtagsabgeordneter hat Heinz Rolfes von 1994 bis 2017 den Wahlkreis Lingen vertreten. Außerdem hat er sich im Kreistag und als stellvertretender Landrat engagiert. Dr. Wolfgang Hagemann wiederum hat sich als Mediziner für die Menschen in der Region eingesetzt. Anfang der 1990er Jahre gehörte er zu denen, die den Rettungsdienst im Emsland weiterentwickelt und den Aufbau der leitenden Notarztgruppe vorangetrieben haben. Wenn bei größeren Unglücken schnelle Entscheidungen gefragt sind, kann dieses Engagement entscheidend sein. Zwei unterschiedliche Lebenswege also, verbunden durch den Einsatz für die Gesellschaft. Der Landkreis Emsland hat die beiden Männer dafür jetzt mit der Emsland-Medaille ausgezeichnet. Eine besondere Ehrung, denn die Zahl der lebenden Trägerinnen und Träger ist auf 22 begrenzt. Und die Emsland-Medaille steht nicht für die Summe einzelner Lebensleistungen, unterstreicht der emsländische Landrat Marc-André Burgdorf.
1: Also die Emsland-Medaille wird tatsächlich für eine Haltung verliehen. Das Emsland ist zu Recht stolz auf die Entwicklung der Region. Und das war nur möglich, dass Leute gesagt haben, wir wollen nach vorne, wir sind bereit, mehr zu tun als vielleicht andere. Und das ist die Grundhaltung, die das Emsland ausmacht. Und Menschen, die sozusagen exemplarisch für diese Haltung stehen, die das verkörpern in ihrem Leben, in ihrem Tun, die sollen die Emsland-Medaille bekommen. Nicht, weil sie bestimmte Einzeltaten, die wichtig waren, gemacht haben, sondern weil sie als Person diese Haltung, diesen Geist verkörpern. Und das sind ganz, ganz viele Menschen, aber eben nicht so viele, denn es darf 22 Träger der Emsland-Medaille geben, lebende Träger. Es gibt in Anführungsstrichen nur 15. Und seit 1987 ist diese Medaille auch erst 35 Menschen verliehen worden, weil es eben viele gibt, die viel getan haben, aber wenige, die tatsächlich als Person diese Haltung verkörpern und darstellen.
0: Aber was hat Heinz Rolfes in seiner politischen Arbeit angetrieben? Was hat Dr. Wolfgang Hagemann dazu bewegt, sich neben seiner medizinischen Tätigkeit für die Gesellschaft einzusetzen? Bei der Feierstunde auf Schloss Clemenswerth hat Landrat Marc-André Burgdorf die Verdienste der beiden Männer hervorgehoben. Wir haben mit ihm und den beiden Geehrten gesprochen über Verantwortung, persönliche Motivation und die Bedeutung der Emsland-Medaille. 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

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Es ist 9 Uhr und 30 Minuten. 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
2: Mit Heiko Alfers. Guten Morgen. Die Wirtschaft in der Region Osnabrück-Emsland-Grafschaft Bentheim kommt weiterhin nicht in Schwung. Das zeigt die aktuelle Konjunkturumfrage der Industrie- und Handelskammer, kurz IHK. Der Konjunkturklimaindex liegt demnach im dritten Quartal unverändert bei 86,4 Punkten und damit deutlich unter dem langjährigen Durchschnitt. Als größte Belastungen nennen die Unternehmen hohe Energie- und Rohstoffpreise, wirtschaftspolitische Unsicherheiten und steigende Arbeitskosten. Besonders besorgniserregend ist die Entwicklung bei den Investitionen. Nur noch 17% der Betriebe planen, ihre Kapazitäten zu erweitern. Das ist der niedrigste Wert seit Beginn der Erhebung im Jahr 2011. Die IHK fordert deshalb bessere wirtschaftliche Rahmenbedingungen und spürbare Entlastungen, um Investitionen und Wachstum wieder anzukurbeln. Der Katastrophenschutz im Landkreis Grafschaft Bentheim hat bei einer groß angelegten Übung seine Einsatzfähigkeit unter Beweis gestellt. Nach Angaben des Landkreises funktionierte die Zusammenarbeit der rund 1000 Einsatzkräfte gut. Allerdings gab es laut Landkreis Probleme beim Digitalfunk. An der Übung Fechtekater waren Einsatzkräfte in Bad Bentheim, Itterbeck und Nordhorn beteiligt. Sie kamen aus Niedersachsen, Nordrhein-Westfalen und den Niederlanden. Die Zusammenarbeit über Länder- und Staatsgrenzen hinweg verlief nach Einschätzung des Landkreises erfolgreich. Zeitweise brach das Funknetz zusammen, sodass eine Verständigung über einzelne Kanäle nicht möglich war. Die Störung konnte während der Übung behoben werden. Der Landkreis sieht nun Verbesserungsbedarf bei den Kommunikationsstrukturen. Die Abläufe der drei Übungsszenarien sollen jetzt detailliert ausgewertet werden. Ziel ist es, Schwachstellen zu erkennen und den Katastrophenschutz in der Region weiter zu stärken. In Schüttorf ist in der Nacht zum Samstag ein 18-jähriger Autofahrer vor einer Polizeikontrolle geflüchtet und mit seinem Auto gegen eine Hauswand gefahren. Als eine Polizeistreife den Fahrer gegen 1.20 Uhr kontrollieren wollte, beschleunigte der Mann und flüchtete in Richtung Innenstadt. Dabei soll er zeitweise mit bis zu 100 Kilometern pro Stunde unterwegs gewesen sein. Einen Kreisverkehr durchfuhr er entgegen der vorgeschriebenen Fahrtrichtung. In der Schewestraße verlor der 18-Jährige schließlich die Kontrolle über sein Fahrzeug und prallte gegen eine Hauswand. Anschließend versuchte er zu Fuß zu flüchten. Die Polizei konnte ihn wenig später in einem angrenzenden Wohngebiet stellen. Ein Atemalkoholtest bei dem Mann ergab einen Wert von 1,44 Promille. Während des Polizeieinsatzes geriet eine Flüssigkeit unterhalb des beschädigten Autos in Brand. Feuerwehr und Rettungsdienst wurden alarmiert, verletzt wurde nach den vorliegenden Angaben niemand. Den Sachschaden schätzt die Polizei auf rund 6.000 Euro. Der Führerschein des 18-Jährigen wurde sichergestellt. In Meppen ist zwischen Freitagmittag und Samstagvormittag in eine Zahnarztpraxis eingebrochen worden. Laut Polizei drangen die Täter gewaltsam in die Praxisräume in der Fliederstraße ein. Dort durchsuchten sie mehrere Schränke und stahlen verschiedene Gegenstände. Den entstandenen Schaden schätzt die Polizei auf mehrere 10.000 Euro. Die Ermittler suchen nun nach Zeugen, die im fraglichen Zeitraum verdächtige Personen oder Fahrzeuge beobachtet haben.
1: Und jetzt das Wetter für das Emsland und die Grafschaft Bentheim.
2: Heute scheint fast den ganzen Tag über die Sonne. Die Tageshöchstwerte bewegen sich um 16 Grad. Dazu weht ein schwacher Wind aus südwestlicher Richtung. In der kommenden Nacht sinken die Temperaturen bei leichter Bewölkung auf bis zu 8 Grad. Morgen ist es meist bedeckt und regnerisch bei höchstens 17 Grad. Am Mittwoch gibt es einen Mix aus Sonne und Wolken bei maximal 18 Grad.
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0: Jetzt wird es doch deutlich kühler und nasser. Der Herbst nimmt Fahrt auf und damit auch die Erkältungssaison. Alle wichtigen Tipps, wie ihr da möglichst gesund durchkommt, bespreche ich jetzt mit Ronny Thorau. Moin Ronny.
1: Hi, ich grüße dich.
0: Ronny, hast du mal 10 Tipps, um gesund zu bleiben in diesem Herbst?
1: Ja, die kriege ich mindestens zusammen. Fangen wir vielleicht mit was Einfachem an. Genug schlafen. Das macht einfach enorm viel aus für unsere Abwehrkräfte und kostet ja nichts. Tipp 2 und 3, Stress vermeiden. Das hilft auch für die Abwehr und Hände waschen. Das entfernt Viren, die ja viele Herbstkrankheiten verursachen. Gegen die hilft einfach Hände waschen mehr als zum Beispiel sich warm anziehen, was natürlich auch nicht schadet. Tipp 4, Innenräume vermeiden, wenn es denn geht. Noch kann man ja ganz gut draußen rumlaufen und muss nicht jeden proppevollen Bus nehmen. Und Tipp 5, nicht anfassen, wo alle anfassen, Türklinken zum Beispiel.
0: Ja, da haben wir doch schon mal buchstäblich eine Handvoll Tipps zusammen. Hast du noch eine zweite Handvoll, dann hätten wir ja 10.
1: Ja, bisschen medizinischer jetzt vielleicht. Tipp 6, impfen. Hilft nun mal bei nachweislich viel harmloseren Nebenwirkungen, als man hätte, wenn man sich Grippe oder Corona einfängt. Man kann ja inzwischen beide Impfungen auch an einem Tag machen, auch ganz leicht um die Ecke in der Apotheke. Tipp 7, regelmäßiges Lüften hilft einfach, Keime um uns herum zu reduzieren. Und die letzten 3 Tipps vielleicht dann doch für den Fall, dass einen doch erwischt. Hilfreich ist dann Tee trinken, Salbeitee und Thymiantee insbesondere. Hühnersuppe und Ingwer sind angenehm. Und letzter, vielleicht wichtigster Tipp, es gibt kaum was Effektiveres als sofortige Ruhe und Schlaf. Weil dann kann der Körper seine Abwehrschlacht einfach in Ruhe gewinnen.
0: Okay, danke für die 10 Tipps. Vielleicht noch eine Frage. Woher weiß ich denn, was ich überhaupt habe? Ob nur eine Erkältung, ob Grippe oder Corona?
1: Ja, das ist grundsätzlich gar nicht so leicht auseinanderzuhalten, gerade bei den Anfangssymptomen. Erkältungen sind aber in der Regel meist milder, also eher so mit Schnupfen, Husten, Halsschmerzen und seltener mit Fieber. Bei Grippe dagegen ist plötzlich hochgehendes Fieber typisch und man fühlt sich da oft deutlich kränker, so mit Kopf- und Gliederschmerzen. Corona bzw. Covid betrifft eher die Atemwege mit etwas häufiger Fieber als bei Erkältungen, allerdings oft auch mit sehr unterschiedlichen Beschwerden.
0: Kurze Nachfrage noch, kann man sich auf Corona zu Hause testen mit alten Tests, die vielleicht noch rumliegen, oder sind die unnütz, wenn das Verfallsdatum überschritten ist?
1: Ja, nicht völlig unnütz, aber sie werden doch unzuverlässig. Meist erkennen sie eine Infektion schlechter. Das bedeutet, kriegt man mit einem alten Corona-Test ein positives Ergebnis, dann stimmt das doch in der Regel. Aber bei negativen Ergebnissen eines abgelaufenen Tests kann man sich doch ganz und gar nicht sicher sein. Also lieber einen neuen holen oder bestellen.
0: Danke für die Tipps, Ronny.
1: Sehr gerne.

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1: Ich bin Babette Büchner. Bärbel Baas tritt als Arbeitsministerin und als SPD-Chefin zurück. Sie begründet den Schritt in einer öffentlichen Mitteilung unter anderem mit dem Tod ihrer Stieftochter. Neuer Arbeitsminister soll der ehemalige SPD-Ministerpräsident Alexander Schweitzer aus Rheinland-Pfalz werden.
2: Es ist ein Paukenschlag zur Unzeit, denn inmitten der Regierungskrise kommt jetzt noch eine Personaldebatte hinzu. Sie bringe momentan nicht die Kraft auf, ihre Ämter weiter auszuführen, sagt Baas. Auch aus der Union kamen zuletzt Vorwürfe, die Ministerin würde ihren Gesetzentwurf zur Rentenreform verschleppen, obwohl viele vom Trauerfall in ihrer Familie wussten. Die Angriffe gegen sie in den letzten Tagen ihrer Trauer waren unanständig, sagte SPD-Chef Klingbeil. Thomas Bremser, Nachrichtenredaktion.
1: Die EU will heute Strafmaßnahmen gegen mehr als 1600 Personen und Unternehmen in Russland beschließen. Bundesaußenminister Johann Wadephul spricht von einem beispiellosen Sanktionsschlag gegen die Kriegswirtschaft von Präsident Wladimir Putin. Der grünen Außenpolitiker Omid Nuripur begrüßt das Paket. Er sagte im ZDF,
3: dass die Europäer ihre eigene Stimme erheben, dass sie geschlossen sind und dass sie den Druck aufrechthalten und ausbauen auf Russland. Und das ist der Sinn des Paketes und ich hoffe, dass der durchkommt. Das macht total Sinn. Die Amerikaner Seite, also Trumps Politik ist weder gut für Europa, wenn man ehrlich ist, noch für die USA, sondern das ist so ziemlich konstant, dass das in erster Linie für Putin gut ist und wir müssen uns davon absetzen.
1: US-Präsident Donald Trump hat gestern überraschend verkündet, dass die Ukraine und Russland künftig auf Angriffe ihrer Energieanlagen verzichten. Laut Kiew hat Moskau seine Attacken aber fortgesetzt und ein Heizkraftwerk getroffen. Trumps Ankündigung hatte in der Ukraine zuerst für Überraschung gesorgt. Präsident Zelensky erklärte dann jedoch, seine Regierung sei dazu bereit. Von russischer Seite gab es noch keine Reaktion. Das Bundesverfassungsgericht beschäftigt sich heute mit der Erbschaftssteuer. Die bayerische Staatsregierung klagt in Karlsruhe und will klären lassen, ob der Bund die Regeln dafür überhaupt vorgeben darf. Bayern kritisiert außerdem, dass Freibeträge nicht regionale Unterschiede bei den Immobilienpreisen berücksichtigen. Ein Urteil wird erst in einigen Monaten erwartet.
4: Und jetzt das Wetter für das Emsland und die Grafschaft Bentheim.
5: Heute ist es bei uns in der Region überwiegend sonnig und trocken bei bis zu 16 Grad. In der Nacht gehen die Werte dann runter auf bis zu 7 Grad. Morgen haben wir viele Wolken und örtlich auch vereinzelte Regenschauer, das Ganze bei bis zu 16 Grad. Und am Mittwoch haben wir einen Sonne-Wolken-Mix und es bleibt trocken bei bis zu 17 Grad.
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0: Mit dem Euro zahlen, mit Erasmus im Ausland studieren, in der EU ohne Visa reisen. Für uns EU-Bürgerinnen und Bürger ist das selbstverständlich. Aber das war nicht immer so. Professor Dr. Hans-Gerd Pöttering, der ist eine bedeutende Persönlichkeit aus der Politik und ist jemand, der die Europäische Union, so wie wir sie heute kennen, entscheidend vorangetrieben hat. Er war eine Zeit lang auch Präsident des Europäischen Parlaments. Vergangenen Donnerstag war er hier bei uns in der Region in Hasselünne. Er hat aus seinem neuesten Buch Europa, bleibe wachsam und werde stark vorgelesen. Eingeladen dazu hatte die Europa-Union Kreisverband Emsland. Ich war auch vor Ort und habe ihn gefragt, was er denn zu der aktuellen politischen Situation sagt und wie er die Rolle der Europäischen Union einschätzt. Das hört ihr gleich in wenigen Minuten hier bei uns auf der Ems-Fechtewelle.
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0: 850 Millionen Menschen in 27 Staaten, das ist die Europäische Union. Professor Dr. Hans-Gerd Pöttering hat die Europäische Union, wie sie heute ist, entscheidend mitgeformt, unter anderem als Präsident des Europäischen Parlamentes. Auf Einladung der Europa-Union-Kreisverband Emsland hat der 81-Jährige im Hansesaal in Hasselünne vergangenen Donnerstag aus seinem neuesten Buch Europa, bleibe wachsam und werde stark vorgelesen. Wir waren vor Ort.
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0: Geboren im September 1945, kurz nach dem Zweiten Weltkrieg in Bersenbrück, hat Professor Dr. Hans-Gerd Pöttering die Politik Europas und der Europäischen Union entscheidend mitgeprägt. Seit der ersten Europawahl 1979 war er 35 Jahre lang ununterbrochen Mitglied des Europäischen Parlaments und hat unter anderem das Emsland und die Grafschaft Bentheim vertreten. Von 2007 bis 2009 war er Präsident des Europäischen Parlamentes. 2014 ist er aus dem Parlament ausgetreten. Damals sei für den heute 81-Jährigen unvorstellbar gewesen, dass es wieder Krieg in Europa geben würde. Heute herrsche ein verbrecherischer Krieg Russlands gegen den Freiheitswillen der Menschen in der Ukraine, erklärt Pöttering.
2: Das ist außerhalb der Europäischen Union, aber wir müssen die Ukraine unterstützen, weil die Ukraine auch unsere Freiheit verteidigt. Und wir als Europäische Union müssen unsere Europäische Union verteidigen, die eine einzigartige Union ist, weil wir unser politisches Handeln gründen auf das Recht. Das Recht sichert den Frieden und das ist eine Errungenschaft, die die Europäer über Jahrhunderte nicht hatten, sie aber jetzt haben und das müssen wir verteidigen.
0: Der Ukraine-Krieg, das ist besonders Thema in seiner Veröffentlichung Europa, bleibe wachsam und werde stark. Darin enthalten sind unter anderem Beiträge von rund 20 Persönlichkeiten aus der aktiven Politik, darunter etwa die Präsidentin der Europäischen Kommission Ursula von der Leyen oder der Präsident des Bundesverfassungsgerichtes Stefan Habert. Alle Politikerinnen und Politiker sind sich mit Blick auf den Ukraine-Krieg einig, man brauche eine Verteidigungsunion mit einer gemeinsamen Rüstungsproduktion.
2: Wir sind heute in der Europäischen Union in der Situation, dass jedes Land praktisch im Rüstungssektor seine eigene Produktion hat. Das wird wenig koordiniert und das kostet dadurch sehr viel mehr Geld. Und wenn wir das gemeinsam machen, dann ist es sehr viel kostengünstiger und wir haben gemeinsame Systeme, die dann auch einen größeren Abschreckungswert darstellen. Wir wollen ja keinen Krieg führen, sondern wir wollen ja diejenigen, die uns möglicherweise angreifen, abschrecken.
0: Wichtig für die Europäer sei es, Stärke zu zeigen und selbstbewusst europäische Werte zu verteidigen. Dazu gehören die Menschenwürde, Freiheit, Demokratie, Recht und Frieden. Europäisches Denken beginne schon in der Heimat. Aktuell beschäftigt viele Menschen in Deutschland das Erstarken der politischen Extreme,

0: der Menschen auch bei uns in der Region diesen europäischen Weg gehen möchte. Seine Devise für die nächsten Jahre lautet abschließend: Atlantisch bleiben, aber europäischer werden. Heute hält sich Professor Dr. Hans-Gerd Pöttering zwar politisch zurück, aber er engagiert sich weiterhin. Er ist Europabeauftragter in der Konrad-Adenauer-Stiftung. Zudem hat er den Vorsitz im Kuratorium des Hauses der europäischen Geschichte in Brüssel inne. Das Haus der europäischen Geschichte hat Pöttering initiiert, als er Präsident des Europaparlamentes war. Nächstes Jahr feiert das Museum 10-jähriges Jubiläum. Pöttering möchte besonders junge Menschen dazu begeistern, dem Haus der europäischen Geschichte beim nächsten Ausflug nach Brüssel vielleicht auch mal einen Besuch abzustatten.
1: 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Es ist 10 Uhr und 27 Minuten.

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2: Mit Heiko Alfers. Guten Tag. In Salzbergen hat ein brennender E-Scooter-Akku vermutlich einen Brand in einem Mehrfamilienhaus ausgelöst. Das Feuer ist am Samstagnachmittag im Bereich eines Kellerabgangs ausgebrochen. Der Rauch breitete sich im gesamten Treppenhaus aus. Ein 39-jähriger Mann versuchte noch vor dem Eintreffen der Feuerwehr den Brand selbst zu löschen. Dabei erlitt er vermutlich eine Rauchgasvergiftung und musste ins Krankenhaus gebracht werden. Mehrere Bewohner konnten ihre Wohnungen wegen des starken Rauchs zunächst nicht verlassen. Die Feuerwehr löschte das Feuer und belüftete das Gebäude. Außer dem 39-jährigen Mann blieben alle anderen Bewohner unverletzt. Das Haus ist weiterhin bewohnbar. Den Sachschaden schätzt die Polizei auf rund 50.000 Euro. Die Ermittlungen zur genauen Brandursache dauern an. Wie erst am Wochenende bekannt wurde, ist in Lingen gestern vor einer Woche eine 12-jährige Radfahrerin bei einem Verkehrsunfall verletzt worden. Der beteiligte Autofahrer fuhr nach dem Unfall weiter, ohne seine Personalien zu hinterlassen. Die Polizei sucht nun nach Zeugen. Der Unfall ereignete sich im Bereich der Lindenstraße. Laut Polizei wollte der bislang unbekannte Autofahrer von der Dahmer Hafenstraße auf die Lindenstraße abbiegen. Dabei übersah er offenbar die vorfahrtsberechtigte Radfahrerin, die in Richtung Schepsdorf unterwegs war. Das Mädchen stürzte bei dem Zusammenstoß und zog sich leichte Verletzungen zu. Der Autofahrer soll sie angesprochen haben, setzte seine Fahrt dann aber fort. Bislang ist weder bekannt, um welches Fahrzeug es sich handelt, noch in welche Richtung der Fahrer davonfuhr. Die Polizei bittet den Autofahrer und mögliche Zeugen, sich zu melden. In Papenburg sind Unbekannte in ein Wohnhaus eingebrochen und haben Schmuck gestohlen. Die Täter verschafften sich zwischen dem vergangenen Donnerstagmittag und Freitagnachmittag gewaltsam Zutritt zu dem Gebäude an der Straße zum Alten Turm. Im Haus durchsuchten sie mehrere Räume und öffneten zahlreiche Schränke und Schubladen. Anschließend flüchteten sie in unbekannte Richtung. Den entstandenen Schaden schätzt die Polizei auf rund 2.000 Euro. Auch in diesem Fall sucht die Polizei Zeugen. Die Bäckerei Meier aus Meppen wird zum 1. Februar 2027 von der Landbäckerei Wintering aus Lingen-Biene übernommen. Alle 53 Mitarbeiterinnen und Mitarbeiter sollen weiter beschäftigt werden. Das teilten beide Familienunternehmen mit. Mit der Übernahme regelt die Bäckerei Meier die Nachfolge und begegnet zugleich anstehenden Investitionen in ihre Filialen und in die Backstubentechnik. Wintering betreibt derzeit 33 Fachgeschäfte, davon 17 im Emsland. Durch die Übernahme soll das Filialnetz in der Region erweitert werden. Bis zum Übergang sollen die Filialen von Meier wie gewohnt weitergeführt werden. In den kommenden Monaten wollen die beiden Unternehmen die künftigen Standorte und Abläufe planen.
1: Und jetzt das Wetter für das Emsland und die Grafschaft Bentheim.
3: Heute ist es bei uns in der Region überwiegend sonnig und trocken bei bis zu 16 Grad. In der Nacht gehen die Werte dann runter auf bis zu 7 Grad. Morgen haben wir viele Wolken und örtlich auch vereinzelte Regenschauer. Das Ganze bei bis zu 16 Grad. Und am Mittwoch haben wir einen Sonne-Wolken-Mix und es bleibt trocken bei bis zu 17 Grad.
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1: Im Ems Fechtewelle Soundcheck beliefern wir euch jede Woche mit neuer Musik. Und diese Woche steht bei uns die Sängerin Remi Wolf mit ihrem neuen Album Matt auf dem Programm. Wir haben sie euch schon vorgestellt im Ems Fechtewelle Soundcheck, damals mit ihrem Debütalbum vor 5 Jahren. Und heute hören wir mal in ihre neue Veröffentlichung rein. Remi Wolf ist 30 Jahre alt und kommt aus Kalifornien. Schon früh wurde klar, dass sie etwas mit Musik machen möchte. Mit 14 Jahren hat sie ihre erste Band gegründet. 2014 war sie außerdem Teilnehmerin der 13. Staffel von American Idol. 2019 kann man sagen, hat sie dann ihre Solokarriere gestartet. Sie hat ihre erste EP You're a Dog veröffentlicht. 2021 folgte dann auch schon ihr erstes Album namens Juno und 3 Jahre später ihr zweites Album Big Ideas. Wie klingt denn jetzt ihr neues Album? Unsere Musikredaktion sagt, dass sie auf jeden Fall mehr Emotionen, mehr Gitarren und mehr Balladen mit reinbringt. Wir hören uns das Ganze jetzt natürlich auch mal an. Wir spielen heute für euch Wine Drunk von Remi Wolf aus ihrem neuen Album Matt.

Das war Wine Drunk von Remy Wolf aus ihrem neuen Album Matt. Das Album ist heute in unserem Ems Fechtewelle Soundcheck. Wir stellen euch im Laufe dieser Woche natürlich auch noch weitere Titel vor. 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Dort haben wir euch alle Songtitel nochmal aufgelistet. 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
1: Große Städte, große Pläne. 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Soll zuerst ein attraktives Stadtviertel gesichert werden oder lohnt sich vielleicht doch eher ein einzelnes Gebäude? Bei jeder Runde müsst ihr clevere Entscheidungen treffen. 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So bleibt jede Partie abwechslungsreich und spannend. Es können 2 bis 4 Spielerinnen und Spieler spielen. Das Spiel Cities – Große Städte, große Pläne ist bei Kosmos erschienen.

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1: Ich bin Babett Büchner. Bärbel Baas tritt als Arbeitsministerin und SPD-Chefin zurück. Das erklärte sie in einer öffentlichen Mitteilung. Nach dem Tod ihrer Stieftochter habe sie momentan nicht die Kraft, ihre Regierungs- und Parteiarbeit vollumfänglich auszuüben. Aus der CDU kommen respektvolle Reaktionen. Außenminister Johann Wadephul sagte bei NTV:
2: Wir sollten in der Politik auch immer daran denken, dass Menschen diese Ämter ausüben. Und wenn jemand wie Bärbel Baas sagt, sie ist in einer Überforderungssituation, dann muss man das zunächst einmal respektieren, ihre Trauer verstehen und auch berücksichtigen, dass diese Ämter uns allen sehr, sehr viel abverlangen.
1: Der ehemalige SPD-Ministerpräsident von Rheinland-Pfalz, Alexander Schweizer, soll nun Arbeitsminister werden, das erfuhr die Deutsche Presseagentur. Das Briefporto in Deutschland wird wohl so stark steigen wie noch nie. Die Bundesnetzagentur hat in Bonn einen Plan veröffentlicht, der Deutschen Post ab Januar einen Preisaufschlag von gut 20% erlaubt. Für einen Standardbrief könnten dann 1,14 Euro fällig werden. Aktuell sind es 95 Cent. Nach den tödlichen Angriffen auf Riad setzt die Houthi-Miliz ihre Attacken auf saudische Flughäfen fort. Auch Industrieanlagen geraten wohl ins Visier. Wirtschaftsministerin Katharina Reiche sitzt wegen der Angriffe in Riad fest.
3: Explosion und Rauch im Flughafenterminal in Riad und Reisende, die in Panik geraten. Die Szenen des Angriffs mit 12 Toten und mehr als 300 Verletzten sind erschreckend und für Saudi-Arabien ein weiterer Rückschlag im Kampf gegen die Houthi-Miliz im Jemen. Auch die Houthi melden neue Angriffe in Sanaa. Die gegenseitigen Attacken gehen weiter. Der im Jemen schon lang laufende Bürgerkrieg eskaliert wieder schwer und ist zur neuen Front geworden im noch größeren Irankrieg. Aus Kairo, Johannes Sadek.
1: Frankreichs Schüler und Studenten machen in dieser Woche weiter Druck auf die Regierung. Solange Forderungen im Umfang von 10 Milliarden Euro nicht erfüllt seien, gehe der Protest weiter, kündigte die Gymnasiastengewerkschaft an. Man wolle nur sanierte Schulgebäude und genug Lehrkräfte. Am Rande der Proteste hat es zum Teil heftige Ausschreitungen gegeben.
4: Und jetzt das Wetter für das Emsland und die Grafschaft Bentheim.
5: Heute ist es bei uns in der Region überwiegend sonnig und trocken bei bis zu 16 Grad. In der Nacht gehen die Werte dann runter auf bis zu 7 Grad. Morgen haben wir viele Wolken und örtlich auch vereinzelte Regenschauer, das Ganze bei bis zu 16 Grad. Und am Mittwoch haben wir einen Sonne-Wolken-Mix und es bleibt trocken bei bis zu 17 Grad.
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1: Ein Handballkrimi bis zur letzten Sekunde, ein Punkt für den SV Meppen und Pokalspiele im Volleyball. Für die Mannschaften aus unserer Region war einiges los an diesem Wochenende. Wie die Teams abgeschnitten haben und was von den Spielen hängen geblieben ist, darüber spreche ich mit Heiko Alfers. Heiko, wir fangen mit der HSG Nordhorn-Lingen an. Die war am Freitagabend beim TVM Stetten zum Derby zu Gast. Am Ende steht ein Unentschieden, aber das dürfte sich für die HSG nicht unbedingt wie ein gewonnener Punkt anfühlen, oder?
2: Nein, denn die HSG war ganz nah dran am Derby-Sieg. Nach zwischenzeitlich 5 Toren Rückstand hat sich die Mannschaft zurückgekämpft und das Spiel tatsächlich noch gedreht. Kurz vor Schluss lag Nordhorn-Lingen mit einem Tor vorne, doch dann kam dieser letzte Freiwurf der Emstettener, der praktisch mit der Schlusssirene im Tor gelandet ist. Und so hieß es am Ende 34:34. Natürlich ist es nach diesem Spielverlauf ärgerlich, den Sieg noch aus der Hand zu geben. Gleichzeitig muss man sagen, die HSG hat sich nach einer schwachen Phase zurück ins Spiel gearbeitet und wie im Spiel davor hat die HSG auch wieder zu viele technische Fehler gemacht. Da gibt es für die kommenden Aufgaben noch einiges zu verbessern.
1: Kommen wir zum Fußball. Der SV Meppen hat in der dritten Liga gegen die zweite Mannschaft des VfB Stuttgart 1:1 gespielt. Immerhin ist damit die Niederlagenserie beendet. Zufrieden waren die Meppener mit dem Ergebnis aber wohl nicht.
2: Nein, die Enttäuschung war nach dem Abpfiff deutlich zu spüren. Meppen hat zwar nach 4 Niederlagen in Folge wieder einen Punkt geholt, wartet jetzt aber seit 5 Spielen auf einen Sieg. Und gerade in der zweiten Halbzeit wäre gegen Stuttgart deutlich mehr drin gewesen. Da hatte der SV Meppen mehrere hochkarätige Chancen, hat sie aber nicht genutzt. Trainer Lukas Beniermann hat deshalb von einem Spiel gesprochen, das seine Mannschaft eigentlich hätte gewinnen müssen. Ein Punkt hilft zwar erstmal für die Tabelle, aber die mangelnde Chancenverwertung bleibt ein Problem. Abwehrspieler Dominik Dombröse haben wir nach dem Spiel gefragt, wie die Mannschaft damit umgeht, wenn die Chancen einfach nicht reingehen.
3: Ja, ich glaube, das ist im Fußball einfach so. Wenn man jetzt 4 Spiele nicht gewonnen hat, dann fängt der Kopf ein bisschen an zu rattern. Man fängt vielleicht an zu überlegen, aber da muss einfach mal eine Aktion klappen und dann kommt das Selbstvertrauen auch wieder. Und das müssen wir einfach Woche für Woche probieren. Irgendwann springt es über und dann klappt das auch.
1: Und neben Handball und Fußball stand auch Volleyball auf dem Programm. Die Frauen des SC Union Emlichheim und die Männer des FC Schüttorf 09 waren jeweils in den Endrunden des Nordwestdeutschen Pokals gefordert. Das ist ein nicht ganz unkomplizierter Qualifikationsweg, Heiko.
2: Genau, um am Achtelfinale des deutschen Volleyballpokals teilnehmen zu können, gibt es verschiedene Wege. Die Bundesligisten sind automatisch für das Achtelfinale qualifiziert und dann gibt es noch die Qualifikation über die 8 regionalen Wettbewerbe. Regionalpokal Nord, Nordost, Nordwest, West, Südwest, Ost, Süd und Südost. Und um den nordwestdeutschen Pokal der Männer haben die Volleyballer des FC Schüttorf 09 gestern beim TV Baden gespielt. Im ersten Spiel gegen den TK Hannover hat sich Schüttorf glatt mit 3:0 durchgesetzt. Die Gießen Grizzlies 2 haben im zweiten Spiel 0:3 gegen den TV Baden gewonnen. Also stand der FC Schüttorf 09 um 15.30 Uhr gegen die Gießen Grizzlies 2 im Finale. Und haben gewonnen. 25:15, 27:25 und 25:15 in den einzelnen Sätzen. Unterm Strich 3:0. Jetzt spielen die 8 Regionalpokalsieger aus den DVV-Regionalverbänden in einer separaten Qualifikationsrunde gegeneinander um die 4 verbleibenden Startplätze für das Achtelfinale. Und bei den Frauen wurde der Nordwestdeutsche Pokal gestern in Oldenburg ausgespielt. Und ich nehme es vorweg, der SC Union Emlichheim hat den Regionalpokal zum 3. Mal in Folge gewonnen. Der Modus bei den Frauen ist ein bisschen anders als bei den Männern. Hier haben gestern 5 Mannschaften um den Pokal gespielt, immer jeweils 2 Sätze pro Spiel. Emlichheim hat das erste Spiel 2:0 gegen Eichehorn Bremen gewonnen, dann 2:0 gegen den Oldenburger TB, 2:0 gegen den VC Osnabrück und am Ende ein 1:1 Unentschieden gegen den VfL Oite. In der Tabelle stand Emlichheim damit ganz oben vor Oite, Osnabrück, Bremen und Oldenburg.
1: 2 Unentschieden und 2 Siege, das ist die Bilanz der Top-Teams am vergangenen Wochenende. Danke für die Infos, Heiko.

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1: Ragebait ist zum Jugendwort des Jahres 2026 gewählt worden. Der Begriff landete bei einer Online-Abstimmung auf dem ersten Platz vor Peak und Crashout. Das teilte der Verlag Pons Langenscheid mit. Ronny Thorau berichtet. Hi Ronny.
2: Ja, hi.
1: Ronny, Ragebait heißt ja übersetzt Wutköder. Was meinen Jugendliche damit genau?
2: Ja, das Ganze ähnelt so ein bisschen dem Begriff Clickbait, also reißerischen Überschriften zum Beispiel oder neugierig machenden Fragen, die einen online zum Klicken verleiten sollen. Und bei Ragebait geht es eben darum, jemanden absichtlich aufzuregen oder wütend zu machen. Das können Social-Media-Posts sein mit provokanten Thesen etwa oder Fake News, um Empörung, Wut, Aufregung zu verursachen und damit dann oft Kommentare, Likes, Follower und Aufmerksamkeit und Reichweite zu generieren. Ragebait benutzen Jugendliche aber auch offline, wenn jemand andere mit Absicht versucht, auf die Palme zu bringen.
1: Ragebait war ja jetzt recht knapp der Abstimmungsgewinner unter drei Top-Kandidaten fürs Jugendwort 2026. Was bedeuten denn Platz 2 und 3, Peak und Crashout?
2: Ja, die sind offensichtlich gerade auch sehr beliebt bei den jungen Menschen. Platz 2, Peak, stammt vom englischen Wort für Gipfel ab. Und Jugendliche beschreiben damit quasi das Beste vom Besten. Zum Beispiel kann ein Song, ein Film oder ein Konzert Peak genannt werden. Und Crashout steht für Fassung verlieren, ausrasten. Ist manchmal auch ironisch gemeint, so nach dem Motto, wenn die Bahn heute wieder zu spät kommt, gehe ich Crashout.
1: Eine Frage noch, dürfen Erwachsene diese Jugendwörter jetzt auch benutzen oder wird das eher schnell peinlich?
2: Also die Cringe-Gefahr ist schon groß, deshalb wäre ich da vorsichtig. Vor allem, wenn man jung wirken will, indem man Jugendwörter benutzt. Jugendliche wollen ja auch gerne ihre eigene Sprache für sich haben, um sich abzugrenzen. Also ich würde, wenn, eher nachfragen, warum sie manche Wörter benutzen und was sie heißen und mit dem selber verwenden warten, bis die Jugendwörter vielleicht in der allgemeinen Sprache verbreiteter sind, was ja oft passiert. Das Jugendwort chillen zum Beispiel hört man ja heutzutage sogar schon mal von Politikern im Bundestag.
1: Danke dir, Ronny.
2: Ja, gerne.

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2: Mit Heiko Alfers. Guten Tag. In Salzbergen hat ein brennender E-Scooter-Akku vermutlich einen Brand in einem Mehrfamilienhaus ausgelöst. Das Feuer ist am Samstagnachmittag im Bereich eines Kellerabgangs ausgebrochen. Der Rauch breitete sich im gesamten Treppenhaus aus. Ein 39-jähriger Mann versuchte noch vor dem Eintreffen der Feuerwehr den Brand selbst zu löschen. Dabei erlitt er vermutlich eine Rauchgasvergiftung und musste ins Krankenhaus gebracht werden. Mehrere Bewohner konnten ihre Wohnungen wegen des starken Rauchs zunächst nicht verlassen. Die Feuerwehr löschte das Feuer und belüftete das Gebäude. Außer dem 39-jährigen Mann blieben alle anderen Bewohner unverletzt. Das Haus ist weiterhin bewohnbar. Den Sachschaden schätzt die Polizei auf rund 50.000 Euro. Die Ermittlungen zur genauen Brandursache dauern an. Wie erst am Wochenende bekannt wurde, ist in Lingen gestern vor einer Woche eine 12-jährige Radfahrerin bei einem Verkehrsunfall verletzt worden. Der beteiligte Autofahrer fuhr nach dem Unfall weiter, ohne seine Personalien zu hinterlassen. Die Polizei sucht nun nach Zeugen. Der Unfall ereignete sich im Bereich der Lindenstraße. Laut Polizei wollte der bislang unbekannte Autofahrer von der Dahmer Hafenstraße auf die Lindenstraße abbiegen. Dabei übersah er offenbar die vorfahrtsberechtigte Radfahrerin, die in Richtung Schepsdorf unterwegs war. Das Mädchen stürzte bei dem Zusammenstoß und zog sich leichte

0: Verletzungen zu. Der Autofahrer soll sie angesprochen haben, setzte seine Fahrt dann aber fort. Bislang ist weder bekannt, um welches Fahrzeug es sich handelt, noch in welche Richtung der Fahrer davonfuhr. Die Polizei bittet den Autofahrer und mögliche Zeugen, sich zu melden. In Papenburg sind Unbekannte in ein Wohnhaus eingebrochen und haben Schmuck gestohlen. Die Täter verschafften sich zwischen dem vergangenen Donnerstagmittag und Freitagnachmittag gewaltsam Zutritt zu dem Gebäude an der Straße zum Alten Turm. Im Haus durchsuchten sie mehrere Räume und öffneten zahlreiche Schränke und Schubladen. Anschließend flüchteten sie in unbekannte Richtung. Den entstandenen Schaden schätzt die Polizei auf rund 2000 Euro. Auch in diesem Fall sucht die Polizei Zeugen. Die Bäckerei Meier aus Meppen wird zum 1. Februar 2027 von der Landbäckerei Wintering aus Lingen-Biene übernommen. Alle 53 Mitarbeiterinnen und Mitarbeiter sollen weiter beschäftigt werden. Das teilten beide Familienunternehmen mit. Mit der Übernahme regelt die Bäckerei Meier die Nachfolge und begegnet zugleich anstehenden Investitionen in ihre Filialen und in die Backstubentechnik. Wintering betreibt derzeit 33 Fachgeschäfte, davon 17 im Emsland. Durch die Übernahme soll das Filialnetz in der Region erweitert werden. Bis zum Übergang sollen die Filialen von Meier wie gewohnt weitergeführt werden. In den kommenden Monaten wollen die beiden Unternehmen die künftigen Standorte und Abläufe planen.
1: Und jetzt das Wetter für das Emsland und die Grafschaft Bentheim.
2: Heute ist es bei uns in der Region überwiegend sonnig und trocken bei bis zu 16 Grad. In der Nacht gehen die Werte dann runter auf bis zu 7 Grad. Morgen haben wir viele Wolken und örtlich auch vereinzelte Regenschauer, das Ganze bei bis zu 16 Grad. Und am Mittwoch haben wir einen Sonne-Wolken-Mix und es bleibt trocken bei bis zu 17 Grad.
3: 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Es ist 11 Uhr und 34 Minuten.

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1: Er hat eine Tenorstimme, die jeden Raum einnimmt und zahllose Fans berührt. Luciano Pavarotti. Heute wäre der italienische Tenorsänger 91 Jahre alt geworden. In der klassischen Musikszene war er ein gefeierter Sänger. Er stand schon mit zahlreichen Persönlichkeiten auf der Bühne, wie zum Beispiel Céline Dion. Der italienische Sänger hatte Auftritte in den größten Opernhäusern der Welt und hat eine beeindruckende Karriere hingelegt. Wer hätte das gedacht, denn eigentlich wollte er was ganz anderes beruflich machen. Er hat 2 Jahre lang als Lehrer gearbeitet und hat auch wohl relativ spät sein Gesangsstudium begonnen. Auch wer nicht so in Klassik drinnen ist, kennt vermutlich trotzdem den Namen Luciano Pavarotti. Luciano Pavarotti ist 71 Jahre alt geworden und seinen allerletzten Auftritt hatte er bei der Eröffnungsfeier der Olympischen Spiele 2006 in Turin, also einen Jahr vor seinem Tod. Dort hatte die Arie Nessun Dorma performt und ich habe mir schon mehrmals diese Aufnahme angehört und die geht wirklich ins Herz. Deshalb spielen wir ihn jetzt einfach mal für euch. Ihr hört Nessun Dorma aus der Oper Turandot, performt von Luciano Pavarotti gemeinsam mit dem London Philharmonic Orchestra.

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1: Eine Familie zwischen Kiew, Moskau und Berlin. Eine Welt, die aus den Fugen gerät. Darum geht es in Valeria Gordejews Debütroman Die Zikade entschlüpft ihrer goldglänzenden Hülle. Den Satz des Titels hat die Autorin einer Sammlung chinesischer Weisheiten entlehnt, den 36 Strategien, wie man sich in Konfliktsituationen verhalten kann. Damit wird klar, dieser Roman spielt im Hier und Jetzt. Es geht um die Geschwister Konstantin und Lada. Sie haben keinen Kontakt mehr. Während Konstantin in Moskau in einem geheimen Forschungslabor daran arbeitet, Lenins Leichnam zu präparieren, kämpft seine Schwester Lada in Berlin mit einer Sanierung, die ihr Wohnhaus unbewohnbar macht. Konstantin steckt bis zum Hals in Schwierigkeiten. Daran ist auch sein Patenonkel nicht unschuldig. Der ist ein Oligarch mit wilden Ambitionen und zunehmend wird auch Lada von ihm bedrängt. Die mit dem Ingeborg-Bachmann-Preis ausgezeichnete Autorin Valeria Gordejew erzählt die Geschichte des Geschwisterpaares in vielen einzelnen Episoden. Darin treten die Figuren in einen Dialog, obwohl sie gar nicht miteinander reden. Den Roman Die Zikade entschlüpft ihrer goldglänzenden Hülle von Valeria Gordejew stand auf der Shortlist des diesjährigen Deutschen Buchpreises.
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1: Ich bin Babette Büchner. Paukenschlag im politischen Berlin. Arbeitsministerin und SPD-Chefin Bärbel Baas hat ihren sofortigen Rücktritt von beiden Ämtern angekündigt. Nachfolger an der Spitze des Arbeitsministeriums soll der ehemalige SPD-Ministerpräsident Alexander Schweizer aus Rheinland-Pfalz werden.
2: Baas nannte persönliche Gründe für die Entscheidung. Nach dem Tod ihrer Stieftochter brauche sie Zeit, ihre Trauer zu verarbeiten. Dazu kamen in dieser schweren Zeit demnach politische Angriffe. Unionspolitiker warfen ihr zuletzt vor, etwa die Rentenreform zu verschleppen. SPD-Kollegin Schwesig dankte Baas bei X für die Zusammenarbeit und kritisierte die Attacken der CDU in Baas persönlich schwerer Situation als unmenschlich und rücksichtslos. Umweltminister Schneider sprach von einem schmerzlichen Rücktritt, der zeige, dass Politik ein sehr aufreibendes und hartes Geschäft sei. Aus Berlin, Ursula Winkler.
1: Die EU hat Sanktionen gegen knapp 1.600 russische Unterstützer verhängt. Ein neuer Rekord. Betroffen sind unter anderem Raketenproduzenten, Drohnenhersteller und U-Boot-Werften. Ihre Vermögen werden eingefroren und EU-Einreisen verboten. Bundesaußenminister Johann Wadephul spricht von einem beispiellosen Sanktionsschlag gegen Russlands Kriegswirtschaft. Man erhöhe den Druck, bis Putin bereit sei, ernsthaft über Frieden in der Ukraine zu verhandeln. Der Briefversand wird sich in Deutschland aller Voraussicht nach so stark verteuern wie noch nie. Die Bundesnetzagentur veröffentlichte in Bonn einen Vorschlag, demzufolge das Briefporto zum Januar um gut 20% steigen kann.
3: Der Vorschlag der Bundesnetzagentur ist als Spielraum gemeint. Bisher hat die Post diese Spielräume aber immer voll genutzt. Das Porto für einen Standardbrief könnte damit von jetzt 95 Cent auf 1,14 Euro steigen. Grund für die Preiserhöhung sind angeblich gestiegene Kosten bei der Post bei gleichzeitig massiv sinkenden Briefsendungen, weil Firmen und Verbraucher immer stärker auf E-Mails und Chatnachrichten setzen. Aus Berlin, Ronny Torau.
1: In Italien läuft gerade eine große Rettungsaktion. Ein Hangrutsch hat den Eingang zu einer Höhle auf Sardinien verschüttet. Ein italienischer Höhlenforscher sitzt seit Sonntagnachmittag in 10 Metern Tiefe fest. Er sei am Leben und bei Bewusstsein, hieß es. Die Bergungsarbeiten sind aber schwierig. Die Einsatzkräfte müssen das Geröll mit der Hand wegräumen.
4: Und jetzt das Wetter für das Emsland und die Grafschaft Bentheim.
5: Heute ist es bei uns in der Region überwiegend sonnig und trocken bei bis zu 16 Grad. In der Nacht gehen die Werte dann runter auf bis zu 7 Grad. Morgen haben wir viele Wolken und örtlich auch vereinzelte Regenschauer. Das Ganze bei bis zu 16 Grad. Und am Mittwoch haben wir einen Sonne-Wolken-Mix und es bleibt trocken bei bis zu 17 Grad.
0: 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Es ist 12 Uhr und 3 Minuten.

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1: Schrecknachricht am Wochenende von Papst Leo dem 14. Das 71 Jahre alte Oberhaupt der katholischen Kirche gab bei seinem Sonntagsgebet bekannt, dass bei ihm ein Knoten in der Lunge entdeckt worden sei, der sich im Anfangsstadium befinde. Er werde sich operieren lassen, so der Papst. Wie sind die Reaktionen auf diese Nachricht und weiß man Näheres über die geplante OP und den Gesundheitszustand des Papstes? Claudia Wächter berichtet aus Rom. Hallo Claudia.
2: Hallo.
1: Die Schreckensnachricht kam ja wirklich wie aus heiterem Himmel, auch für die vielen Pilger auf dem Petersplatze. Wie haben die reagiert?
2: Ja, viele hier im Vatikan, die waren wirklich kurz in einer Schockstarre, als Leo plötzlich ganz persönlich wurde und gefasst erklärte:
3: L'intervento è già programmata nei prossimi giorni. Vi ringrazio per la vostra
2: vicinanza. Die OP sei in den kommenden Tagen geplant und der Danke allen. Es gab ein irre lautes Viva il Papa hier und auch in den sozialen Medien posten zig Leute gute Wünsche und natürlich auch Gebete.
1: Leo selbst hat sich mit Details zur OP ja bedeckt gehalten. Aber was hört man so im Vatikan über diesen Lungenknoten? Wie schlimm ist das?
2: Ja, auch wir spekulieren hier nur, ob das vielleicht eine Wucherung ist, ein Tumor, gut oder bösartig, alles unklar. Der Vatikansprecher hier, der meinte nur zu uns, der Papst müsse nach der OP etwa eine Woche im Krankenhaus bleiben, in der Gemelli-Klinik hier, dem Papstkrankenhaus. Und Leo scheint auch guter Dinge. Auf jeden Fall meinte er gestern, er werde wie geplant nach Peru reisen, nächsten Monat.
1: Bisher galt Leo ja immer als der Papst, der fit ist. Gab es denn irgendwelche Gründe über Gesundheitsprobleme?
2: Absolut nicht. Also ich habe zumindest überhaupt nichts gehört. Im Gegenteil, Leo spielt ja Tennis, schwimmt hier regelmäßig und in seinem Apartment hier im Vatikan hat er ja auch so eine Art Fitnessstudio eingerichtet. Auch deshalb war das ja für viele so ein Schock. Und mit 71 ist er zumindest für päpstliche Verhältnisse ja auch noch relativ jung.
1: Vielen Dank, Claudia.

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2: Mit Heiko Alfers. Guten Tag. In Salzbergen hat ein brennender E-Scooter-Akku vermutlich einen Brand in einem Mehrfamilienhaus ausgelöst. Das Feuer ist am Samstagnachmittag im Bereich eines Kellerabgangs ausgebrochen. Der Rauch breitete sich im gesamten Treppenhaus aus. Ein 39-jähriger Mann versuchte noch vor dem Eintreffen der Feuerwehr den Brand selbst zu löschen. Dabei erlitt er vermutlich eine Rauchgasvergiftung und musste ins Krankenhaus gebracht werden. Mehrere Bewohner konnten ihre Wohnungen wegen des starken Rauchs zunächst nicht

0: nicht verlassen. Die Feuerwehr löschte das Feuer und belüftete das Gebäude. Außer dem 39-jährigen Mann blieben alle anderen Bewohner unverletzt. Das Haus ist weiterhin bewohnbar. Den Sachschaden schätzt die Polizei auf rund 50.000 Euro. Die Ermittlungen zur genauen Brandursache dauern an. Wie erst am Wochenende bekannt wurde, ist in Lingen gestern vor einer Woche eine 12-jährige Radfahrerin bei einem Verkehrsunfall verletzt worden. Der beteiligte Autofahrer fuhr nach dem Unfall weiter, ohne seine Personalien zu hinterlassen. Die Polizei sucht nun nach Zeugen. Der Unfall ereignete sich im Bereich der Lindenstraße. Laut Polizei wollte der bislang unbekannte Autofahrer von der Dahmer Hafenstraße auf die Lindenstraße abbiegen. Dabei übersah er offenbar die vorfahrtsberechtigte Radfahrerin, die in Richtung Schepsdorf unterwegs war. Das Mädchen stürzte bei dem Zusammenstoß und zog sich leichte Verletzungen zu. Der Autofahrer soll sie angesprochen haben, setzte seine Fahrt dann aber fort. Bislang ist weder bekannt, um welches Fahrzeug es sich handelt, noch in welche Richtung der Fahrer davonfuhr. Die Polizei bittet den Autofahrer und mögliche Zeugen, sich zu melden. In Papenburg sind Unbekannte in ein Wohnhaus eingebrochen und haben Schmuck gestohlen. Die Täter verschafften sich zwischen dem vergangenen Donnerstagmittag und Freitagnachmittag gewaltsam Zutritt zu dem Gebäude an der Straße zum Alten Turm. Im Haus durchsuchten sie mehrere Räume und öffneten zahlreiche Schränke und Schubladen. Anschließend flüchteten sie in unbekannte Richtung. Den entstandenen Schaden schätzt die Polizei auf rund 2.000 Euro. Auch in diesem Fall sucht die Polizei Zeugen. Die Bäckerei Meier aus Meppen wird zum 1. Februar 2027 von der Landbäckerei Wintering aus Lingen-Biene übernommen. Alle 53 Mitarbeiterinnen und Mitarbeiter sollen weiter beschäftigt werden. Das teilten beide Familienunternehmen mit. Mit der Übernahme regelt die Bäckerei Meier die Nachfolge und begegnet zugleich anstehenden Investitionen in ihre Filialen und in die Backstubentechnik. Wintering betreibt derzeit 33 Fachgeschäfte, davon 17 im Emsland. Durch die Übernahme soll das Filialnetz in der Region erweitert werden. Bis zum Übergang sollen die Filialen von Meier wie gewohnt weitergeführt werden. In den kommenden Monaten wollen die beiden Unternehmen die künftigen Standorte und Abläufe planen.
1: Und jetzt das Wetter für das Emsland und die Grafschaft Bentheim.
2: Heute ist es bei uns in der Region überwiegend sonnig und trocken bei bis zu 16 Grad. In der Nacht gehen die Werte dann runter auf bis zu 7 Grad. Morgen haben wir viele Wolken und örtlich auch vereinzelte Regenschauer, das Ganze bei bis zu 16 Grad. Und am Mittwoch haben wir einen Sonne-Wolken-Mix und es bleibt trocken bei bis zu 17 Grad.
3: 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Es ist 12 Uhr und 36 Minuten.

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1: Ja, hallo Freunde der Sonne. Hier ist wieder der Gärtner Peter Musekamp.
2: Hallo Peter. Heute beschäftigen wir uns mit dem Thema Zieräpfel. Was kann man denn mit Zieräpfeln machen?
1: Ja, also Zieräpfel waren dieses Jahr ja auch wieder besonders schön. Also einmal zur Erklärung, Zieräpfel, das sind jetzt die, die so ganz kleine Äpfel haben. Ja, die haben eigentlich einen sehr hohen Schmuckwert. Die gibt es von quietschgelb bis dunkelrot. Es gibt da etliche Sorten. Ich sage das deswegen, diese Äpfel sind auch essbar. Die kann man auch durchaus verarbeiten. Man kann sie direkt essen. Oder was man auch sehr gut nehmen kann für Marmeladen oder Gelees, wenn man die da mit verarbeitet, dann werden die Marmeladen nicht ganz so süß, weil diese Äpfel haben einen leicht herben Geschmack. Und so kann man so auch ein bisschen so den Geschmack in den Marmeladen oder Ähnlichem dann auch ein bisschen verändern. Abgesehen davon empfehle ich eigentlich auch immer einen Zierapfel. Erst einmal, weil er früher sehr schön blüht. Dann haben wir den Zierwert von den Früchten. Und ganz zum Schluss haben die auch nochmal wunderschöne Herbstfärbung von rot bis gelb. Dazu kommt, das sind Zwergbäume. Das heißt, sie sind gut für unsere kleinen Gärten geeignet. Das heißt, die ganzen Schneidarbeiten fallen im Großen und Ganzen weg. Und der kann so gut wie alles vertragen. Der ist so, ja, das alles, das schränken wir jetzt ein. Staunässe, das kann er nicht vertragen. Ansonsten volle Sonne und ein bisschen gießen und das Ding wächst. Das bleibt auch ziemlich gesund, hat kaum Pilzerkrankungen oder Ähnliches. Also ich empfehle, wenn ihr mal einen tollen Zwergbaum haben wollt, dann ein Zierapfel. Ist auch ökologisch wertvoll, allein für die Insekten im Frühjahr und dann auch für die Früchte dann im Herbst. Also guckt euch das mal an, das sind schon ganz tolle Sachen. Es gibt übrigens über 400 verschiedene Sorten.
2: Kommen wir nun mal zum Thema Obst. Ich habe gesehen, dass an vielen Obstbäumen noch verschrumpelte Früchte hängen.
1: Das nennt sich Fruchtmumien. Sehr häufig haben wir das gerade bei den Pflaumen. Dann hängen da noch so vertrocknete Dörrobstfrüchte rum. Die sollte man, nachdem man geerntet hat, komplett entfernen. Weil das sind, Pilzsporenbunker sozusagen. Und die überwintern auch bis nächstes Jahr. Und die würden dann auch gleich wieder ihre Sporen in die nächsten Früchte mit ins nächste Jahr mit reinbringen. Also da müsst ihr euch ein bisschen Mühe geben. Das muss raus. Das gilt auch für Fallobst. Ist zwar anfangs ein bisschen schön, weil auch Igel und andere Tiere dran gehen. Aber ganz zum Schluss sollten die schon, auch wenn es ein bisschen eklig ist, das matschige Zeug, das sollte weg. Und wenn es geht, nicht kompostieren, da haben wir wieder diese Pilzsporen, sondern entweder auf dem Wertstoffhof, braune Tonne. Und wenn es gar nicht geht, dann halt in die Mülltonne. Aber das sollte schon weg, weil man erspart sich einigen Ärger, wenn man da so ein bisschen für Ordnung schafft.
2: Und zuletzt, Peter, noch dein Spruch der Woche.
1: Stell dir vor, was du erreichen kannst, wenn du mal aufhörst, dir vorzustellen, was du nicht kannst. Naja, in dem Sinne, bis nächste Woche.

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2: Die 17-jährige Christine mag ihren Namen nicht. Also nennt sie sich Lady Bird. Die Regisseurin Greta Gerwig erzählt in ihrer Tragikomödie Lady Bird über das Mädchen auf der Schwelle zum Erwachsenwerden. Das wird durch die ständigen Streite mit ihrer Mutter nicht gerade einfacher. Christine verfolgt ein Ziel, raus aus Sacramento, Hauptsache weit weg von ihrer Mutter, die ihr Leben bestimmen will. Zum Glück gibt es noch ihre beste Freundin Julie, mit der sie über alles reden kann. Und es gibt Jenny und Kyle, zwei Jungs, die kaum unterschiedlicher sein könnten und in die sich Christine verliebt. Der Film Lady Bird erzählt von der komplexen Beziehung zwischen Mutter und Tochter. Gespielt wird Christine von der irischen Schauspielerin Saoirse Ronan, die in ihrer Rolle glänzt und zusammen mit Meltkoff eine einzigartige Leinwandchemie entwickelt. Lohnenswert ist der Film Lady Bird von Regisseurin Greta Gerwig allemal. Streamen könnt ihr ihn auf Netflix.

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3: Ich bin Babette Büchner. Bärbel Baas tritt zurück als Arbeitsministerin und als SPD-Chefin mit sofortiger Wirkung. Sie begründet das mit dem Tod ihrer Stieftochter und mit Angriffen aus den Reihen der Union. Als Nachfolger hat SPD-Chef Lars Klingbeil Alexander Schweizer vorgeschlagen und betont, dass die SPD handlungsfähig ist.
4: Alexander Schweizer ist auf dem Berliner Parkett kein Unbekannter. Er hat Erfahrung als Arbeits- und Sozialminister, als Ministerpräsident. Und das ist dann für mich auch die wichtigste Prämisse gewesen, dass jetzt bei den wichtigen Themen der Arbeitsmarktpolitik und der Rentenpolitik sofort Handlungsfähigkeit und Stabilität in der Regierung hergestellt ist.
3: Die SPD will nun auf einem Bundesparteitag Ende des Jahres ihre gesamte Führung neu zur Wahl stellen. Ob er selbst noch einmal antritt, teilte Klingbeil nicht mit. Die EU verhängt neue Sanktionen gegen eine Rekordzahl von Unterstützern der russischen Kriegsmaschinerie. Die Außenminister der Länder haben beschlossen, knapp 1600 Personen, Unternehmen und andere Organisationen mit Strafmaßnahmen zu belegen, teilte die EU-Außenbeauftragte Kaja Kallas mit.
5: Dieses neue große Sanktionspaket ist die Antwort der EU auf eine Reihe von sogenannten hybriden Angriffen Russlands auf EU-Staaten, beispielsweise den Drohnenangriff auf den Flughafen Leipzig. Die Hälfte der rund 1600 betroffenen Personen und Firmen hat laut Diplomaten mit der Produktion von ballistischen Raketen oder Drohnen zu tun. Auch Russen, die an der Ausrichtung der Duma-Wahlen in ukrainischen Gebieten beteiligt waren, kamen auf die Sanktionsliste. Das bedeutet Einreiseverbote oder das Einfrieren von Geldern. Aus Brüssel, Dieter Ebeling.
3: Das Briefporto in Deutschland wird wohl so stark steigen wie noch nie. Die Bundesnetzagentur hat in Bonn einen Plan veröffentlicht, der der Deutschen Post ab Januar einen Preisaufschlag von gut 20% erlaubt. Für einen Standardbrief könnten dann 1,14 Euro fällig werden. Aktuell sind es 95 Cent. Das letzte Nobelpreisgeheimnis in diesem Jahr ist gelüftet. Der Wirtschaftsnobelpreis geht an die zwei US-Forscher Robert E. Hall und Michael Woodford. Das hat die Königlich Schwedische Akademie der Wissenschaften in Stockholm bekannt gegeben. Die beiden Männer forschen zu makroökonomischen Modellen, die Konjunkturschwankungen dämpfen können.
6: Und jetzt das Wetter für das Emsland und die Grafschaft Bentheim.
7: Heute ist es bei uns in der Region überwiegend sonnig und trocken bei bis zu 16 Grad. In der Nacht gehen die Werte dann runter auf bis zu 7 Grad. Morgen haben wir viele Wolken und örtlich auch vereinzelte Regenschauer, das Ganze bei bis zu 16 Grad. Und am Mittwoch haben wir einen Sonne-Wolken-Mix und es bleibt trocken bei bis zu 17 Grad.
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Gestern war ich spazieren und mir ist aufgefallen, dass ich schon länger gar keine Nacktschnecken mehr gesehen habe. Früher, als ich ein Kind war, da kann ich mich erinnern, dass es noch so viele Schnecken gab, vor allen Dingen Nacktschnecken, und ich gefühlt jede zweite Sekunde auf eine Schnecke getreten bin. Dann habe ich mal nachgeschaut, woran liegt das? Und ja, das liegt zum einen auch an der Trockenheit, dass Nacktschnecken einfach nicht mehr so viel unterwegs sind. Nacktschnecken sind jetzt nicht vom Aussterben bedroht, aber es gibt bestimmte Arten von Nacktschneckenarten, die bedroht sind, zum Beispiel der Bierschniegel. Und um bedrohte Arten, darum geht es auch in unserer aktuellen Wochenserie. Jeden Tag schnappen wir uns eine andere Tiergruppe und beleuchten, warum ist es so, dass diese Arten immer mehr und mehr zurückgehen. Heute beschäftigen wir uns mit dem Thema Wiesenvögel und das hat auch einen Grund, denn Niedersachsen gilt als das Wiesenvogelland Deutschlands. Hört ihr gleich in wenigen Minuten hier bei uns bei der Emsfechtewelle.

0: Uferschnepfe, Kiebitz oder Brachvogel. Niedersachsen gilt als das Wiesenvogelland Deutschlands. Jedoch nehmen die Bestände von Wiesenvögeln ab und sie stehen immer mehr im Fokus von Schutzbemühungen. In unserer Wochenserie beschäftigen wir uns mit dem Artenschwund in der Region. Den Anfang machen die Wiesenvögel.
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0: Feuchtwiesen, Moorgebiete und weite Grünlandflächen. Das bietet ideale Bedingungen zum Leben für Wiesenvögel. In den feuchten Böden finden sich viele Insekten, die Hauptnahrung der Wiesenvögel. Und auch der Nachwuchs wird dort großgezogen. Unsere Region ist geprägt von dieser Naturlandschaft. Grund genug, dass allein in Niedersachsen mehr als die Hälfte der großen Brachvögel, 2/3 aller Uferschnepfen und fast jede dritte Bekassine brütet. Viele Vogelarten, die vielleicht nicht jedem gleich etwas sagen. Leslie Koch, wissenschaftliche Mitarbeiterin bei der Ökologischen Station Grafschaft Bentheim-Emsland Süd, betreut hauptsächlich das Wiesenbrüterprojekt und klärt auf.
2: Wiesenvögel könnte man ja erstmal denken, das ist jeder Vogel, der einfach irgendwo auf einer Wiese sitzt. Da könnte man an Krähen, an Spatzen, an Stare denken. Ist auch erstmal an sich okay. Aber wir verstehen unter Wiesenvögeln wirklich die Vögel, die auf das offene Grünland, auf eine wirklich weite, flache Landschaft angewiesen sind und dort auf dem Boden brüten und dort eben besonders vulnerabel sind gegenüber Einflüssen wie zum Beispiel der Landwirtschaft, der Infrastruktur, also sei es auch Verkehr und sowas, oder eben auch gegenüber Prädatoren.
0: Der Lebensraum der Wiesenvögel wird zunehmend bedroht. Viele Moorgebiete wurden unter anderem durch Einfluss des Klimawandels und den Eingriff des Menschen trockengelegt. Wiesenvögel haben dementsprechend Schwierigkeiten, sich daran anzupassen. Trotz enormer Schutzbemühungen nehmen die Vogelzahlen ab. Das sieht in allen Regionen wie auch bei uns ähnlich aus, so Leslie Koch.
2: Die haben eben das Problem, das sind Zugvögel. Die kommen hierher zum Brüten, haben hier eben dann einen bescheidenen Brutplatz mitten in der Landwirtschaft, wo jede Menge Leute Interessen haben. Und dann ziehen sie eben über den Herbst wieder weg, irgendwo Richtung Äquator, wo wir in Anführungszeichen keine Kontrolle mehr darüber haben, was mit diesen Vögeln passiert. Die können dort genauso bejagt werden, über Autobahnen fliegen, gegen LKWs anprallen. Dadurch, dass sie einfach so super mobil sind und so große Strecken überbrücken, haben die halt auch einfach viele Schwierigkeiten unterwegs.
0: Hier in der Region bemühe man sich, große Brachvogelgelege, die teilweise auch mit einem Elektrozaun umzäunt sind, zu sichern. Wenn die Vögel dann über eine Grenze fliegen und abgeschossen werden, dann könne man daran lokal nicht dagegen steuern. Weitere Ursachen für den Artenschwund sind der Verlust von Nahrung, die Intensivierung der Landwirtschaft oder das oftmals unbeabsichtigte Überfahren während der Maht von Grünflächen. Als Privatperson könne man die örtlichen Jäger dabei unterstützen, vor der Maht von Grünflächen diese nach Wiesenvögeln abzusuchen. Auch Daten von Sichtungen, die wissenschaftlich ausgewertet und beispielsweise für die Naturschutzarbeit eingesetzt werden, können helfen. Johannes Weise, wissenschaftliche Leitung der Ökologischen Station Grafschaft Bentheim Emsland Süd, erläutert.
3: Das sind Portale wie ornito.de, wo man sich einmal anmeldet und dann Vogeldaten melden kann. Das ist ein sehr gutes Validierungssystem dahinter. Die Leute, die über die Daten drüber gucken, die sind meistens auch sehr engagiert im Vogelschutz beziehungsweise stehen dann auch im Kontakt mit Verbänden und Behörden und können da dann sensible Daten auch schnell und effizient weitervermitteln.
0: Mittlerweile sind alle Arten gefährdet. Es gäbe rechtliche Mittel und Wege, aber auch einige Förderprogramme, um Wiesenvögel zu schützen. Hier setzt zum Beispiel der Niedersächsische Weg an. Das ist eine bundesweit einmalige Vereinbarung zwischen Landwirtschaft, Naturschutz und Politik mit dem Ziel, mittels 15 Maßnahmen die Biodiversität und Artenvielfalt zu fördern. Es ist zwar ein harter Weg mit vielen Herausforderungen, aber es lohnt sich, im Sinne von Mensch und Natur dran zu bleiben. Das war der erste Teil unserer Wochenserie Artenschwund in der Region. Morgen geht es um eine ganz andere Tiergruppe, nämlich Schmetterlinge.

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2: Mit Marie-Christine Ommer, guten Tag. Eine alkoholisierte Autofahrerin ist gestern Nachmittag in Wiedmarschen mit ihrem Auto von der Straße abgekommen und gegen einen Baum geprallt. Die 55-Jährige war am Sonntagnachmittag auf dem Westring unterwegs, als sie in einer Kurve zunächst ein Verkehrsschild und anschließend einen Baum touchierte. Die Frau wurde bei dem Unfall leicht verletzt. Ein Atemalkoholtest bei der 55-Jährigen ergab einen Wert von 1,21 Promille. Die Polizei ließ eine Blutprobe entnehmen und beschlagnahmte den Führerschein der Frau. Der Bau einer großen Wasserstoffleitung von Ostfriesland bis nach Nordrhein-Westfalen hat eine wichtige Hürde genommen. Das Landesamt für Bergbau, Energie und Geologie, LBEG, hat den niedersächsischen Abschnitt der geplanten Leitung genehmigt. Sie soll vom Bunde im Landkreis Leer bis nach Wettringen in Nordrhein-Westfalen führen und insgesamt rund 122 Kilometer lang sein. Etwa 118 Kilometer davon verlaufen durch Niedersachsen, unter anderem durch das Emsland und die Grafschaft Bentheim. Die Leitung soll künftig dazu beitragen, wichtige Industriestandorte und Kraftwerke mit Wasserstoff zu versorgen. Die Genehmigungsunterlagen können noch bis zum 26. Oktober online eingesehen werden. In Wehm sind am vergangenen Wochenende Gartengeräte und Werkzeuge im Wert von rund 3.000 Euro gestohlen worden. Unbekannte sind laut Polizei in der Nacht zu Sonntag in eine Gartenhütte an der Straße Nordholz eingedrungen und haben unter anderem Geräte der Marken Stihl, Makita und Bosch gestohlen. Die Polizei ermittelt und bittet mögliche Zeugen, sich zu melden. In Freren im Emsland sind Unbekannte in ein Wohnhaus eingebrochen und haben unter anderem Schmuck, Bargeld und Modelleisenbahnen gestohlen. Die Täter verschafften sich zwischen Samstagnachmittag und Sonntagnachmittag gewaltsam Zutritt zu dem Haus in der Nussbaumstraße und durchsuchten die Räume. Der Schaden liegt nach Polizeiangaben bei

0: und 5000 Euro. Die Polizei sucht Zeugen. In Haaren wird die Rakener Straße ab heute für 2 Wochen vollgesperrt. Betroffen ist der Bereich an der Einmündung Blaue Donau. Dort wird ein Durchlass unter der Straße neu gebaut, durch den Wasser abfließen kann. Die Sperrung soll voraussichtlich bis zum 26. Oktober dauern. Autofahrer werden über die Latener und die Emmelner Straße umgeleitet. Radfahrer sollen eine Ausweichstrecke entlang der Ems über Emen nutzen.
1: Und jetzt das Wetter für das Emsland und die Grafschaft Bentheim.
0: In unserer Region zeigt sich heute den ganzen Tag über die Sonne am Himmel. Die Temperaturen erreichen maximal 16 Grad. In der Nacht sinken sie auf 7 Grad ab. Morgen ziehen dann dichte Wolken auf. Gegen Abend wird es dann auch den ein oder anderen Regenschauer geben. Die Temperaturen bleiben mit maximal 16 Grad auf dem Niveau von heute. Am Mittwoch erwartet uns dann ein Mix aus Sonne und Wolken. Die Sonne zeigt sich vor allem am Vormittag. Im Laufe des Tages ziehen dann vermehrt Wolken auf. Die Temperaturen erreichen Höchstwerte von 17 Grad.
2: 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Es ist 13 Uhr und 35 Minuten.

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1: Jetzt wird es doch deutlich kühler und nasser. Der Herbst nimmt Fahrt auf und damit auch die Erkältungssaison. Alle wichtigen Tipps, wie ihr da möglichst gesund durchkommt, hat Heiko Alfers heute in unserer Morningshow mit Ronny Thorau besprochen.
2: Ronny, hast du mal 10 Tipps, um gesund zu bleiben in diesem Herbst?
3: Ja, die kriege ich mindestens zusammen. Fangen wir vielleicht mit was Einfachem an. Genug schlafen. Das macht einfach enorm viel aus für unsere Abwehrkräfte und kostet ja nichts. Tipp 2 und 3, Stress vermeiden. Das hilft auch für die Abwehr. Und Hände waschen. Das entfernt Viren, die ja viele Herbstkrankheiten verursachen. Gegen die hilft einfach Hände waschen mehr als zum Beispiel sich warm anziehen, was natürlich auch nicht schadet. Tipp 4, Innenräume vermeiden, wenn es denn geht. Noch kann man ja ganz gut draußen rumlaufen und muss nicht jeden proppevollen Bus nehmen. Und Tipp 5, nicht anfassen, wo alle anfassen, Türklinken zum Beispiel.
2: Ja, da haben wir doch schon mal buchstäblich eine Handvoll Tipps zusammen. Hast du noch eine zweite Handvoll, dann hätten wir ja 10.
3: Ja, bisschen medizinischer jetzt vielleicht. Tipp 6, impfen. Hilft nun mal bei nachweislich viel harmloseren Nebenwirkungen, als man hätte, wenn man sich Grippe oder Corona einfängt. Man kann ja inzwischen beide Impfungen auch an einem Tag machen, auch ganz leicht um die Ecke in der Apotheke. Tipp 7, regelmäßiges Lüften hilft einfach, Keime um uns herum zu reduzieren. Und die letzten 3 Tipps vielleicht dann doch für den Fall, dass einen doch erwischt. Hilfreich ist dann Tee trinken, Salbeitee und Thymiantee insbesondere. Hühnersuppe und Ingwer sind angenehm. Und letzter, vielleicht wichtigster Tipp, es gibt kaum was Effektiveres als sofortige Ruhe und Schlaf. Weil dann kann der Körper seine Abwehrschlacht einfach in Ruhe gewinnen.
2: Okay, danke für die 10 Tipps. Vielleicht noch eine Frage. Woher weiß ich denn, was ich überhaupt habe? Ob nur eine Erkältung, ob Grippe oder Corona?
3: Ja, das ist grundsätzlich gar nicht so leicht auseinanderzuhalten, gerade bei den Anfangssymptomen. Erkältungen sind aber in der Regel meist milder, also eher so mit Schnupfen, Husten, Halsschmerzen und seltener mit Fieber. Bei Grippe dagegen ist plötzlich hochgehendes Fieber typisch und man fühlt sich da oft deutlich kränker, so mit Kopf- und Gliederschmerzen. Corona bzw. Covid betrifft eher die Atemwege mit etwas häufiger Fieber als bei Erkältungen, allerdings oft auch mit sehr unterschiedlichen Beschwerden.
2: Kurze Nachfrage noch, kann man sich auf Corona zu Hause testen mit alten Tests, die vielleicht noch rumliegen, oder sind die unnütz, wenn das Verfallsdatum überschritten ist?
3: Ja, nicht völlig unnütz, aber sie werden doch unzuverlässig. Meist erkennen sie eine Infektion schlechter. Das bedeutet, kriegt man mit einem alten Corona-Test ein positives Ergebnis, dann stimmt das doch in der Regel. Aber bei negativen Ergebnissen eines abgelaufenen Tests kann man sich doch ganz und gar nicht sicher sein. Also lieber einen neuen holen oder bestellen.
1: Übrigens, gerade wenn eine Erkältung im Anmarsch ist, ist es wichtig, viel zu trinken. Kräutertees sind hier gleich doppelt wirksam. Sie versorgen den Körper mit Flüssigkeit und unterstützen damit die Abwehrfunktion des Körpers. Die Sekrete in den Atemwegen verflüssigen sich und Erreger können so schneller abtransportiert werden. Und Bettruhe und Schlaf sind immer noch die Maßnahme Nummer 1 bei jeglicher Art von Infekten. Schont euch und versucht, viel zu schlafen, denn der Körper braucht alle Energien, um die eingedrungenen Erreger zu bekämpfen.

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2: Ich bin Babette Büchner. Bärbel Baas tritt zurück als Arbeitsministerin und als SPD-Chefin mit sofortiger Wirkung. Sie begründet das mit dem Tod ihrer Stieftochter und mit Angriffen aus den Reihen der Union. Als Nachfolger hat SPD-Chef Lars Klingbeil Alexander Schweizer vorgeschlagen und betont, dass die SPD handlungsfähig ist.
3: Alexander Schweizer ist auf dem Berliner Parkett kein Unbekannter. Er hat Erfahrung als Arbeits- und Sozialminister, als Ministerpräsident. Und das ist dann für mich auch die wichtigste Prämisse gewesen, dass jetzt bei den wichtigen Themen der Arbeitsmarktpolitik und der Rentenpolitik sofort Handlungsfähigkeit und Stabilität in der Regierung hergestellt ist.
2: Die SPD will nun auf einem Bundesparteitag Ende des Jahres ihre gesamte Führung neu zur Wahl stellen. Ob er selbst noch einmal antritt, teilte Klingbeil nicht mit. Die EU verhängt neue Sanktionen gegen eine Rekordzahl von Unterstützern der russischen Kriegsmaschinerie. Die Außenminister der Länder haben beschlossen, knapp 1600 Personen, Unternehmen und andere Organisationen mit Strafmaßnahmen zu belegen, teilte die EU-Außenbeauftragte Kaja Kallas mit.
4: Dieses neue große Sanktionspaket ist die Antwort der EU auf eine Reihe von sogenannten hybriden Angriffen Russlands auf EU-Staaten, beispielsweise den Drohnenangriff auf den Flughafen Leipzig. Die Hälfte der rund 1600 betroffenen Personen und Firmen hat laut Diplomaten mit der Produktion von ballistischen Raketen oder Drohnen zu tun. Auch Russen, die an der Ausrichtung der Duma-Wahlen in ukrainischen Gebieten beteiligt waren, kamen auf die Sanktionsliste. Das bedeutet Einreiseverbote oder das Einfrieren von Geldern. Aus Brüssel, Dieter Ebeling.
2: Das Briefporto in Deutschland wird wohl so stark steigen wie noch nie. Die Bundesnetzagentur hat in Bonn einen Plan veröffentlicht, der Deutschen Post ab Januar einen Preisaufschlag von gut 20% erlaubt. Für einen Standardbrief könnten dann 1,14 Euro fällig werden. Aktuell sind es 95 Cent. Das letzte Nobelpreisgeheimnis in diesem Jahr ist gelüftet. Der Wirtschaftsnobelpreis geht an die zwei US-Forscher Robert E. Hall und Michael Woodford. Das hat die Königlich Schwedische Akademie der Wissenschaften in Stockholm bekannt gegeben. Die beiden Männer forschen zu makroökonomischen Modellen, die die Konjunkturschwankungen dämpfen können.
5: Und jetzt das Wetter für das Emsland und die Grafschaft Bentheim.
6: In unserer Region zeigt sich heute den ganzen Tag über die Sonne am Himmel. Die Temperaturen erreichen maximal 16 Grad. In der Nacht sinken sie auf 7 Grad ab. Morgen ziehen dann dichte Wolken auf. Gegen Abend wird es dann auch den ein oder anderen Regenschauer geben. Die Temperaturen bleiben mit maximal 16 Grad auf dem Niveau von heute. Am Mittwoch erwartet uns dann ein Mix aus Sonne und Wolken. Die Sonne zeigt sich vor allem am Vormittag. Im Laufe des Tages ziehen dann vermehrt Wolken auf. Die Temperaturen erreichen Höchstwerte von 17 Grad.
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0: 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Es ist 14 Uhr und 7 Minuten. 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
1: Im Ems-Fechtewelle Soundcheck beliefern wir euch jede Woche mit neuer Musik. Und diese Woche steht bei uns die Sängerin Remi Wolf mit ihrem neuen Album Matt auf dem Programm. Wir haben sie euch schon vorgestellt im Ems-Fechtewelle Soundcheck, damals mit ihrem Debütalbum vor 5 Jahren. Und heute hören wir mal in ihre neue Veröffentlichung rein. Remi Wolf ist 30 Jahre alt und kommt aus Kalifornien. Schon früh wurde klar, dass sie etwas mit Musik machen möchte. Mit 14 Jahren hat sie ihre erste Band gegründet. 2014 war sie außerdem Teilnehmerin der 13. Staffel von American Idol. 2019, kann man sagen, hat sie dann ihre Solokarriere gestartet. Sie hat ihre erste EP You're a Dog veröffentlicht. 2021 folgte dann auch schon ihr erstes Album namens Juno und 3 Jahre später ihr zweites Album Big Ideas. Wie klingt denn jetzt ihr neues Album? Unsere Musikredaktion sagt, dass sie auf jeden Fall mehr Emotionen, mehr Gitarren und mehr Balladen mit reinbringt. Wir hören uns das Ganze jetzt natürlich auch mal an. Wir spielen heute für euch Wine Drunk von Remi Wolf aus ihrem neuen Album Matt.

Das war Wine Drunk von Remy Wolf aus ihrem neuen Album Matt. Das Album ist heute in unserem Ems Fechte Welle Soundcheck. Wir stellen euch im Laufe dieser Woche natürlich auch noch weitere Titel vor. Wenn ihr schon eine kleine Vorschau bekommen möchtet, dann schaut doch mal auf unserer Homepage emsfechtewelle.de vorbei. Dort haben wir euch alle Songtitel nochmal aufgelistet. Und falls ihr auch mal interessiert seid, unsere vergangenen Soundchecks abzuchecken, dann macht das doch auch mal. Ihr könnt da eine ganze Liste durchscrollen und euch durch diverse Neuveröffentlichungen durchklicken. Also große Empfehlung.

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1: Zwei Lebenswege, die auf den ersten Blick unterschiedlicher kaum sein könnten. Der eine hat die Politik im Emsland über Jahrzehnte mitgeprägt, der andere sich als Mediziner für die Menschen in der Region eingesetzt. Was Heinz Rolfes und Dr. Wolfgang Hagemann aber verbindet, ist ihr langjähriges Engagement für die Gesellschaft. Das hat der Landkreis Emsland nun in besonderer Weise geehrt. Heiko Alfers berichtet.
2: Heinz Rolfes war mehr als zwei Jahrzehnte für die CDU im Niedersächsischen Landtag. Von 1994 bis 2017 hat er den Wahlkreis Lingen vertreten. Auch im Emsländischen Kreistag hat er sich seit 1991 engagiert. Als stellvertretender Landrat hat er die Kommunalpolitik im Emsland mitgeprägt. Unter anderem dafür wurde Heinz Rolfes nun mit der Emsland-Medaille ausgezeichnet. Bei der Verleihung hat er auf seine politische Zeit und sein Engagement im Ehrenamt zurückgeblickt und darauf, was ihn über all die Jahre angetrieben hat.
3: Eigentlich immer nur die Vorstellung, wie ich es haben wollte. Das fing schon an bei der Gemeinderatswahl, bei der ersten, das war 1972. 1966 hatten wir den Sportverein gegründet und dann war eigentlich klar, dass auch einer aus dem Bereich in den Gemeinderat sollte. Dann habe ich kandidiert, bin gewählt worden und die Ehrenamtlichkeit in Verbänden und so, das macht eigentlich das Netzwerk aus. Dann kriegt man auch die anderen alle mit ins Boot. Die müssen da nicht mit Politik machen, wenn das zu viele sind, dann wird das natürlich auch nichts. Die Gremien müssen natürlich arbeiten können, aber die müssen natürlich gewollt sein.
2: Für Dr. Wolfgang Hagemann lag ein wichtiger Schwerpunkt seines Engagements im Gesundheitswesen. Er gehörte zu den Medizinern, die Anfang der 1990er Jahre den Rettungsdienst im Emsland mit weiterentwickelt und den Aufbau der leitenden Notarztgruppe vorangetrieben haben. Bei größeren Schadensereignissen geht es darum, medizinische Hilfe zu koordinieren und auch in schwierigen Situationen den Überblick zu behalten. Ein Einsatz, der Verantwortung verlangt und die Bereitschaft, sich Herausforderungen zu stellen. Dafür hat sich Dr. Wolfgang Hagemann gerne in den Dienst der Gesellschaft gestellt.
4: Also mich hat immer angetrieben, dass ich versuche, mit den Möglichkeiten, die man hat, wo man schnell irgendetwas erreichen kann oder wo man so sein eigenes Tun irgendetwas umsetzen kann, dass man das vorrangig ins Auge fassen muss und dass man nicht mit den ganz großen Konzepten oben anfangen muss, sondern dass man, wenn man mit kleinen Dingen langsam guckt, was ist machbar und das daraus zu entwickeln, das ist eigentlich, glaube ich, das Beste, mit dem man am weitesten kommt.
2: Bei der Feierstunde zur Verleihung der Emsland-Medaille auf Schloss Clemenswerth hat der emsländische Landrat Marc-André Burgdorf die Leistungen beider Männer gewürdigt. Die Emsland-Medaille ist keine alltägliche Ehrung. Die Zahl der lebenden Trägerinnen und Träger ist auf 22 begrenzt. Seit der Einführung 1987 zeichnet der Landkreis damit Menschen aus, die sich in außergewöhnlichem Maße um die Region und ihre Einwohner verdient gemacht haben. Marc-André Burgdorf erklärt, was diese Auszeichnung aus seiner Sicht so besonders macht.
5: Die Emsland-Medaille wird tatsächlich für eine Haltung verliehen. Das Emsland ist zu Recht stolz auf die Entwicklung der Region. Und das war nur möglich, dass Leute gesagt haben, wir wollen nach vorne, wir sind bereit, mehr zu tun als vielleicht andere. Und das ist die Grundhaltung, die das Emsland ausmacht. Und Menschen, die sozusagen exemplarisch für diese Haltung stehen, die das verkörpern in ihrem Leben, in ihrem Tun, die sollen die Emsland-Medaille bekommen. Nicht, weil sie bestimmte Einzeltaten, die wichtig waren, gemacht haben, sondern weil sie als Person diese Haltung, diesen Geist verkörpern.
2: Für Heinz Rolfes und Dr. Wolfgang Hagemann ist die Medaille nicht nur eine Würdigung vergangener Leistungen, sie ist auch eine persönliche Anerkennung für viele Jahre, in denen sie sich für andere eingesetzt haben. Dr. Wolfgang Hagemann verbindet damit zugleich eine Botschaft an diejenigen, die sich ebenfalls engagieren möchten. Auch wenn es Widerstände gibt, lohnt es sich weiterzumachen.
4: Also durchbeißen ist so genau der Begriff, wo man eben sagen muss, man darf so nicht in dieses Verkrampfte übergehen, sondern man muss immer wieder versuchen, mit Argumenten zu sagen, weshalb man so etwas macht. Und wenn man gute Argumente hat, dann wird man auch dahin kommen, dass der andere irgendwann sagt, ja, da ist was Wahres dran. Und dann kann man ja schon mal den nächsten Schritt gehen. Und so kommt man immer weiter.
2: Politische Verantwortung auf der einen Seite, medizinischer Einsatz auf der anderen. Heinz Rolfes und Dr. Wolfgang Hagemann haben auf unterschiedlichen Wegen dazu beigetragen, das Emsland mitzugestalten. Mit der Emsland-Medaille sagt der Landkreis Danke für ein Engagement, das weit über den eigenen beruflichen Alltag hinausgegangen ist.
1: Mit Heinz Rolfes und Dr. Wolfgang Hagemann sind zwei weitere Persönlichkeiten in den Kreis der Träger der Emsland-Medaille aufgenommen worden. Seit 1978 ist die Emsland-Medaille 35 Mal verliehen worden. Bis zum vergangenen Samstag gab es noch 15 lebende Träger der Emsland-Medaille. Nun sind mit Dr. Wolfgang Hagemann und Heinz Rolfes zwei weitere dazugekommen.

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2: Mit Marie-Christine Ommer, guten Tag. Eine alkoholisierte Autofahrerin ist gestern Nachmittag in Wiedmarschen mit ihrem Auto von der Straße abgekommen und gegen einen Baum geprallt. Die 55-Jährige war am Sonntagnachmittag auf dem Westring unterwegs, als sie in einer Kurve zunächst ein Verkehrsschild und anschließend einen Baum touchierte. Die Frau wurde bei dem Unfall leicht verletzt. Ein Atemalkoholtest bei der 55-Jährigen ergab einen Wert von 1,21 Promille. Die Polizei ließ eine Blutprobe entnehmen und beschlagnahmte den Führerschein der Frau. Der Bau einer großen Wasserstoffleitung von Ostfriesland bis nach Nordrhein-Westfalen hat eine wichtige Hürde genommen. Das Landesamt für Bergbau, Energie und Geologie, LBEG, hat den niedersächsischen Abschnitt der geplanten Leitung genehmigt. Sie soll vom Bunde im Landkreis Leer bis nach Wettringen in Nordrhein-Westfalen führen und insgesamt rund 122 Kilometer lang sein. Etwa 118 Kilometer davon verlaufen durch Niedersachsen, unter anderem durch das Emsland und die Grafschaft Bentheim. Die Leitung soll künftig dazu beitragen, wichtige Industriestandorte und Kraftwerke mit Wasserstoff zu versorgen. Die Genehmigungsunterlagen können noch bis zum 26. Oktober online eingesehen werden. In Wehm sind am vergangenen Wochenende Gartengeräte und Werkzeuge im Wert von rund 3.000 Euro gestohlen worden. Unbekannte sind laut Polizei in der Nacht zu Sonntag in eine Gartenhütte an der Straße Nordholz eingedrungen und haben unter anderem Geräte der Marken Stihl, Makita und Bosch gestohlen. Die Polizei ermittelt und bittet mögliche Zeugen, sich zu melden. In Freren im Emsland sind Unbekannte in ein Wohnhaus eingebrochen und haben unter anderem Schmuck, Bargeld und Modelleisenbahnen gestohlen. Die Täter verschafften sich zwischen Samstagnachmittag und Sonntagnachmittag gewaltsam Zutritt zu dem Haus in der Nussbaumstraße und durchsuchten die Räume. Der Schaden liegt nach Polizeiangaben bei rund 5.000 Euro. Die Polizei sucht Zeugen. In Haaren wird die Rakener Straße ab heute für 2 Wochen voll gesperrt. Betroffen ist der Bereich an der Einmündung Blaue Donau. Dort wird ein Durchlass unter der Straße neu gebaut, durch den Wasser abfließen kann. Die Sperrung soll voraussichtlich bis zum 26. Oktober dauern. Autofahrer werden über die Latener und die Emmelner Straße umgeleitet. Radfahrer sollen eine Ausweichstrecke entlang der Ems über Emen nutzen.
3: Und jetzt das Wetter für das Emsland und die Grafschaft Bentheim.
2: In unserer Region zeigt sich heute den ganzen Tag über die Sonne am Himmel. Die Temperaturen erreichen maximal 16 Grad. In der Nacht sinken sie auf 7 Grad ab. Morgen ziehen dann dichte Wolken auf. Gegen Abend wird es dann auch den ein oder anderen Regenschauer geben. Die Temperaturen bleiben mit maximal 16 Grad auf dem Niveau von heute. Am Mittwoch erwartet uns dann ein Mix aus Sonne und Wolken. Die Sonne zeigt sich vor allem am Vormittag. Im Laufe des Tages ziehen dann vermehrt Wolken auf. Die Temperaturen erreichen Höchstwerte von 17 Grad.
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1: Joggen ist im Trend. Ich glaube, das ist vielen Leuten spätestens diesen Sommer klar geworden, denn man hat ja förmlich überall Joggerinnen und Jogger gesehen. In der Grafschaft können Menschen jetzt fleißig Kilometer sammeln für eine ganz bestimmte Laufserie, die Premiere feiert. Mehr dazu hört ihr in unserer guten Nachricht aus der Region von meinem Kollegen Heiko Alfers.
2: 5 Läufe, 5 Orte und jede Menge Ausdauer. Wer in diesem Jahr in der Grafschaft Bentheim regelmäßig die Laufschuhe geschnürt hat, konnte nicht nur Kilometer sammeln, sondern auch Teil einer ganz neuen Sportgemeinschaft werden. Die Grafschafter Laufserie hat ihre Premiere gefeiert und ist offenbar richtig gut angekommen. Von Bad Bentheim über Nordhorn bis nach Lahr zwischen April und September gab es 5 Veranstaltungen und 94 Läuferinnen und Läufer haben mindestens 3 davon geschafft und sich damit für die Serienwertung qualifiziert. Besonders schön, im Vergleich zu den Vorjahren waren 4-mal so viele Läuferinnen und Läufer bei mindestens 4 Veranstaltungen dabei. Es geht also nicht nur darum, einmal besonders schnell zu sein, sondern dran zu bleiben. Einer hat dabei sogar eine ganz besondere Ausdauer bewiesen. Matthias Franke hat als Rollstuhlfahrer an allen 3 rollstuhltauglichen Läufen teilgenommen und hat damit seine ganz persönliche 100%-Quote erreicht. Die gute Nachricht zum Schluss: Nach der erfolgreichen Premiere ist klar, die Grafschafter Laufserie geht weiter. Die Planungen für 2027 laufen bereits. Wer also Lust bekommen hat, im nächsten Jahr selbst mitzulaufen, kann schon mal die Laufschuhe bereitlegen.
1: Das war die gute Nachricht aus der Region und die habt ihr heute in der Ems Fechtewelle Morning Show mit Heiko Alfers gehört.

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1: Wir schreiben Anfang des 20. Jahrhunderts in Salinas Valley in Mittelkalifornien. Hier leben die Hamiltons, irische Immigranten mit ihren 9 Kindern. Eines Tages taucht ein reicher Fremder auf. Er heißt Adam Trask und kauft die beste Farm der Umgebung auf. Adam hat trotz Warnung seines Bruders die kühle, selbstverliebte Katie zur Frau genommen. Die Warnung bewahrheitet sich. Katie bringt zwar Zwillinge auf die Welt, schießt kurz darauf aber ihren Ehemann an und flüchtet. Adam muss nun seine 2 Söhne alleine aufziehen. Die wachsen ohne Wissen über ihre Mutter auf. Inzwischen arbeitet sie als Prostituierte in der nahen Stadt. Und das wird nicht immer so bleiben. Die Serie East of Eden basiert auf dem 1952 erschienenen Roman Jenseits von Eden von John Steinbeck. Es geht um Liebe, Rivalität und Amerika Anfang des 20. Jahrhunderts. Geeignet für Fans von Stolz und Vorurteil und The Summer I Turned Pretty. Die Serie könnt ihr auf Netflix streamen.

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1: Ich bin Tine Klimach. Nach dem Rücktritt von SPD-Chefin und Arbeitsministerin Bärbel Baas wollen die Sozialdemokraten auf einem Bundesparteitag zum Jahreswechsel ihre gesamte Führung neu zur Wahl stellen. Darauf habe sich das SPD-Präsidium geeinigt, sagte Parteichef Lars Klingbeil in Berlin.
2: Ob Klingbeil bei der Wahl selbst auch wieder antreten will, ließ er offen, aber es soll wieder ein Duo werden. Er hält an der weiblich-männlichen SPD-Doppelspitze fest. Neuer Arbeitsminister soll der ehemalige rheinland-pfälzische Ministerpräsident Schweizer werden. Baas war am Morgen als Arbeitsministerin und als Parteichefin zurückgetreten. Als Gründe nannte sie die Trauer um ihre verstorbene Stieftochter und Angriffe gegen sich in dieser schwierigen Zeit, auch von der Union. Parteichef Klingbeil forderte eine Kultur des Respekts. Eine Politikerin in Zeiten der persönlichen Trauer politischen Angriffen auszusetzen, sei unanständig. Aus Berlin, Ursula Winkler.
1: Kanzler Friedrich Merz setzt nach den schweren Niederlagen seiner Partei bei den Landtagswahlen auf stärkere Akzente für Entlastungen. Er wolle, dass Spielräume im Haushalt genutzt werden, um die Stromsteuer für alle auf das europäische Mindestmaß zu senken, sagte Merz nach einer Klausur des CDU-Präsidiums in Berlin. Gesenkt wurde sie zunächst nur für bestimmte Wirtschaftsbereiche. Der Nobelpreis für Wirtschaftswissenschaften geht in diesem Jahr an die beiden US-Forscher Robert E. Hall und Michael Woodford. Die Forscher hätten neue makroökonomische Modelle zur Umsetzung wirksamer Stabilisierungsmaßnahmen entwickelt. So die Königlich Schwedische Akademie der Wissenschaften in Stockholm.
3: Bei diesem Nobelpreis geht es um das Gesetz von Angebot und Nachfrage und wie Regierungen und Zentralbanken die Wirtschaft besser stabilisieren können. Bis zur Ölkrise in den 1970er Jahren war man davon ausgegangen, dass man mit Zinssenkungen allein die Wirtschaft wieder ankurbeln kann. Doch das funktioniert nicht immer. Hall und Woodford haben herausgefunden, dass Konsum auch von Erwartungen abhängt. Wer pessimistisch in die Zukunft blickt, gibt weniger Geld aus. Mit diesem Wissen kann man Finanzkrisen besser entgegenwirken. Sigrid Hamm, Skandinavien.
1: Tennisprofi Alexander Zverev wird in den kommenden Wochen erstmals in seiner Karriere die Nummer 1 der Welt. Durch die Niederlage von Carlos Alcaraz beim ATP-Turnier in Shanghai übernimmt der 29 Jahre alte Deutsche spätestens zum Saisonende die Spitze der Weltrangliste.
4: Und jetzt das Wetter für das Emsland und die Grafschaft Bentheim.
5: In unserer Region zeigt sich heute den ganzen Tag über die Sonne am Himmel. Die Temperaturen erreichen maximal 16 Grad. In der Nacht sinken sie auf 7 Grad ab. Morgen ziehen dann dichte Wolken auf. Gegen Abend wird es dann auch den ein oder anderen Regenschauer geben. Die Temperaturen bleiben mit maximal 16 Grad auf dem Niveau von heute. Am Mittwoch erwartet uns dann ein Mix aus Sonne und Wolken. Die Sonne zeigt sich vor allem am Vormittag. Im Laufe des Tages ziehen dann vermehrt Wolken auf. Die Temperaturen erreichen Höchstwerte von 17 Grad.
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mit dem Euro zahlen, mit Erasmus im Ausland studieren, in der EU ohne Visa reisen. Für uns EU-Bürgerinnen und Bürger ist das selbstverständlich. Aber das war nicht immer so. Professor Dr. Hans-Gerd Pöttering, der ist eine bedeutende Persönlichkeit aus der Politik und ist jemand, der die Europäische Union, so wie wir sie heute kennen, entscheidend vorangetrieben hat. Er war eine Zeit lang auch Präsident des Europäischen Parlaments. Vergangenen Donnerstag war er hier bei uns in der Region in Hasselünne. Er hat aus seinem neuesten Buch Europa, bleibe wachsam und werde stark vorgelesen. Eingeladen dazu hatte die Europa-Union Kreisverband Emsland. Ich war auch vor Ort und habe ihn gefragt, was er denn zu der aktuellen politischen Situation sagt und wie er die Rolle der Europäischen Union einschätzt. Das hört ihr gleich in wenigen Minuten hier bei uns auf der Ems Wächterwelle.

0: 450 Millionen Menschen in 27 Staaten, das ist die Europäische Union. Professor Dr. Hans-Gerd Pöttering hat die Europäische Union, wie sie heute ist, entscheidend mitgeformt. Unter anderem als Präsident des Europäischen Parlamentes. Auf Einladung der Europa-Union-Kreisverband Emsland hat der 81-Jährige im Hansesaal in Hasselünne vergangenen Donnerstag aus seinem neuesten Buch Europa, bleibe wachsam und werde stark vorgelesen. Wir waren vor Ort.
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0: Geboren im September 1945, kurz nach dem Zweiten Weltkrieg in Bersenbrück, hat Professor Dr. Hans-Gerd Pöttering die Politik Europas und der Europäischen Union entscheidend mitgeprägt. Seit der ersten Europawahl 1979 war er 35 Jahre lang ununterbrochen Mitglied des Europäischen Parlaments und hat unter anderem das Emsland und die Grafschaft Bentheim vertreten. Von 2007 bis 2009 war er Präsident des Europäischen Parlaments. 2014 ist er aus dem Parlament ausgetreten. Damals sei für den heute 81-Jährigen unvorstellbar gewesen, dass es wieder Krieg in Europa geben würde. Heute herrsche ein verbrecherischer Krieg Russlands gegen den Freiheitswillen der Menschen in der Ukraine, erklärt Pöttering.
2: Das ist außerhalb der Europäischen Union, aber wir müssen die Ukraine unterstützen, weil die Ukraine auch unsere Freiheit verteidigt. Und wir als Europäische Union müssen unsere Europäische Union verteidigen, die eine einzigartige Union ist, weil wir unser politisches Handeln gründen auf das Recht. Das Recht sichert den Frieden und das ist eine Errungenschaft, die die Europäer über Jahrhunderte nicht hatten, sie aber jetzt haben und das müssen wir verteidigen.
0: Der Ukraine-Krieg, das ist besonders Thema in seiner Veröffentlichung Europa, bleibe wachsam und werde stark. Darin enthalten sind unter anderem Beiträge von rund 20 Persönlichkeiten aus der aktiven Politik, darunter etwa die Präsidentin der Europäischen Kommission Ursula von der Leyen oder der Präsident des Bundesverfassungsgerichtes Stefan Habert. Alle Politikerinnen und Politiker sind sich mit Blick auf den Ukraine-Krieg einig, man brauche eine Verteidigungsunion mit einer gemeinsamen Rüstungsproduktion.
2: Wir sind heute in der Europäischen Union in der Situation, dass jedes Land praktisch im Rüstungssektor seine eigene Produktion hat. Das wird wenig koordiniert und das kostet dadurch sehr viel mehr Geld. Und wenn wir das gemeinsam machen, dann ist es sehr viel kostengünstiger und wir haben gemeinsame Systeme, die dann auch einen größeren Abschreckungswert darstellen. Wir wollen ja keinen Krieg führen, sondern wir wollen ja diejenigen, die uns möglicherweise angreifen, abschrecken.
0: Wichtig für die Europäer sei es, Stärke zu zeigen und selbstbewusst europäische Werte zu verteidigen. Dazu gehören die Menschenwürde, Freiheit, Demokratie, Recht und Frieden. Europäisches Denken beginne schon in der Heimat. Aktuell beschäftigt viele Menschen in Deutschland das Erstarken der politischen Extreme. Die AfD sei teils gegen die Einigung Europas, teils offen dafür. Es bleibe abzuwarten, wie sich diese Partei in Zukunft entwickle, so Pöttering.
2: Umso mehr ist es Aufgabe der Parteien der Mitte, auch meiner eigenen Partei, der Christlich-Demokratischen Union, dass wir unsere Grundsätze verteidigen. Und diese Grundsätze bedeuten Frieden und Freiheit für die Europäische Union. Und wir sollten immer bedenken, dass die Freiheit die Schwester des Friedens ist. Beides gehört zusammen. Und das hat unsere Politik in der Vergangenheit immer bewiesen, dass dieser Weg richtig ist. Und wir werden diesen Weg auch in der Zukunft gehen und gehen müssen und die Menschen überzeugen davon, dass dieser Weg richtig ist.
0: Pöttering ist zuversichtlich, dass die Mehrheit der Menschen auch bei uns in der Region diesen europäischen Weg gehen möchte. Seine Devise für die nächsten Jahre lautet abschließend: Atlantisch bleiben, aber europäischer werden. Heute hält sich Professor Dr. Hans-Gerd Pöttering zwar politisch zurück, aber er engagiert sich weiterhin. Er ist Europabeauftragter in der Konrad-Adenauer-Stiftung. Zudem hat er den Vorsitz im Kuratorium des Hauses der Europäischen Geschichte in Brüssel inne. Das Haus der Europäischen Geschichte hat Pöttering initiiert, als er Präsident des Europaparlamentes war. Nächstes Jahr feiert das Museum 10-jähriges Jubiläum. Pöttering möchte besonders junge Menschen dazu begeistern, dem Haus der Europäischen Geschichte beim nächsten Ausflug nach Brüssel vielleicht auch mal einen Besuch abzustatten.
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2: Mit Marie-Christine Ommer, guten Tag. Die Bundespolizei hat am Freitagvormittag am Bahnhof Papenburg einen mit Haftbefehl gesuchten Mann festgenommen. Der 44-Jährige war von den Beamten gegen 9.20 Uhr kontrolliert worden. Dabei stellte sich heraus, dass er wegen Trunkenheit im Straßenverkehr noch eine Geldstrafe von 700 Euro zahlen musste. Da er den Betrag nicht begleichen konnte, muss er nun ersatzweise 7 Tage Haft verbüßen. Die Bundespolizei hat den Mann in eine Justizvollzugsanstalt gebracht. Der Meppener Bürgermeister Helmut Knurbein ist nach 12 Jahren im Amt offiziell verabschiedet worden. Seine Amtszeit endet am 31. Oktober. Helmut Knurbein war 2014 als unabhängiger Kandidat gewählt und 2021 wiedergewählt worden. In seiner Amtszeit wurden unter anderem mehrere Brücken erneuert, eine neue Grundschule mit Kita gebaut und ein neues Stadthaus eröffnet. Bei der Verabschiedung würdigten Vertreter aus dem Rat und des Städtetages seine Arbeit und die Zusammenarbeit. Knurbein dankte den Mitarbeitenden der Stadt, seiner Familie und den Bürgerinnen und Bürgern für ihre Unterstützung. Seine Nachfolge übernimmt Dr. Sigrid Krajutis. Die Stadt Lingen erinnert Grundstückseigentümerinnen und Grundstückseigentümer an ihre Pflicht, im Herbst die Gehwege vor ihren Häusern von Laub zu befreien. Vor allem nasses Laub könne für Fußgänger und Radfahrer rutschig und gefährlich werden, heißt es in einer Mitteilung der Stadt. Auch Unkraut und Gras auf den Gehwegen müssen entfernt werden. Die Stadt Lingen weist außerdem darauf hin, dass Laub- und Gartenabfälle nicht auf die Straße gefegt werden dürfen. Stattdessen sollen sie im eigenen Garten kompostiert oder zu einem städtischen Grünabfallsammelplatz gebracht werden. In Meppen haben sich ehemalige Feuerwehrleute aus dem Altkreis Meppen zu ihrem jährlichen Treffen versammelt. Im Dorfgemeinschaftshaus Bokelo sind Mitglieder der Alters- und Ehrenabteilung, ihre Angehörigen und Witwen verstorbener Feuerwehrleute zusammengekommen. Zwar endet der aktive Einsatzdienst in Niedersachsen mit 67 Jahren, das Wissen und die Erfahrung der langjährigen Einsatzkräfte bleiben aber gefragt. Sie unterstützen die Feuerwehren zum Beispiel bei Ausbildung und Veranstaltungen oder bei der Versorgung von Einsatzkräften. Bei dem Treffen blickten die Teilnehmer auch auf rund 40 Jahre gemeinsamer Treffen zurück. In Haaren ist die Straße am Neuen Hafen nach dem Abschluss der Hochwasserschutzarbeiten wieder frei. Die Strecke kann ab sofort wieder uneingeschränkt befahren werden. Auch der Ems-Radweg ist in diesem Abschnitt wieder regulär für Radfahrer und Fußgänger nutzbar. Die während der Bauarbeiten eingerichteten Umleitungen sind aufgehoben worden.
3: Und jetzt das Wetter für das Emsland und die Grafschaft Bentheim.
2: In unserer Region zeigt sich heute den ganzen Tag über die Sonne am Himmel. Die Temperaturen erreichen maximal 16 Grad. In der Nacht sinken sie auf 7 Grad ab. Morgen ziehen dann dichte Wolken auf. Gegen Abend wird es dann auch den ein oder anderen Regenschauer geben. Die Temperaturen bleiben mit maximal 16 Grad auf dem Niveau von heute. Am Mittwoch erwartet uns dann ein Mix aus Sonne und Wolken. Die Sonne zeigt sich vor allem am Vormittag. Im Laufe des Tages ziehen dann vermehrt Wolken auf. Die Temperaturen erreichen Höchstwerte von 17 Grad.
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1: Er hat eine Tenorstimme, die jeden Raum einnimmt und zahllose Fans berührt. Luciano Pavarotti. Heute wäre der italienische Tenorsänger 91 Jahre alt geworden. In der klassischen Musikszene war er ein gefeierter Sänger. Er stand schon mit zahlreichen Persönlichkeiten auf der Bühne, wie zum Beispiel Céline Dion. Der italienische Sänger hatte Auftritte in den größten Opernhäusern der Welt und hat eine beeindruckende Karriere hingelegt. Wer hätte das gedacht? Denn eigentlich wollte er was ganz anderes beruflich machen. Er hat 2 Jahre lang als Lehrer gearbeitet und hat auch wohl relativ spät sein Gesangsstudium begonnen. Auch wer nicht so in Klassik drinnen ist, kennt vermutlich trotzdem den Namen Luciano Pavarotti. Luciano Pavarotti ist 71 Jahre alt geworden und seinen allerletzten Auftritt hatte er bei der Eröffnungsfeier der Olympischen Spiele 2006 in Turin, also einen Jahr vor seinem Tod. Dort hatte die Arie Nessun Dorma performt und ich habe mir schon mehrmals diese Aufnahme angehört und die geht wirklich ins Herz. Deshalb spielen wir ihn jetzt einfach mal für euch. Ihr hört Nessun Dorma aus der Oper Turandot, performt von Luciano Pavarotti gemeinsam mit dem London Philharmonic Orchestra.

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1: Die 17-jährige Christine mag ihren Namen nicht. Also nennt sie sich Lady Bird. Die Regisseurin Greta Gerwig erzählt in ihrer Tragikomödie Lady Bird über das Mädchen auf der Schwelle zum Erwachsenwerden. Das wird durch die ständigen Streite mit ihrer Mutter nicht gerade einfacher. Christine verfolgt ein Ziel, raus aus Sacramento, Hauptsache weit weg von ihrer Mutter, die ihr Leben bestimmen will. Zum Glück gibt es noch ihre beste Freundin Julie, mit der sie über alles reden kann. Und es gibt Danny und Kyle, zwei Jungs, die kaum unterschiedlicher sein könnten und in die sich Christine verliebt. Der Film Lady Bird erzählt von der komplexen Beziehung zwischen Mutter und Tochter. Gespielt wird Christine von der irischen Schauspielerin Saoirse Ronan, die in ihrer Rolle glänzt und zusammen mit Meltkoff eine einzigartige Leinwandchemie entwickelt. Lohnenswert ist der Film Lady Bird von Regisseurin Greta Gerwig allemal. Streamen könnt ihr ihn auf Netflix.

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1: Ich bin Tine Klimach. Bundessozialministerin Bärbel Baas hat sich aus dem Amt zurückgezogen und Alexander Schweizer soll ihr Amt übernehmen. So hat es die SPD entschieden. Kanzler Merz von der CDU will Schweizer noch heute Bundespräsident Frank-Walter Steinmeier als neuen Bundessozial- und Arbeitsminister vorschlagen.
2: Er übernimmt offene Gesetzgebungsvorhaben, von denen ich hoffe, dass sie jetzt schnell im Kabinett verabschiedet werden und in den parlamentarischen Prozess eingebracht werden können. Ich bin mir sicher, dass mit Alexander Schweizer und seiner Regierungserfahrung aus Rheinland-Pfalz eine gute Zusammenarbeit in der Bundesregierung möglich sein wird.
1: Merz bedauere ihre persönliche Entscheidung, aber er respektiere sie. So Merz zum Rücktritt von Bärbel Baas. Die EU verhängt neue Sanktionen gegen Unterstützer der russischen Kriegsmaschinerie. Knapp 1600 Personen, Unternehmen und andere Organisationen, so viele wie noch nie, sollen mit Strafmaßnahmen belegt werden. Das haben die Außenminister der EU-Staaten beschlossen.
3: Der Kreml in Moskau betont immer wieder, dass die EU-Sanktionen nichts änderten an der russischen Kriegsführung. Tatsächlich hat sich Russland angepasst und ein ausgeklügeltes System zur Umgehung der Sanktionen entwickelt. Russland nutzt dafür etwa seine Nähe zu Ländern wie China, Indien und Kasachstan. Und in Moskau wird betont, dass die EU sich selbst schade. Bestätigt sieht sich Russland auch, wenn der Westen einknickt, wie jetzt etwa US-Präsident Donald Trump, der Strafmaßnahmen lockert und sich von Kreml-Chef Putin Diesel liefern lässt. Ulf Mauder, Nachrichtenredaktion.
1: Griechenland will als eines der ersten EU-Länder Kindern und Jugendlichen unter 15 Jahren den Zugang zu sozialen Medien untersagen. Das Verbot soll am 1. Januar 2027 in Kraft treten, hieß es aus Athen. Bei Verstößen der Plattformen sollen die europäischen Kontroll- und Sanktionsmechanismen greifen. Nach dem sogenannten Digital Service Act sind bei bestimmten Verstößen Geldbußen von bis zu 6% des weltweiten Jahresumsatzes möglich. Zum Sport. Deutschlands Tennisprofi Alexander Zverev wird in den kommenden Wochen erstmals in seiner Karriere die Nummer 1 der Welt. Letzte Restzweifel erledigten sich durch das vorzeitige Aus von Carlos Alcaraz und Ben Shelton beim ATP-Turnier in Shanghai.
4: Und jetzt das Wetter für das Emsland und die Grafschaft Bentheim.
5: In unserer Region zeigt sich heute den ganzen Tag über die Sonne am Himmel. Die Temperaturen erreichen maximal 16 Grad. In der Nacht sinken sie auf 7 Grad ab. Morgen ziehen dann dichte Wolken auf. Gegen Abend wird es dann auch den einen oder anderen Regenschauer geben. Die Temperaturen bleiben mit maximal 16 Grad auf dem Niveau von heute. Am Mittwoch erwartet uns dann ein Mix aus Sonne und Wolken. Die Sonne zeigt sich vor allem am Vormittag. Im Laufe des Tages ziehen dann vermehrt Wolken auf. Die Temperaturen erreichen Höchstwerte von 17 Grad.
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0: Uferschnepfe, Kiebitz oder Brachvogel. Niedersachsen gilt als das Wiesenvogelland Deutschlands. Jedoch nehmen die Bestände von Wiesenvögeln ab und sie stehen immer mehr im Fokus von Schutzbemühungen. In unserer Wochenserie beschäftigen wir uns mit dem Artenschwund in der Region. Den Anfang machen die Wiesenvögel.
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0: Feuchtwiesen, Moorgebiete und weite Grünlandflächen. Das bietet ideale Bedingungen zum Leben für Wiesenvögel. In den feuchten Böden finden sich viele Insekten, die Hauptnahrung der Wiesenvögel. Und auch der Nachwuchs wird dort großgezogen. Unsere Region ist geprägt von dieser Naturlandschaft. Grund genug, dass allein in Niedersachsen mehr als die Hälfte der großen Brachvögel, 2/3 aller Uferschnepfen und fast jede dritte Bekassine brütet. Viele Vogelarten, die vielleicht nicht jedem gleich etwas sagen. Leslie Koch, wissenschaftliche Mitarbeiterin bei der Ökologischen Station Grafschaft Bentheim-Emsland Süd, betreut hauptsächlich das Wiesenbrüterprojekt und klärt auf.
2: Wiesenvögel könnte man ja erstmal denken, das ist jeder Vogel, der einfach irgendwo auf einer Wiese sitzt. Da könnte man an Krähen, an Spatzen, an Stare denken. Ist auch erstmal an sich okay. Aber wir verstehen unter Wiesenvögeln wirklich die Vögel, die auf das offene Grünland, auf eine wirklich weite, flache Landschaft angewiesen sind und dort auf dem Boden brüten und dort eben besonders vulnerabel sind gegenüber Einflüssen wie zum Beispiel der Landwirtschaft, der Infrastruktur, also sei es auch Verkehr und sowas, oder eben auch gegenüber Prädatoren.
0: Der Lebensraum der Wiesenvögel wird zunehmend bedroht. Viele Moorgebiete wurden unter anderem durch Einfluss des Klimawandels und den Eingriff des Menschen trockengelegt. Wiesenvögel haben dementsprechend Schwierigkeiten, sich daran anzupassen. Trotz enormer Schutzbemühungen nehmen die Vogelzahlen ab. Das sieht in allen Regionen wie auch bei uns ähnlich aus, so Leslie Koch.
2: Die haben eben das Problem, das sind Zugvögel. Die kommen hierher zum Brüten, haben hier eben dann einen bescheidenen Brutplatz mitten in der Landwirtschaft, wo jede Menge Leute Interessen haben. Und dann ziehen sie eben über den Herbst wieder weg, irgendwo Richtung Äquator, wo wir in Anführungszeichen keine Kontrolle mehr darüber haben, was mit diesen Vögeln passiert. Die können dort genauso bejagt werden, über Autobahnen fliegen, gegen LKWs anprallen. Dadurch, dass sie einfach so super mobil sind und so große Strecken überbrücken, haben die halt auch einfach viele Schwierigkeiten unterwegs.
0: Hier in der Region bemühe man sich, große Brachvogelgelege, die teilweise auch mit einem Elektrozaun umzäunt sind, zu sichern. Wenn die Vögel dann über eine Grenze fliegen und abgeschossen werden, dann könne man daran lokal nicht dagegen steuern. Weitere Ursachen für den Artenschwund sind der Verlust von Nahrung, die Intensivierung der Landwirtschaft oder das oftmals unbeabsichtigte Überfahren während der Maht von Grünflächen. Als Privatperson könne man die örtlichen Jäger dabei unterstützen, vor der Maht von Grünflächen diese nach Wiesenvögeln abzusuchen. Auch Daten von Sichtungen, die wissenschaftlich ausgewertet und beispielsweise für die Naturschutzarbeit eingesetzt werden, können helfen. Johannes Weise, wissenschaftliche Leitung der Ökologischen Station Grafschaft Bentheim Emsland Süd, erläutert.
3: Das sind Portale wie ornito.de, wo man sich einmal anmeldet und dann Vogeldaten melden kann. Das ist ein sehr gutes Validierungssystem dahinter. Die Leute, die über die Daten drüber gucken, die sind meistens auch sehr engagiert im Vogelschutz bzw. stehen dann auch im Kontakt mit Verbänden und Behörden und können da dann sensible Daten auch schnell und effizient weitervermitteln.
0: Mittlerweile sind alle Arten gefährdet. Es gäbe rechtliche Mittel und Wege, aber auch einige Förderprogramme, um Wiesenvögel zu schützen. Hier setzt zum Beispiel der Niedersächsische Weg an. Das ist eine bundesweit einmalige Vereinbarung zwischen Landwirtschaft, Naturschutz und Politik mit dem Ziel, mittels 15 Maßnahmen die Biodiversität und Artenvielfalt zu fördern. Es ist zwar ein harter Weg mit vielen Herausforderungen, aber es lohnt sich, im Sinne von Mensch und Natur dran zu bleiben. Das war der erste Teil unserer Wochenserie Artenschwund in der Region. Morgen geht es um eine ganz andere Tiergruppe, nämlich Schmetterlinge.
1: 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Es ist 16 Uhr und 15 Minuten.

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1: Jetzt wird es doch deutlich kühler und nasser. Der Herbst nimmt Fahrt auf und damit auch die Erkältungssaison. Alle wichtigen Tipps, wie ihr da möglichst gesund durchkommt, hat Heiko Alfers heute in unserer Morningshow mit Ronny Thorau besprochen.
2: Ronny, hast du mal 10 Tipps, um gesund zu bleiben in diesem Herbst?
3: Ja, die kriege ich mindestens zusammen. Fangen wir vielleicht mit was Einfachem an. Genug schlafen. Das macht einfach enorm viel aus für unsere Abwehrkräfte und kostet ja nichts. Tipp 2 und 3, Stress vermeiden. Das hilft auch für die Abwehr und Hände waschen. Das entfernt Viren, die ja viele Herbstkrankheiten verursachen. Gegen die hilft einfach Hände waschen mehr als zum Beispiel sich warm anziehen, was natürlich auch nicht schadet. Tipp 4, Innenräume vermeiden, wenn es denn geht. Noch kann man ja ganz gut draußen rumlaufen und muss nicht jeden proppevollen Bus nehmen. Und Tipp 5, nicht anfassen, wo alle anfassen, Türklinken zum Beispiel.
2: Ja, da haben wir doch schon mal buchstäblich eine Handvoll Tipps zusammen. Hast du noch eine zweite Handvoll, dann hätten wir ja 10.
3: Ja, bisschen medizinischer jetzt vielleicht. Tipp 6, impfen. Hilft nun mal bei nachweislich viel harmloseren Nebenwirkungen, als man hätte, wenn man sich Grippe oder Corona einfängt. Man kann ja inzwischen beide Impfungen auch an einem Tag machen, auch ganz leicht um die Ecke in der Apotheke. Tipp 7, regelmäßiges Lüften hilft einfach, Keime um uns herum zu reduzieren. Und die letzten 3 Tipps vielleicht dann doch für den Fall, dass einen doch erwischt. Hilfreich ist dann Tee trinken, Salbeitee und Thymiantee insbesondere. Hühnersuppe und Ingwer sind angenehm. Und letzter, vielleicht wichtigster Tipp, es gibt kaum was Effektiveres als sofortige Ruhe und Schlaf. Weil dann kann der Körper seine Abwehrschlacht einfach in Ruhe gewinnen.
2: Okay, danke für die 10 Tipps. Vielleicht noch eine Frage. Woher weiß ich denn, was ich überhaupt habe? Ob nur eine Erkältung, ob Grippe oder Corona?
3: Ja, das ist grundsätzlich gar nicht so leicht auseinanderzuhalten, gerade bei den Anfangssymptomen. Erkältungen sind aber in der Regel meist milder, also eher so mit Schnupfen, Husten, Halsschmerzen und seltener mit Fieber. Bei Grippe dagegen ist plötzlich hochgehendes Fieber typisch und man fühlt sich da oft deutlich kränker, so mit Kopf- und Gliederschmerzen. Corona bzw. Covid betrifft eher die Atemwege mit etwas häufiger Fieber als bei Erkältungen, allerdings oft auch mit sehr unterschiedlichen Beschwerden.
2: Kurze Nachfrage noch, kann man sich auf Corona zu Hause testen mit alten Tests, die vielleicht noch rumliegen, oder sind die unnütz, wenn das Verfallsdatum überschritten ist?
3: Ja, nicht völlig unnütz, aber sie werden doch unzuverlässig. Meist erkennen sie eine Infektion schlechter. Das bedeutet, kriegt man mit einem alten Corona-Test ein positives Ergebnis, dann stimmt das doch in der Regel. Aber bei negativen Ergebnissen eines abgelaufenen Tests kann man sich doch ganz und gar nicht sicher sein. Also lieber einen neuen holen oder bestellen.
1: Übrigens, gerade wenn eine Erkältung im Anmarsch ist, ist es wichtig, viel zu trinken. Kräutertees sind hier gleich doppelt wirksam. Sie versorgen den Körper mit Flüssigkeit und unterstützen damit die Abwehrfunktion des Körpers. Die Sekrete in den Atemwegen verflüssigen sich und Erreger können so schneller abtransportiert werden. Und Bettruhe und Schlaf sind immer noch die Maßnahmen Nummer 1 bei jeglicher Art von Infekten. Schont euch und versucht viel zu schlafen, denn der Körper braucht alle Energien, um die eingedrungenen Erreger zu bekämpfen.

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2: Mit Marie-Christine Ommer, guten Tag. Die Bundespolizei hat am Freitagvormittag am Bahnhof Papenburg einen mit Haftbefehl gesuchten Mann festgenommen. Der 44-Jährige war von den Beamten gegen 9:20 Uhr kontrolliert worden. Dabei stellt

0: Seine Nachfolge übernimmt Dr. Sigrid Krajutis. Die Stadt Lingen erinnert Grundstückseigentümerinnen und Grundstückseigentümer an ihre Pflicht, im Herbst die Gehwege vor ihren Häusern von Laub zu befreien. Vor allem nasses Laub könne für Fußgänger und Radfahrer rutschig und gefährlich werden, heißt es in einer Mitteilung der Stadt. Auch Unkraut und Gras auf den Gehwegen müssen entfernt werden. Die Stadt Lingen weist außerdem darauf hin, dass Laub- und Gartenabfälle nicht auf die Straße gefegt werden dürfen. Stattdessen sollen sie im eigenen Garten kompostiert oder zu einem städtischen Grünabfallsammelplatz gebracht werden. In Meppen haben sich ehemalige Feuerwehrleute aus dem Altkreis Meppen zu ihrem jährlichen Treffen versammelt. Im Dorfgemeinschaftshaus Bokelo sind Mitglieder der Alters- und Ehrenabteilung, ihre Angehörigen und Witwen verstorbener Feuerwehrleute zusammengekommen. Zwar endet der aktive Einsatzdienst in Niedersachsen mit 67 Jahren, das Wissen und die Erfahrung der langjährigen Einsatzkräfte bleiben aber gefragt. Sie unterstützen die Feuerwehren zum Beispiel bei Ausbildung und Veranstaltungen oder bei der Versorgung von Einsatzkräften. Bei dem Treffen blickten die Teilnehmer auch auf rund 40 Jahre gemeinsamer Treffen zurück. In Haaren ist die Straße am Neuen Hafen nach dem Abschluss der Hochwasserschutzarbeiten wieder frei. Die Strecke kann ab sofort wieder uneingeschränkt befahren werden. Auch der Ems-Radweg ist in diesem Abschnitt wieder regulär für Radfahrer und Fußgänger nutzbar. Die während der Bauarbeiten eingerichteten Umleitungen sind aufgehoben worden.
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0: In unserer Region zeigt sich heute den ganzen Tag über die Sonne am Himmel. Die Temperaturen erreichen maximal 16 Grad. In der Nacht sinken sie auf 7 Grad ab. Morgen ziehen dann dichte Wolken auf. Gegen Abend wird es dann auch den ein oder anderen Regenschauer geben. Die Temperaturen bleiben mit maximal 16 Grad auf dem Niveau von heute. Am Mittwoch erwartet uns dann ein Mix aus Sonne und Wolken. Die Sonne zeigt sich vor allem am Vormittag. Im Laufe des Tages ziehen dann vermehrt Wolken auf. Die Temperaturen erreichen Höchstwerte von 17 Grad.
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1: Ragebait ist zum Jugendwort des Jahres 2026 gewählt worden. Der Begriff landete bei einer Online-Abstimmung auf dem ersten Platz vor Peak und Crashout. Das teilte der Verlag Pons Langenscheid mit. Ronny Thorau berichtet. Hi Ronny.
2: Ja, hi.
1: Ronny, Ragebait heißt ja übersetzt Wutköder. Was meinen Jugendliche damit genau?
2: Ja, das Ganze ähnelt so ein bisschen dem Begriff Clickbait, also reißerischen Überschriften zum Beispiel oder neugierig machenden Fragen, die einen online zum Klicken verleiten sollen. Und bei Ragebait geht es eben darum, jemanden absichtlich aufzuregen oder wütend zu machen. Das können Social-Media-Posts sein mit provokanten Thesen etwa oder Fake News, um Empörung, Wut, Aufregung zu verursachen und damit dann oft Kommentare, Likes, Follower und Aufmerksamkeit und Reichweite zu generieren. Ragebait benutzen Jugendliche aber auch offline, wenn jemand andere mit Absicht versucht, auf die Palme zu bringen.
1: Ragebait war ja jetzt recht knapp der Abstimmungsgewinner unter 3 Top-Kandidaten fürs Jugendwort 2026. Was bedeuten denn Platz 2 und 3, Peak und Crashout?
2: Ja, die sind offensichtlich gerade auch sehr beliebt bei den jungen Menschen. Platz 2, Peak, stammt vom englischen Wort für Gipfel ab. Und Jugendliche beschreiben damit quasi das Beste vom Besten. Zum Beispiel kann ein Song, ein Film oder ein Konzert Peak genannt werden. Und Crashout steht für Fassung verlieren, ausrasten. Ist manchmal auch ironisch gemeint, so nach dem Motto, wenn die Bahn heute wieder zu spät kommt, gehe ich Crashout.
1: Eine Frage noch, dürfen Erwachsene diese Jugendwörter jetzt auch benutzen oder wird das eher schnell peinlich?
2: Also die Cringe-Gefahr ist schon groß, deshalb wäre ich da vorsichtig. Vor allem, wenn man jung wirken will, indem man Jugendwörter benutzt. Jugendliche wollen ja auch gerne ihre eigene Sprache für sich haben, um sich abzugrenzen. Also ich würde, wenn, eher nachfragen, warum sie manche Wörter benutzen und was sie heißen und mit dem selber verwenden warten, bis die Jugendwörter vielleicht in der allgemeinen Sprache verbreiteter sind, was ja oft passiert. Das Jugendwort chillen zum Beispiel hört man ja heutzutage sogar schon mal von Politikern im Bundestag.
1: Danke dir, Ronny.
2: Ja, gerne.
3: 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Es ist 16 Uhr und 43 Minuten.

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1: Ich bin Tine Klimach. Nach dem Rücktritt von SPD-Chefin und Arbeitsministerin Bärbel Bass will die SPD auf einem Bundesparteitag Ende des Jahres ihre gesamte Führung neu zur Wahl stellen. Auf einen entsprechenden Vorschlag habe sich die SPD-Führung geeinigt, sagte Parteichef Lars Klingbeil in Berlin.
2: Was den Posten an der SPD-Parteispitze angeht, da will Parteichef Klingbeil bald ganz neu wählen lassen. Auf einem Parteitag im Dezember oder Januar. Ob er dann selbst auch wieder antritt, lässt er noch offen. Er sagt nur, er wird jetzt alles dafür tun, dass die SPD die beste Aufstellung an der Spitze hat. Aber er will auf jeden Fall wieder ein weiblich-männliches Duo. An der SPD-Doppelspitze hält er also fest. Ursula Winkler, Nachrichtenredaktion.
1: Die Bundeswehr nimmt in diesen Tagen an einem NATO-Manöver zur nuklearen Verteidigung teil. 3 Tornados hat die Luftwaffe dafür auf eine Airbase nach Norditalien verlegt. Mehrere Dutzend deutsche Soldaten sind insgesamt an der Übung beteiligt. Das Manöver soll demonstrieren, dass die NATO im Ernstfall bereit und fähig ist, das Bündnisgebiet zu verteidigen. Echte Atomwaffen kommen dabei nicht zum Einsatz, nur Übungsbomben. Der Volkswagen-Konzern hat im dritten Quartal deutlich weniger Fahrzeuge ausgeliefert als noch vor einem Jahr. Weltweit waren es knapp 1,9 Millionen Autos. Das ist ein Rückgang um gut 14%. Bei der Tochter Audi brach der Absatz sogar um 20% ein.
3: Der Knackpunkt ist China. Dort brachen die Auslieferungen des VW-Konzerns um fast 40% ein. Audi belasten außerdem die US-Zölle. Einen Lichtblick gibt es dagegen bei der Lastwagen- und Bussparte. Hier stieg der Absatz um gut 10%, vor allem dank der starken Nachfrage in den USA. Kräftig zulegen konnte dort der Truckhersteller International. Zu ihm gehört auch die Marke IC-Bus und die baut die berühmten gelben amerikanischen Schulbusse. Thomas Pleskin, Nachrichtenredaktion.
1: Zum Sport. Alexander Zverev wird die neue Nummer 1 im Tennis. Das steht jetzt schon fest. Carlos Alcaraz und Ben Shelton sind beide beim ATP-Turnier in Shanghai ausgeschieden. Damit kann keiner der beiden den 29-Jährigen noch überholen. Als einziger deutscher Tennisprofi vor ihm hat es Boris Becker geschafft. Der hat dem 29-Jährigen bereits herzlich gratuliert.
4: Und jetzt das Wetter für das Emsland und die Grafschaft Bentheim.
5: In unserer Region zeigt sich heute den ganzen Tag über die Sonne am Himmel. Die Temperaturen erreichen maximal 16 Grad. In der Nacht sinken sie auf 7 Grad ab. Morgen ziehen dann dichte Wolken auf. Gegen Abend wird es dann auch den ein oder anderen Regenschauer geben. Die Temperaturen bleiben mit maximal 16 Grad auf dem Niveau von heute. Am Mittwoch erwartet uns dann ein Mix aus Sonne und Wolken. Die Sonne zeigt sich vor allem am Vormittag. Im Laufe des Tages ziehen dann vermehrt Wolken auf. Die Temperaturen erreichen Höchstwerte von 17 Grad.
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1: Ein Handballkrimi bis zur letzten Sekunde, ein Punkt für den SV Meppen und Pokalspiele im Volleyball. Für die Mannschaften aus unserer Region war einiges los an diesem Wochenende. Wie die Teams abgeschnitten haben und was von den Spielen hängen geblieben ist, darüber spreche ich mit Heiko Alfas. Heiko, wir fangen mit der HSG Nordhorn-Lingen an. Die war am Freitagabend beim TVM Stetten zum Derby zu Gast. Am Ende steht ein Unentschieden, aber das dürfte sich für die HSG nicht unbedingt wie ein gewonnener Punkt anfühlen, oder?
2: Nein, denn die HSG war ganz nah dran am Derby-Sieg. Nach zwischenzeitlich 5 Toren Rückstand hat sich die Mannschaft zurückgekämpft und das Spiel tatsächlich noch gedreht. Kurz vor Schluss lag Nordhorn-Lingen mit einem Tor vorne, doch dann kam dieser letzte Freiwurf der Emstettener, der praktisch mit der Schlusssirene im Tor gelandet ist. Und so hieß es am Ende 34-34. Natürlich ist es nach diesem Spielverlauf ärgerlich, den Sieg noch aus der Hand zu geben. Gleichzeitig muss man sagen, die HSG hat sich nach einer schwachen Phase zurück ins Spiel gearbeitet und wie im Spiel davor hat die HSG auch wieder zu viele technische Fehler gemacht. Da gibt es für die kommenden Aufgaben noch einiges zu verbessern.
1: Kommen wir zum Fußball. Der SV Meppen hat in der dritten Liga gegen die zweite Mannschaft des VfB Stuttgart 1:1 gespielt. Immerhin ist damit die Niederlagenserie beendet. Zufrieden waren die Meppener mit dem Ergebnis aber wohl nicht.
2: Nein, die Enttäuschung war nach dem Abpfiff deutlich zu spüren. Meppen hat zwar nach 4 Niederlagen in Folge wieder einen Punkt geholt, wartet jetzt aber seit 5 Spielen auf einen Sieg. Und gerade in der zweiten Halbzeit wäre gegen Stuttgart deutlich mehr drin gewesen. Da hatte der SV Meppen mehrere hochkarätige Chancen, hat sie aber nicht genutzt. Trainer Lukas Beniermann hat deshalb von einem Spiel gesprochen, das seine Mannschaft eigentlich hätte gewinnen müssen. Ein Punkt hilft zwar erstmal für die Tabelle, aber die mangelnde Chancenverwertung bleibt ein Problem. Abwehrspieler Dominik Dombröse haben wir nach dem Spiel gefragt, wie die Mannschaft damit umgeht, wenn die Chancen einfach nicht reingehen.
3: Ja, ich glaube, das ist im Fußball einfach so. Wenn man jetzt 4 Spiele nicht gewonnen hat, dann fängt der Kopf ein bisschen an zu rattern. Man fängt vielleicht an zu überlegen, aber da muss einfach mal eine Aktion klappen und dann kommt das Selbstvertrauen noch wieder. Und das müssen wir einfach Woche für Woche probieren. Irgendwann springt es über und dann klappt das auch.
1: Und neben Handball und Fußball stand auch Volleyball auf dem Programm. Die Frauen des SC Union Emlichheim und die Männer des FC Schüttorf 09 waren jeweils in den Endrunden des Nordwestdeutschen Pokals gefordert. Das ist ein nicht ganz unkomplizierter Qualifikationsweg, Heiko.
2: Genau, um am Achtelfinale des deutschen Volleyballpokals teilnehmen zu können, gibt es verschiedene Wege. Die Bundesligisten sind automatisch für das Achtelfinale qualifiziert. Und dann gibt es noch die Qualifikation über die 8 regionalen Wettbewerbe. Regionalpokal Nord, Nordost, Nordwest, West, Südwest, Ost, Süd und Südost. Und um den Nordwestdeutschen Pokal der Männer haben die Volleyballer des FC Schüttorf 09 gestern beim TV Baden gespielt. Im ersten Spiel gegen den TK Hannover hat sich Schüttorf glatt mit 3:0 durchgesetzt. Die Gießen Grizzlies 2 haben im zweiten Spiel 0:3 gegen den TV Baden gewonnen. Also stand der FC Schüttorf 09 um 15.30 Uhr gegen die Gießen Grizzlies 2 im Finale. Und haben gewonnen. 25:15, 27:25 und 25:15 in den einzelnen Sätzen. Unterm Strich 3:0. Jetzt spielen die 8 Regionalpokalsieger aus den DVV-Regionalverbänden in einer separaten Qualifikationsrunde gegeneinander um die 4 verbleibenden Startplätze für das Achtelfinale. Und bei den Frauen wurde der Nordwestdeutsche Pokal gestern in Oldenburg ausgespielt. Und ich nehme es vorweg, der SC Union Emlichheim hat den Regionalpokal zum 3. Mal in Folge gewonnen. Der Modus bei den Frauen ist ein bisschen anders als bei den Männern. Hier haben gestern 5 Mannschaften um den Pokal gespielt, immer jeweils 2 Sätze pro Spiel. Emlichheim hat das erste Spiel 2:0 gegen Eichehorn Bremen gewonnen, dann 2:0 gegen den Oldenburger TB, 2:0 gegen den VC Osnabrück und am Ende ein 1:1 Unentschieden gegen den VfL Eute. In der Tabelle stand Emlichheim damit ganz oben vor Eute, Osnabrück, Bremen und Oldenburg.
1: 2 Unentschieden und 2 Siege, das ist die Bilanz der Top-Teams am vergangenen Wochenende. Danke für die Infos, Heiko.
0: 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Es ist 17 Uhr und 15 Minuten.

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1: Ja, hallo Freunde der Sonne. Hier ist wieder Gärtner Peter Musekamp.
2: Hallo Peter. Heute beschäftigen wir uns mit dem Thema Zieräpfel. Was kann man denn mit Zieräpfeln machen?
1: Ja, also Zieräpfel waren dieses Jahr ja auch wieder besonders schön. Also einmal zur Erklärung, Zieräpfel, das sind jetzt die, die so ganz kleine Äpfel haben. Ja, die haben eigentlich einen sehr hohen Schmuckwert. Die gibt es von quietschgelb bis dunkelrot. Es gibt da etliche Sorten. Ich sage das deswegen, diese Äpfel sind auch essbar. Die kann man auch durchaus verarbeiten. Man kann sie direkt essen. Oder was man auch sehr gut nehmen kann für Marmeladen oder Gelees, wenn man die da mit verarbeitet, dann werden die Marmeladen nicht ganz so süß, weil diese Äpfel haben einen leicht herben Geschmack. Und so kann man so auch ein bisschen so den Geschmack in den Marmeladen oder Ähnlichem dann auch ein bisschen verändern. Abgesehen davon empfehle ich eigentlich auch immer einen Zierapfel. Erst einmal, weil er früher sehr schön blüht, dann haben wir den Zierwert von den Früchten und ganz zum Schluss haben die auch nochmal wunderschöne Herbstfärbung von rot bis gelb. Dazu kommt, das sind Zwergbäume, das heißt, sie sind gut für unsere kleinen Gärten geeignet. Das heißt, die ganzen Schneidarbeiten fallen im Großen und Ganzen weg und der kann so gut wie alles vertragen. Der ist so, ja, das alles, das schränken wir jetzt ein. Staunässe, das kann er nicht vertragen. Ansonsten volle Sonne und ein bisschen gießen und das Ding wächst. Das bleibt auch ziemlich gesund, hat kaum Pilzerkrankungen oder Ähnliches. Also ich empfehle, wenn ihr mal einen tollen Zwergbaum haben wollt, dann ein Zierapfel. Ist auch ökologisch wertvoll, allein für die Insekten im Frühjahr und dann auch für die Früchte dann im Herbst. Also guckt euch das mal an, das sind schon ganz tolle Sachen. Es gibt übrigens über 400 verschiedene Sorten.
2: Kommen wir nun mal zum Thema Obst. Ich habe gesehen, dass an vielen Obstbäumen noch verschrumpelte Früchte hängen.
1: Das nennt sich Fruchtmumien. Sehr häufig haben wir das gerade bei den Pflaumen. Dann hängen da noch so vertrocknete Dörrobstfrüchte rum. Die sollte man, nachdem man geerntet hat, komplett entfernen. Weil das sind, wie soll man sagen, Pilzsporenbunker sozusagen. Und die überwintern auch bis nächstes Jahr. Und die würden dann auch gleich wieder ihre Sporen in die nächsten Früchte mit ins nächste Jahr mit reinbringen. Also da müsst ihr euch ein bisschen Mühe geben. Das muss raus. Das gilt auch für Fallobst. Ist zwar anfangs ein bisschen schön, weil auch Igel und andere Tiere dran gehen. Aber ganz zum Schluss sollten die schon, auch wenn es ein bisschen eklig ist, das matschige Zeug, das sollte weg. Und wenn es geht, nicht kompostieren, da haben wir wieder diese Pilzsporen, sondern entweder auf dem Wertstoffhof, braune Tonne und wenn es gar nicht geht, dann halt in die Mülltonne. Aber das sollte schon weg, weil man erspart sich einigen Ärger, wenn man da so ein bisschen für Ordnung schafft.
2: Und zuletzt, Peter, noch dein Spruch der Woche.
1: Stell dir vor, was du erreichen kannst, wenn du mal aufhörst, dir vorzustellen, was du nicht kannst. Naja, in dem Sinne, bis nächste Woche.

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2: Mit Marie-Christine Ommer, guten Tag. Der scheidende Meppener Bürgermeister Helmut Knurbein ist für seine Verdienste um den Brandschutz ausgezeichnet worden. Die neue Leitung der Feuerwehr Meppen hatte die Ehrung vorgeschlagen. In seiner 12-jährigen Amtszeit habe sich Helmut Knurbein besonders für die Belange der Feuerwehr eingesetzt. Unter anderem wurde der Fuhrpark modernisiert und der Neubau eines Feuerwehrhauses vorangetrieben. Die Auszeichnung überreichten Vertreter des Feuerwehrverbandes Altkreis Meppen. Die Bundespolizei hat am Freitagvormittag am Bahnhof Papenburg einen mit Haftbefehl gesuchten Mann festgenommen. Der 44-Jährige war von den Beamten gegen 9.20 Uhr kontrolliert worden. Dabei stellte sich heraus, dass er wegen Trunkenheit im Straßenverkehr noch eine Geldstrafe von 700 Euro zahlen musste. Da er den Betrag nicht begleichen konnte, muss er nun ersatzweise 7 Tage Haft verbüßen. Die Bundespolizei hat den Mann in eine Justizvollzugsanstalt gebracht. Die katholische öffentliche Bücherei in Lünne und die Tischtennisgruppe Ping Pong Parkinson des SC Spelle Fennhaus sind mit dem Local Stars Award ausgezeichnet worden. Die Gemeinden Spelle und Lünne vergeben den Preis gemeinsam mit dem Energieunternehmen Westenergie, um ehrenamtliches Engagement zu würdigen. Beide Gewinner erhalten jeweils 500 Euro. Die Bücherei in Lünne bringt mit Veranstaltungen Menschen verschiedener Generationen zusammen. Die Gruppe Ping Pong Parkinson bietet Menschen mit Parkinson regelmäßiges Tischtennistraining und die Möglichkeit zum Austausch. Sie ist inzwischen auf 36 Mitglieder angewachsen. In Nordhorn sind gestern Abend aus einem verschlossenen Auto ein Mobiltelefon und eine Powerbank gestohlen worden. Laut Polizei verschafften sich die Täter zwischen 18 Uhr und 19.15 Uhr in der Straße Alkenstiege auf bislang ungeklärte Weise Zugang zu einem VW Touran. Wer Hinweise zu der Tat oder zu den Tätern geben kann, sollte sich mit der Polizei in Verbindung setzen.
3: Und jetzt das Wetter für das Emsland und die Grafschaft Bentheim.
2: In unserer Region zeigt sich heute den ganzen Tag über die Sonne am Himmel. Die Temperaturen erreichen maximal 16 Grad. In der Nacht sinken sie auf 7 Grad ab. Morgen ziehen dann dichte Wolken auf. Gegen Abend wird es dann auch den ein oder anderen Regenschauer geben. Die Temperaturen bleiben mit maximal 16 Grad auf dem Niveau von heute. Am Mittwoch erwartet uns dann ein Mix aus Sonne und Wolken. Die Sonne zeigt sich vor allem am Vormittag. Im Laufe des Tages ziehen dann vermehrt Wolken auf. Die Temperaturen erreichen Höchstwerte von 17 Grad.
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1: Zwei Lebenswege, die auf den ersten Blick unterschiedlicher kaum sein könnten. Der eine hat die Politik im Emsland über Jahrzehnte mitgeprägt, der andere sich als Mediziner für die Menschen in der Region eingesetzt. Was Heinz Rolfes und Dr. Wolfgang Hagemann aber verbindet, ist ihr langjähriges Engagement für die Gesellschaft. Das hat der Landkreis Emsland nun in besonderer Weise geehrt. Heiko Alfers berichtet.
2: Heinz Rolfes war mehr als zwei Jahrzehnte für die CDU im Niedersächsischen Landtag. Von 1994 bis 2017 hat er den Wahlkreis Lingen vertreten. Auch im Emsländischen Kreistag hat er sich seit 1991 engagiert. Als stellvertretender Landrat hat er die Kommunalpolitik im Emsland mitgeprägt. Unter anderem dafür wurde Heinz Rolfes nun mit der Emsland-Medaille ausgezeichnet. Bei der Verleihung hat er auf seine politische Zeit und sein Engagement im Ehrenamt zurückgeblickt und darauf, was ihn über all die Jahre angetrieben hat.
3: Eigentlich immer nur die Vorstellung, wie ich es haben wollte. Das fing schon an bei der Gemeinderatswahl, bei der ersten, das war 1972. 1966 hatten wir einen Sportverein gegründet. Und dann war eigentlich klar, dass auch einer aus dem Bereich in den Gemeinderat sollte. Dann habe ich kandidiert, bin gewählt worden. Und die Ehrenamtlichkeit in Verbänden und so, das macht eigentlich das Netzwerk aus. Dann kriegt man auch die anderen alle mit ins Boot. Die müssen da nicht mit Politik machen, wenn das zu viele sind. Dann wird das natürlich auch nichts. Die Gremien müssen natürlich arbeiten können, aber die müssen natürlich gewollt sein.
2: Für Dr. Wolfgang Hagemann lag ein wichtiger Schwerpunkt seines Engagements im Gesundheitswesen. Er gehörte zu den Medizinern, die Anfang der 1990er Jahre den Rettungsdienst im Emsland mit weiterentwickelt und den Aufbau der leitenden Notarztgruppe vorangetrieben haben. Bei größeren Schadensereignissen geht es darum, medizinische Hilfe zu koordinieren und auch in schwierigen Situationen den Überblick zu behalten. Ein Einsatz, der Verantwortung verlangt und die Bereitschaft, sich Herausforderungen zu stellen. Dafür hat sich Dr. Wolfgang Hagemann gerne in den Dienst der Gesellschaft gestellt.
4: Also mich hat immer angetrieben, dass ich versuche, mit den Möglichkeiten, die man hat, wo man schnell irgendetwas erreichen kann oder wo man so sein eigenes Tun irgendetwas umsetzen kann, dass man das vorrangig ins Auge fassen muss und dass man nicht mit den ganz großen Konzepten oben anfangen muss, sondern dass man, wenn man mit kleinen Dingen langsam guckt, was ist machbar und das daraus zu entwickeln, das ist eigentlich, glaube ich, das Beste, mit dem man am weitesten kommt.
2: Bei der Feierstunde zur Verleihung der Emsland-Medaille auf Schloss Clemenswert hat der emsländische Landrat Marc-André Burgdorf die Leistungen beider Männer gewürdigt. Die Emsland-Medaille ist keine alltägliche Ehrung. Die Zahl der lebenden Trägerinnen und Träger ist auf 22 begrenzt. Seit der Einführung 1987 zeichnet der Landkreis damit Menschen aus, die sich in außergewöhnlichem Maße um die Region und ihre Einwohner verdient gemacht haben. Marc-André Burgdorf erklärt, was diese Auszeichnung aus seiner Sicht so besonders macht.
5: Die Emsland-Medaille wird tatsächlich für eine Haltung verliehen. Das Emsland ist zu Recht stolz auf die Entwicklung der Region. Und das war nur möglich, dass Leute gesagt haben, wir wollen nach vorne, wir sind bereit, mehr zu tun als vielleicht andere. Und das ist die Grundhaltung, die das Emsland ausmacht. Und Menschen, die sozusagen exemplarisch für diese Haltung stehen, die das verkörpern in ihrem Leben, in ihrem Tun, die sollen die Emsland-Medaille bekommen. Nicht, weil sie bestimmte Einzeltaten, die wichtig waren, gemacht haben, sondern weil sie als Person diese Haltung, diesen Geist verkörpern.
2: Für Heinz Rolfes und Dr. Wolfgang Hagemann ist die Medaille nicht nur eine Würdigung vergangener Leistungen, sie ist auch eine persönliche Anerkennung für viele Jahre, in denen sie sich für andere eingesetzt haben. Dr. Wolfgang Hagemann verbindet damit zugleich eine Botschaft an diejenigen, die sich ebenfalls engagieren möchten. Auch wenn es Widerstände gibt, lohnt es sich weiterzumachen.
4: Also durchbeißen ist so genau der Begriff, wo man eben sagen muss, man darf so nicht in dieses Verkrampfte übergehen, sondern man muss immer wieder versuchen, mit Argumenten zu sagen, weshalb man so etwas macht. Und wenn man gute Argumente hat, dann wird man auch dahin kommen, dass der andere irgendwann sagt, ja, da ist was Wahres dran. Und dann kann man ja schon mal den nächsten Schritt gehen. Und so kommt man immer weiter.
2: Politische Verantwortung auf der einen Seite, medizinischer Einsatz auf der anderen. Heinz Rolfes und Dr. Wolfgang Hagemann haben auf unterschiedlichen Wegen dazu beigetragen, das Emsland mitzugestalten. Mit der Emsland-Medaille sagt der Landkreis Danke für ein Engagement, das weit über den eigenen beruflichen Alltag hinausgegangen ist.
1: Mit Heinz Rolfes und Dr. Wolfgang Hagemann sind zwei weitere Persönlichkeiten in den Kreis der Träger der Emsland-Medaille aufgenommen worden. Seit 1978 ist die Emsland-Medaille 35 Mal verliehen worden. Bis zum vergangenen Samstag gab es noch 15 lebende Träger der Emsland-Medaille. Nun sind mit Dr. Wolfgang Hagemann und Heinz Rolfes zwei weitere dazugekommen.

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1: Eine Familie zwischen Kiew, Moskau und Berlin. Eine Welt, die aus den Fugen gerät. Darum geht es in Valeria Gordejews Debütroman Die Zikade entschlüpft ihrer goldglänzenden Hülle. Den Satz des Titels hat die Autorin einer Sammlung chinesischer Weisheiten entlehnt, den 36 Strategien, wie man sich in Konfliktsituationen verhalten kann. Damit wird klar, dieser Roman spielt im Hier und Jetzt. Es geht um die Geschwister Konstantin und Lada. Sie haben keinen Kontakt mehr. Während Konstantin in Moskau in einem geheimen Forschungslabor daran arbeitet, Lenins Leichnam zu präparieren, kämpft seine Schwester Lada in Berlin mit einer Sanierung, die ihr Wohnhaus unbewohnbar macht. Konstantin steckt bis zum Hals in Schwierigkeiten. Daran ist auch sein Patenonkel nicht unschuldig. Der ist ein Oligarch mit wilden Ambitionen und zunehmend wird auch Lada von ihm bedrängt. Die mit dem Ingeborg-Bachmann-Preis ausgezeichnete Autorin Valeria Gordejew erzählt die Geschichte des Geschwisterpaares in vielen einzelnen Episoden. Darin treten die Figuren in einen Dialog, obwohl sie gar nicht miteinander reden. Den Roman Die Zikade entschlüpft ihrer goldglänzenden Hülle von Valeria Gordejew stand auf der Shortlist des diesjährigen Deutschen Buchpreises.

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1: Es ist jetzt kurz vor 6 und das heißt, unser Regionalmagazin durch den Tag hier auf der Ems-Fechtewelle geht auch heute mal wieder zu Ende. Alle Beiträge, die ihr heute bei uns im Programm gehört habt, die könnt ihr nochmal nachhören, wenn ihr auf unsere Homepage emsfechtewelle.de geht. Dort findet ihr die ganzen Podcasts auch nochmal zum Runterladen. Jetzt nach 18 Uhr geht's dann hier weiter mit unserem offenen Programm. Gleich im Anschluss an die Weltnachrichten hört ihr die Sendung Lesezeit Literatur im Radio. Um 19 Uhr gibt's dann die Sendung Hot and Country, Country Hits mit Lothar Heising und um 20 Uhr historische Charts mit Lutz Schneider. Morgen ab 7 Uhr sind wir aus der Redaktion dann wieder wie gewohnt für euch da. Da startet dann mein Kollege Heiko Alfers mit euch in den Morgen. Und ich würde sagen, ganz viel Spaß, gute Unterhaltung mit unserem offenen Programm. Mein Name ist Lucy, ich verabschiede mich in den Feierabend und sage Tschüssi.

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1: Ich bin Tine Klimach. Es ist ein Rücktritt mit Vorwürfen. Bärbel Baas nennt als Grund für ihren sofortigen Rückzug als Arbeitsministerin und als SPD-Chefin auch Angriffe aus der Union. Kanzler und CDU-Chef Merz weist diese Vorwürfe aber zurück.
2: Baas trauert um ihre verstorbene Stieftochter. Auch SPD-Vertreter wie Klingbeil oder Schwesig nennen die jüngsten politischen Angriffe der CDU während dieser schweren Zeit unmenschlich, rücksichtslos und unanständig. Kanzler Merz kann das nicht nachvollziehen. Die CDU habe ihr Mitgefühl mit Frau Baas in den letzten 3 Wochen immer zum Ausdruck gebracht. Er sprach eher von Meinungsverschiedenheiten in der Sache. Unionspolitiker hatten Baas zuletzt kritisiert, sie würde Reformen verschleppen. Neuer Arbeitsminister wird nun der ehemalige Rheinland-Pfälzer Ministerpräsident Schweizer. Aus Berlin, Ursula Winkler.
1: Die Außenminister der EU-Staaten haben einen Einsatz zur Beratung und Ausbildung der Sicherheitskräfte im Libanon beschlossen. Wie EU-Chefdiplomatin Kallas nach der Entscheidung mitteilte, soll die neue Unterstützungsmission einen Beitrag dazu leisten, dass die Sicherheitskräfte künftig die Kontrolle über das gesamte libanesische Staatsgebiet ausüben können. Auch Deutschland will sich am Einsatz beteiligen. Der genaue Beitrag ist allerdings noch nicht bekannt. Auf der Mittelmeerinsel Sardinien läuft eine Rettungsaktion für einen verschütteten Höhlenforscher. Der Mann sitzt seit Sonntag in 10 Metern Tiefe fest. Ein Hangrutsch hatte den Eingang zur Höhle verschüttet.
3: Es ist kalt, feucht und dunkel da unten, aber mittlerweile haben die Retter immerhin Kontakt zu dem Verschütteten, einem Italiener, und er sei bei Bewusstsein, heißt es. Mühsam arbeiten sich die Helfer zu ihm vor, Stunde um Stunde, räumen nur mit ihren Händen den Höhleneingang frei, aber das ist wohl nur die erste Etappe der Rettungsaktion, denn auch der Mann selbst liegt vermutlich unter Geröll und Steinen begraben. Aus Italien, Claudia Wächter.
1: Das Briefporto in Deutschland wird wohl so stark steigen wie noch nie. Die Bundesnetzagentur hat einen Plan veröffentlicht, der der Deutschen Post ab Januar einen Preisaufschlag von gut 20% erlaubt. Für einen Standardbrief könnten dann 1,14 Euro fällig werden. Aktuell sind es 95 Cent. Auch Pakete sollen spürbar teurer werden.
4: Und jetzt das Wetter für das Emsland und die Grafschaft Bentheim.
5: In der Nacht nehmen vom Westen die Wolken mehr und mehr zu. Die Temperaturen liegen bei 7 bis 9 Grad. Am Dienstag dann deutlich mehr Wolken, hin und wieder aber auch mal ein paar Auflockerungen und einige Schauer, die uns überqueren, teils auch recht kräftig und dazu auch noch mal recht windig. Die Temperaturen dazu etwas milder liegen bei 16 bis 18 Grad. Am Mittwoch auch wieder milder bei 16 bis 18 Grad, dafür aber auch deutlich freundlicher mit mehr Sonne und weniger Regen.
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6: Guten Abend, Sie hören die Lesezeit auf Ihrem Sender Ems-Fechtewelle mit Matthias Meyer-Langenhoff. Meine Damen und Herren, schön, dass Sie wieder dabei sind und bei der Lesezeit zuhören. Ich möchte Ihnen heute nämlich zwei meiner eigenen Bücher vorstellen. Warum? Leider habe ich zwar einen Gast gehabt, aber eben dieser hat abgesagt oder aus Krankheitsgründen konnte er heute nicht dabei sein. Und insofern habe ich dann mich dafür entschieden, meine alten Bücher, die so alt noch gar nicht sind, mal ein bisschen hervorzuholen. Und das eine Buch ist Hagemanns Welt. Hier geht es um Familie und Erziehung und um meinen Vater, der ziemlich fest davon überzeugt ist, dass er für die Erziehung seiner Töchter zuständig ist. Und das andere Buch ist Reise zu zweit. Und hier geht es nicht um einen Erzieher, aber immerhin um einen Lehrer. Und der ist letztlich jemand, der zwar ein erfahrener Lehrer ist, und er auch glaubt, ziemlich genau zu wissen, wie junge Menschen funktionieren. Aber dann begegnet ihm ein gewisser Jannik Edelmann, ein neuer Schüler. Beide Männer haben also ein ähnliches Problem. Sie glauben, sie hätten die Sache, sagen wir mal, die Erziehung oder eben die Bildung im Griff. Und beide müssen feststellen, das Leben hält sich nicht unbedingt an die Vorstellungen von Vätern und Lehrern. Vielleicht geht es in beiden Büchern deshalb um dieselbe Frage. Wer erzieht hier eigentlich wen? Beginnen möchte ich mit Hagemanns Welt. Und das ist ein Cover, auf dem sich eine interessante Abbildung befindet, nämlich ein Mensch ärgere dich nicht Spielbrett. Und auch beim Familienleben glaubt man manchmal ja, die Regeln zu können. Man macht einen Plan, würfelt, setzt seine Figur. Und kurz bevor man glaubt, am Ziel zu sein, kommt eines der eigenen Kinder und wirft einen wieder heraus. Ja, so kann es gehen. Und bevor wir gleich in eines der Bücher einsteigen, möchte ich Ihnen noch einmal ein Stück Musik vorspielen.

Das war, wie unschwer zu erraten und zu hören, Charles Aznavour mit seinem bekannten Stück La Bohème. Fangen wir also an mit dem ersten Buch, das ich genannt habe, nämlich Hagemanns Welt. Und im Mittelpunkt steht natürlich die Figur, der Hauptprotagonist Hagen Hagemann. Hagen ist Vater mehrerer Töchter und hält sich für einen engagierten Erzieher. Er bezeichnet sich sogar als Erziehungsarbeiter. Manchmal allerdings beschleicht ihn der Verdacht, dass in seiner Familie nicht er die Kinder erzieht, sondern die Kinder ihn. Besonders schwierig wird die Situation, als seine Töchter älter werden, denn irgendwann tauchen junge Männer auf. Und darauf ist Hagen nicht wirklich vorbereitet. Eines Nachts geht er mit dem Familienhund Tiller noch einmal vor die Tür und als er zurückkommt, macht er eine Entdeckung. Ich lese Ihnen also jetzt eine Geschichte aus Hagemanns Welt vor mit dem Titel »Wo ist mein Bademantel?« Es war Donnerstagnacht, kurz vor eins, als ich später als sonst mit Tiller das Haus verließ. Ich war meist der Letzte, der zu Bett ging, deshalb gehörte das abendliche Gassigehen zu meinen Pflichtaufgaben. Schon länger beschäftigte mich die Frage, wo er eigentlich der merkwürdige Begriff Gassigehen stammte. Ein Gespräch mit unserem Tierarzt brachte Aufklärung. Bei Tiller, so Dr. Herford, der bereits sein Vermögen an unserem wehleidigen Hund verdient hatte, handelte es sich mitnichten um einen reinrassigen Jack Russell Terrier, wohl eher, wie er schneidig diagnostizierte, um eine Kreuzung zwischen Terrier und Dackel. Mit anderen Worten, um eine veritable Promenadenmischung. Und damit sei er beides Hundes Kern. Früher seien Dienstmädchen hoher Herrschaften zu später Stunde üblicherweise mit den ihnen anvertrauten Hunden auf der Gasse promenieren gegangen, um den Trieben der Tiere freien Lauf zu lassen. War ich ein Dienstmädchen? Für meine Familie in gewisser Weise schon. War Tiller triebgesteuert? Mehr als jedes andere Lebewesen, das ich kenne. Fast immer zog sie wie ein Berserker an der Leine, bellte jedes ihr unbekannte Wesen an oder markierte alle 5 Meter den Weg mit ihrem Urin. In dieser Nacht verlief unser Spaziergang jedoch recht harmonisch und fast ohne besondere Vorkommnisse. Nachdem Tiller alle notwendigen Geschäfte erledigt hatte, kehrten wir nach Hause zurück. Als wir in unsere Einfahrt einbogen, blieb ich wie angewurzelt stehen. An der Hauswand lehnte Dorle, mein Ein und Alles, meine Erstgeborene, eng umschlungen mit einem mir völlig unbekannten jungen Mann. »Was sagt dein Vater, wenn ich jetzt noch mit reinkomme?« flüsterte er verschwörerisch. »Gar nichts, der schläft«, antwortete sie. »Was sollte ich tun? Vorsichtig den Rückzug antreten, den Knaben empört zur Rede stellen und dann den Hund auf ihn hetzen oder umgekehrt?« Noch während ich grübelte, begann Tiller zu knurren. Ich musste mich also zu erkennen geben. Die Situation war mir peinlich. Immerhin hatte ich meine Tochter in flagranti ertappt mit ihrem ersten Freund. War es überhaupt der erste? Fieberhaft durchsuchte ich mein Hirn nach irgendwelchen Hinweisen, die sie gegeben haben könnte. Aber bisher hatte sie mir von keiner innigen jungen Beziehung erzählt. Ob es auch für sie überraschend war, mit ihrem Freund vor mir zu stehen? Ich vermutete schon, nur verstand sie es, ihre Überraschung geschickter zu verbergen als ich. »Hi Papa, warum schleichst du dich so an?« begrüßte sie mich unbefangen, zu unbefangen, wie ich fand. Der junge Mann hob lässig eine Hand und nickte mir zu. »Hi!« »Was macht ihr denn hier?« stotterte ich, während Tiller schwanzwedelnd auf Dorle zulief. »Er hat mich nach Hause gebracht«, lächelte sie. »Wir haben uns noch ein bisschen unterhalten. Eigentlich wollten wir gerade reingehen. Oder hast du was dagegen?« Ich zögerte mit der Antwort. Was auch immer ich jetzt sagte, es würde mich in Schwierigkeiten bringen. Hätte ich was dagegen, gefiele dies zwar meiner Frau, die so etwas Ähnliches wie »Endlich warst du mal konsequent« zu mir sagen würde, aber Dorle sähe sich in ihrem nachhaltig gepflegten Verdacht bestätigt, in mir einen kleinkarierten Spießer mit steinzeitlichen Moralvorstellungen zum Vater zu haben.
Och, eigentlich nicht, entschied ich mich für den Weg des geringsten Widerstandes. Schließlich war Elsa schon schlafen gegangen und ein klares »Natürlich habe ich was dagegen, eine 16-Jährige gehört um diese Zeit ins Bett« hätte mir auf der Stelle Ärger eingebracht. Gehört es zu meinen Vaterpflichten, sie bei der Pflege von Beziehungen zum anderen Geschlecht zu jeder Tages- und vor allem Nachtzeit zu unterstützen? Auch in dieser Frage entschied ich mich für ein entschiedenes »Eigentlich nicht, aber«, schloss die Haustür auf und ließ das junge Paar in unser Wohnzimmer. Zumindest von dem jungen Galan hätte ich ein wenig Dankbarkeit erwartet. Er schien es jedoch für das Selbstverständlichste auf der Welt zu halten, zu so später Stunde das Haus des Mannes zu betreten, mit dessen Tochter er soeben innige Zärtlichkeiten ausgetauscht hatte. Ich gebe zu, wüsste Dorle im Detail von meiner reichlich antiquierten Vorstellung über das komplizierte Dreiecksverhältnis Tochter, Freund, Vater, würde sie mich aus guten Gründen für nicht zurechnungsfähig halten. Nur, was sollte ich tun? Schlaf gut, Papa. Traulich mit dem jungen Mann auf der Couch sitzend, lächelte mir meine Tochter ein freundliches »Jetzt verschwinde endlich« zu. Ich zog mich also zurück, beschloss aber gleichzeitig von meinem Hausrecht und meinen Vaterpflichten Gebrauch zu machen. Es konnte nicht schaden, mich in einer halben Stunde noch einmal nach dem Wohlergehen der Turteltäubchen zu erkundigen und zur Tarnung meines Kontrollzwanges eine Kleinigkeit anzubieten. Der junge Mann würde sich über ein paar Salzstangen oder ein Getränk bestimmt freuen, log ich mir vor. »Gut, dann gehe ich jetzt«, antwortete ich an der Wohnzimmertür verharrend. »Ist noch was?« Dorle wurde ungehalten. »Du musst nachher noch den Hund in der Küche einsperren.« »Papa, das weiß ich.« Sie hob ihre Stimme wie ein Peitschenhieb, trafen mich die letzten drei Worte. Es war höchste Zeit zu verschwinden. Zögernd schloss ich die Tür. Dieser Bedrohung entronnen, musste ich mich nun der nächsten stellen. Meine Frau wollte sicher wissen, was hier unten vor sich geht. Ich möchte nicht bedauert werden, zumal ich mir selbst gern leid tue, aber es gibt Schöneres, als zwischen den Fronten zu stehen. Hätte Elsa an meiner Stelle anders entschieden? Nein. Auch sie hätte den jungen Herrn ins Haus gelassen, nur mir würde sie Vorwürfe machen. Ich an ihrer Stelle hätte Verständnis geäußert, ich hätte sie bedauert, mich mit ihr solidarisiert, zürnte ich mich in die passende Stimmung, während ich nach oben ging und schließlich wutentbrannt in unser Schlafzimmer polterte. »Lass mich bloß in Ruhe, ich weiß genau, was du sagen willst«, zischte ich, noch bevor meine Frau den Mund aufmachen konnte. Erst dann stellte ich fest, dass sie gar nicht die Absicht hatte, etwas zu sagen. Sie schlief. Beschämt schlüpfte ich in mein Bett, den Plan, Dorle und ihren Verehrer nochmals aufzusuchen, die sich fallen. Mein Bedarf, mich unbeliebt zu machen, war gedeckt. Außerdem fühlte ich mich hundemüde. Ein Wort, dessen Bedeutung mir erst richtig aufgegangen war, seit Tilla bei uns lebte. »Wo warst du gestern Abend so lange?«, wollte meine Frau am nächsten Morgen wissen. »Ich bin die längere Runde gegangen«, antwortete ich ausweichend. »Ich wollte noch ein bisschen über ein neues Buchprojekt nachdenken.« Unsere Tochter belagerte mich bereits gefühlte 2 Stunden, beziehungsweise das Badezimmer. Ihr Reinlichkeits- und Pflegebedürfnis trieb nicht nur durch exzessives Duschen unsere Wasserrechnung in schwindelerregende Höhen, sondern führte auch zu einer gewaltigen Ansammlung von Tuben, Fläschchen und Pröbchen, die den ursprünglich als Nasszelle gedachten Raum nach und nach in ein unsortiertes und prall gefülltes Drogenmarkt, nein, nicht Drogenmarkt, natürlich Drogeriemarktwarenlager verwandelt hatten. »Und was denkst du über Dorles Freund?«, fragte Elsa. »Du hast ihn ja gestern Abend kennengelernt.« »Woher weißt du das? Hast du nicht geschlafen, als ich ins Bett kam?«, fragte ich verwundert. »Doch, doch, aber ich wusste, dass er sie heute Abend nach Hause bringen würde. Dorle ist schon seit einigen Wochen mit ihm zusammen.« Ich schlug die Decke zur Seite und sprang empört aus dem Bett. »Und das erfahre ich erst jetzt? Warum sagt mir daran keiner was?« »Du hattest ja nur das letzte Kapitel deines Romans im Kopf und warst für nichts anderes ansprechbar. Er hat sogar schon einmal bei uns geschlafen, an dem Wochenende, als du auf dem Kongress warst«, fügte Elsa nach einer kurzen Pause hinzu. Mir entglitten die Züge. »Jetzt schau nicht so, unsere Tochter wird eben erwachsen.« »Und deshalb lässt du diesen Burschen gleich bei uns übernachten?
Du weißt doch, dass ich nichts mehr fürchte als ein männliches Wesen am Frühstückstisch in meinem Bademantel. Das Bad war frei geworden. Nun galt es, jedes überflüssige Wort zu vermeiden, wollten wir die Morgentoilette mit einem Rest warmen Wassers vollziehen. Unsere Grazien, also auch meine jüngere Tochter, würden nach einem hastigen Frühstück wieder vor dem Spiegel stehen, um bis zur letzten Sekunde vor Schulbeginn mit dem Föhn, dem Lockenstab oder so absurden Geräten wie einem Glätteisen am korrekten Sitz der Frisuren zu arbeiten. Das alles sei völlig normal und eben notwendig, erklärten sie mir herablassend, als ich mit Hinweis auf die nach meiner Ansicht übertriebenen Haarpflegetätigkeiten die Aufenthaltsdauer meiner Töchter im Bad auf für alle verträgliche Zeiten zu verkürzen suchte. Im Übrigen verstünde ich sowieso nichts davon. Elsa und ich erledigten schnell und hochkonzentriert, was zu tun war, um erfrischt in den Tag zu starten. Ich hatte meine Rasur noch nicht ganz beendet, als Dorle, Emma und Greta, also alle drei Töchter, wieder die familiäre Nasszelle stürmten und mich mit Ausrufen wie »Jetzt lass mich mal, ich muss gleich in die Schule« vom Waschbecken wegmobbten. »Und deshalb lässt du also diesen Burschen gleich bei uns übernachten?« nahm ich am Frühstückstisch das Gespräch wieder auf, nachdem unsere Töchter mit lautem Krachen die Haustür zugeworfen und sich auf den Weg in ihre Lehranstalt gemacht hatten. »Aus welchen Gründen hätte ich es verbieten sollen?« »Aus moralischen zum Beispiel«, antwortete ich leichthin, obwohl ich wusste, auf welch brüchigem Eis ich mich bewegte, denn weder Elsa noch ich hatten uns in Dorles Alter um bürgerliche Konventionen geschert. Elsa streichelte meine Wange. »Das sagst du nicht im Ernst. Seit wann vertrittst du solch hausbackenen Moralvorstellungen? Du kannst doch, Dorle, nicht mit den Argumenten von vorgestern kommen. Das ist unter deiner Würde.« Und schon trug das Eis nicht mehr. Elsa hatte recht. Wie immer, ich hatte nichts weiter zu meiner Verteidigung vorzubringen, bis auf eine selbstverständliche und wichtige Tatsache. Ich war Dorles Vater. Ich konnte doch nicht zulassen, dass ein dahergelaufener Halbstarker mir einfach meine Erstgeborene nahm. »Ich muss auch in die Schule. Denk noch mal über alles nach«, riet meine Frau, die Schulleiterin. Sie stand auf und ließ mich mit dem nicht abgedeckten Frühstückstisch, der schon wieder nach einem Spaziergang, lächelnden Tiller und den vielen unerledigten Hausarbeiten allein. Ich setzte mich an meinen Computer. Es war Donnerstagnacht, kurz vor eins, als ich später als sonst mit Tiller das Haus verließ. Ich war meist der Letzte, der zu Bett ging, deshalb gehörte das abendliche Gassigehen zu meinen Pflichtaufgaben, schrieb ich und begann eine neue Geschichte. Noch am gleichen Abend war Dorles Freund wieder bei uns. Ich hatte mich inzwischen beruhigt und sah den weiteren Begegnungen mit Erik zuversichtlich und gelassen entgegen. Trotz seines Namens war er weder Wikinger noch blauäugig. Vielmehr hatte er eine gewisse Ähnlichkeit mit Roy Black. »Hi«, sagte er, als ich ihm öffnete. Ich gab ihm die Hand. »Guten Abend, Erik. Wir hatten ja schon das Vergnügen.« Er grinste mich in einer Weise an, die mir zu vertraulich erschien. Ich wunderte mich beinahe, dass er mir nicht von einem oder mit einem »Wie geht's, Alter?« kräftig auf die Schulter schlug. Immerhin war er einen halben Kopf größer als ich. Vielleicht hätte ich doch auf Dorle hören sollen, die mit einem warnenden »Ich mach schon auf« aus ihrem Zimmer nach unten stürmte, als es klingelte. Trotz meiner Gegenwart begrüßten sie sich mit einem langen, innigen Kuss. Den jungen Menschen fehlt jegliches Schamgefühl, dachte ich. War ich neidisch wegen der Unbefangenheit, mit der sie Zärtlichkeiten austauschten? »Ich bin sofort fertig«, raunte Dorle ihrem Freund ins Ohr und ließ uns beide im Flur stehen, um ihre seit Stunden andauernden Vorbereitungen für den abendlichen Ausgang abzuschließen.

Das war Carole King mit dem Song It's Too Late. Man kann Hagen, den ich ja gerade in dieser Geschichte vorgestellt habe, einiges vorwerfen. Mangelndes Selbstbewusstsein gehört jedoch nicht dazu. Er möchte schließlich Pater Familias sein. Und nun muss er feststellen, dass sein junger Mann genügt, um ihn in der Rangordnung seiner Töchter auf Platz 2 zu befördern. Das ist natürlich ungerecht. Aber Töchter sind in solchen Dingen bekanntlich wenig kompromissbereit. Hinter der Komik steckt allerdings eine ernstere Frage. Was passiert mit Eltern, wenn ihre Kinder erwachsen werden? Natürlich wollen Eltern, dass ihre Kinder selbstständig werden, theoretisch jedenfalls. Praktisch wäre es manchen Eltern vermutlich lieber, diese Selbstständigkeit würde zunächst probeweise stattfinden. Vielleicht dienstags und donnerstags zwischen 15 und 18 Uhr. Aber irgendwann geht es nicht mehr darum, wann die Tochter oder auch die Töchter nach Hause kommen. Irgendwann gehen sie. Und Dorle, die Älteste also, steht inzwischen vor ihrem Studium. Fast 500 Kilometer entfernt soll sie künftig leben. Hagen macht sich Sorgen natürlich nur um seine Tochter. Davon ist er jedenfalls überzeugt. Ein befreundeter Psychologe sieht die Sache allerdings etwas anders. Deshalb möchte ich Ihnen jetzt eine Geschichte vorlesen, in der es darum geht, nun ein bisschen darüber nachzudenken, was macht mich unglücklich. Darum heißt die Geschichte auch die Liebe zum Unglücklichsein. Mein Psychologenfreund, mit dem ich mich über den bevorstehenden Auszug unserer Ältesten unterhielt, empfahl mir, nicht dauernd die Vergangenheit zu verherrlichen, sondern mich endlich der Gegenwart zu stellen. Was willst du mir damit sagen? Fragte ich. Ich will damit sagen, du sollst deine Zeit mit Dorle nicht als beendet ansehen, nur um schon jetzt umso intensiver trauern zu können. Unsinn, fauchte ich und fühlte mich ertappt. Ich frage mich nur, ob sie es in der Fremde allein schaffen wird. Schließlich ist ihr Studienort fast 500 Kilometer weit weg. Als Vater werde ich mir ja wohl noch Sorgen machen dürfen. Natürlich. Ich bin mir nur nicht sicher, ob du dir mehr Sorgen um Dorle oder um dich selbst machst. Übrigens hast du vor kurzem ihren Auszug wegen ihrer hohen Wasserrechnung noch herbeigesehnt. Ist ja gut. Seine Spitze gegen mich überhörte ich, aber die Bemerkung über die Wasserrechnung stimmte. Dorle duschte vor allem morgens so ausdauernd, dass ich nicht selten in Versuchung geriet, den Gasbrenner abzuschalten. Aus Notwehr gewissermaßen. Elsa hielt mich davon ab, weil sie ihr Menschenrecht auf ein friedliches Frühstück gefährdet sah und die Rache unserer Töchter fürchtete. Abgesehen vom Wasserverbrauch bist du ein Meister der Vergangenheitsverherrlichung, mein Lieber. Ich seufzte. Ich bin fast jeden Tag mit Dorle in den Wald gegangen zum Versteckenspielen. Vatersein ist etwas so Wunderbares. Hagen, das ist 14 Jahre her. Du bist und bleibst Vater, auch wenn deine älteste Tochter auszieht. Außerdem hast

fahren. Das bedeutete zunächst, dem größten Möbelhaus der Welt einen Besuch abzustatten. Die Ersteinrichtung junger Studenten von heute kommt offenbar ohne Billy, das Bücherregal fürs Zweitbuch, Sven, Göran und Björn, Kieferbetten, denen man schon im Katalog ansieht, dass sie nur mit viel Glück das erste Semester überstehen werden, oder Sofas wie Kramfors, Benninge oder Karlstadt nicht mehr aus. Wer um Himmels Willen denkt sich diese Namen aus? Da mein Appell zur Bescheidenheit bei der Einrichtung studentischer Erstwohnungen und die Lobpreisung praktischer und ökonomischer Vorzüge von Apfelsinenkisten weder bei Dorle noch Elsa Gehör fanden, fand ich mich bereit, sie zu IKEA zu begleiten, um Schlimmeres zu verhüten. Allerdings musste ich versprechen, mich mit Kommentaren wie »Das brauchen wir doch gar nicht« oder »Zu teuer« zurückzuhalten und vor allen Dingen mich in Geduld zu üben. Der Besuch bei IKEA könne und müsse angesichts der besonderen Umstände eben länger dauern als sonst. Ich hatte mir aufgrund des Gesprächs mit meinem Freund zwar fest vorgenommen, mich konstruktiv an der Auswahl von Möbeln und Einrichtungsaccessoires zu beteiligen oder zumindest still den Einkaufswagen zu schieben, aber schon die Warteschlange vor dem Eingang verursachte mir Herzrasen. Es schien, als seien alle Elternpaare Deutschlands ausgerechnet heute mit ihren Söhnen und Töchtern unterwegs, um ihnen die Ersteinrichtung für die Studentenbude zusammenzukaufen. Als wir endlich den Eingang passiert hatten, atmete ich tief durch und stürzte mich ins Gewühl. Leider verlor ich immer wieder den Kontakt zu Frau und Tochter, denn sie verstanden unter Bummeln eine Tätigkeit, die offenbar verlangte, vor jeder Sven-, Göran- und Björn-Bettstatt zu Salzsäulen zu erstarren, um ausgiebig deren ästhetische Vor- und Nachteile zu reflektieren, während sie mich einfach weitergehen ließen. Bemerkte ich es, kehrte ich um, bis ich sie schließlich, wie bereits beschrieben, vor einem Möbelstück diskutierend wiederfand. Dennoch erreichten wir irgendwann die Sofaabteilung gemeinsam mit den vielen anderen Menschen, die sich einer Prozession gleich durch die Möbelkathedrale schoben und standen nun vor Kramfor, Beddinge und Karlstadt in Echtgröße, die allerdings nicht wie Sitzgelegenheiten für Menschen, sondern eher wie Puppenmöbel aussahen. Ich fragte mich, warum sie ein Sofa nach Liesel Karlstadt benannten, und suchte spontan nach einem Wohnzimmermöbel namens Valentin, aber wahrscheinlich kannten sich die Schweden mit bayerischen Komikern nicht so aus. Diese Überlegungen hatten mich für einen Moment abgelenkt, sodass meinem Mund trotz guter Vorsätze schließlich doch ein falsches Wort, mehr noch ein falscher Satz entfleuchte. Viel zu teuer. Als ich anfing zu studieren, habe ich mir alte Matratzen ins Zimmer gelegt, murmelte ich und schwor, nur zu mir selbst gesprochen zu haben, aber weder Dorle noch Elsa hatten Erbarmen. Hagen, Papa, beide, es reicht. Elsa, du hattest etwas versprochen. Ich schlage vor, du gehst ins Restaurant und isst eine Portion Köttbullar. Das beruhigt. Ich bin doch ruhig. Dorle, und warum fängst du dann wieder von deiner Studentenzeit an? Ich, man wird doch wohl noch einen Vorschlag machen dürfen. Elsa, natürlich, Schatz. Jetzt geh essen und halt uns einen Platz frei, wir kommen nach. Dorle verdreht die Augen. Ich, Mahlzeit. Ich überließ den beiden den Einkaufswagen und machte es mir im Restaurant bequem, soweit man das in einem IKEA-Restaurant überhaupt sagen kann. Aber die schwedischen Frikadellen schmeckten einwandfrei. Ich gönnte mir zusätzlich noch eine große Portion Pommes und wartete. Eigentlich also eine ganz einfache Familiensituation, aber vielleicht steckt darin auch etwas über diese Geschichte, die über das Momentum hinausgeht. Unsere Beziehungen verändern sich zu unseren Kindern, zu unseren Eltern, zu Menschen, mit denen wir leben und arbeiten. Und manchmal müssen wir auch unsere eigene Rolle neu definieren. Am Ende geht es darum, dass sich der gute Hagen Hagemann den Rücken verknackt, weil er dabei helfen wollte, das ganze Mobiliar, das Eingekaufte, in den Wagen zu heben.
Und damit war natürlich seine Hilfssituation gegeben.

die dann sich umkehrte, insofern er derjenige war, der Hilfe brauchte und nicht seine Tochter. Und damit komme ich dann gleich zum zweiten Buch, aber vorher hören wir noch ein Stück Musik.

Und damit komme ich jetzt zu meinem zweiten Buch. Reise zu zweit. Peter Völkers ist hier die Hauptperson. Er ist Deutschlehrer, ein erfahrener Lehrer. Allerdings einer, dem im Laufe der Jahre einiges von seiner Begeisterung für diesen Beruf abhanden gekommen ist. Routine ist eingekehrt, Frust ebenfalls. Trotzdem hat Völkers klare Vorstellungen davon, was junge Menschen brauchen. Bildung, Disziplin, Respekt und natürlich Autorität. Dann erscheint eines Morgens ein unbekannter junger Mann in seinem Deutschkurs Yannick Edelmann. Und Völkers tut das, was Lehrer in solchen Situationen tun, er stellt Fragen. Nur hat Yannick eine unangenehme Angewohnheit, er stellt Gegenfragen. Und die folgende Szene, die ich Ihnen jetzt vortragen will, ist die erste wirkliche Begegnung zwischen Peter Völkers und Yannick Edelmann in einem Klassenraum, in dem er eben, also Yannick Edelmann, zum ersten Mal auftaucht. Völkers wunderte sich, vor Raum 109, in dem er jetzt eigentlich Unterricht hatte, standen keine Schüler. Wo war sein Deutschleistungskurs? Hatten sie sich schon wieder freigenommen? In der vergangenen Woche erklärten sie ihr Nichterscheinen damit, er, Völkers, habe behauptet, seine nächste Unterrichtsstunde falle aus. Ärger hatte er deshalb jedoch kaum gespürt, sondern eher ein Gefühl der Erleichterung. Immerhin eine Stunde weniger Perlen vor die Säue werfen. Natürlich hatte er seine Schüler in der darauffolgenden Stunde dennoch zur Rechenschaft gezogen und ihre Erklärung markig als angehende Abiturienten unwürdige Rationalisierungsversuche gegeißelt. Aber weil sie das Wort nicht verstanden und Sigmund Freud vermutlich für einen österreichischen Comedian hielten, schien es ihm pädagogisch schließlich notwendig, ihnen eher schlicht und dafür aber umso lautstärker Vorhaltungen wegen ungebührlichen Verhaltens zu machen und ihre Rationalisierungsversuche als unglaubliche und selten dämliche Ausreden zu bezeichnen. Nun verstanden sie ihn, allerdings beeindruckte es sie kaum. All das schoss ihm durch den Kopf, während er sicherheitshalber doch die Klassentür aufschließen wollte und zu seiner Verwunderung feststellte, dass sie erstens gar nicht verschlossen war und zweitens seine Schüler bereits im Raum saßen und auf ihn warteten. Er ließ sich nichts anmerken. »Guten Morgen, 12b«, begrüßte er sie deshalb schneidig wie immer, als er auf sein Lehrerpult zuschritt. Zur Antwort erhielt er ein ihren Mündern breiig entfließenden Morgen, verbunden mit dem üblichen unverständlichen Nuscheln seines Namens. Wie immer waren sie mehr damit beschäftigt, ihre klebrigen Kaugummis zu bearbeiten, statt ihrem Lehrer einen klar artikulierten Gruß zu entbieten. Obwohl er durchaus den Anschein haben konnte, hielt er sich mitnichten für einen dieser alten autoritären Knochen, die selbst noch im Geiste militärischer Tradition erzogen auf Zucht und Ordnung bestanden. Dagegen verwahrte er sich. Er fühlte sich mit einem gewissen Stolz dem Geist und Denken der 68er verbunden und sah sich in der Tradition emanzipatorischer Pädagogik, auch wenn er dafür 10 Jahre zu spät geboren war. Sein erzieherisches Mantra war noch immer, Schüler müssten lernen, Strukturen und geltende Regeln in Frage zu stellen. Zu seinem Leidwesen hatte er jedoch im Laufe der Zeit verstehen müssen, dass die Schülergeneration von heute daran weder Interesse hatte, noch dazu in der Lage war, denn ihr fehlte es seiner Ansicht nach an allem. An Bildung, trotz seiner Bemühungen, an Bildungsinteresse, an Respekt, ja, insbesondere an Tugenden, die er lange als unwichtige Sekundärtugenden verachtet hatte. Sie brachte weder Fleiß noch Disziplin auf. Quäl dich, du Sau, hätte er wie einst Teamkollege Udo Bölz seinem Tour de France-Kapitän Jan Ulrich, nachdem seinen Schülern zurufen mögen, aber er wollte sich nicht schon wieder Ärger mit den Eltern oder seinem Schulleiter einhandeln. Völkers setzte sich also hinter das Pult und packte seine Tasche aus. Die Anwesenheitskontrolle, die er seit einigen Jahren sehr akribisch durchführte, ergab ein überraschendes Ergebnis. Es waren nicht nur alle anwesend, sondern ganz hinten, in der letzten Reihe links, saß ein ihm unbekannter Schüler.
Völkers Lehrerblick scannte ihn intensiv von oben bis unten. Wie viele Jugendliche seines Alters war er groß, besaß einen kräftigen, muskulösen Körper, wahrscheinlich einer von diesen Basketballtypen, vermutete er, nichts als Sport im Kopf. Das Haar stark gegelt, eine große Nase und für sein Alter reichlich Pickel im Gesicht. Ich sehe ein, beinahe hätte er gesagt, pickeliges Gesicht, bekam aber dann doch noch neues Gesicht heraus. Darf ich fragen, wer Sie sind und was Sie hier machen? Der junge Mann reagierte nicht. Völker stand auf, setzte sich auf sein Pult und verschränkte abwartend die Arme vor der Brust. Eine Gewohnheit, die er schon zu Beginn seiner Lehrertätigkeit entwickelt hatte. Sobald es ernst wurde, aufstehen. Die Schüler sollten sich konzentrieren, und zwar auf ihn. Inzwischen machten vor allem die körperlichen Ausmaße der jungen Menschen das Aufstehen noch zwingender notwendig, denn sie hatten sich seinem Eindruck nach in den letzten Jahren in doppelter Hinsicht verändert, horizontal und vertikal. Sie waren entweder groß oder eben unglaublich fett, jung wie Mädchen. Umso wichtiger erschien es ihm, ihnen symbolisch in aller Deutlichkeit ein »Seht her, ich bin euer Lehrer« entgegenzurufen. »Jannik Edelmann. Und Sie?« antwortete der Neue. Völkers ließ vor Überraschung die Arme sinken. Jannik Edelmann lächelte, nicht mal uncharmant, wie er zugeben musste. Dennoch, hier stellte er die Fragen. »Jetzt bleiben wir mal bei Ihnen«, antwortete er lauter als beabsichtigt. Aber das schien den Neuen nicht aus der Ruhe zu bringen. »Außerdem will ich wissen, was Sie hier machen«, insistierte Völkers. »Was machen Sie denn hier?« kam die Frage zurück. Wie immer hatte sich zunächst im Kurs eine lockere Plauderatmosphäre unter den Schülern eingestellt. Alle kannten Völkers Art und wussten, dass der Neue ausführlich zum Reden zwang. Ein sicheres Signal, dass der Unterricht vorläufig noch nicht beginnen würde. Was Völkers in Erfahrung bringen wollte, wussten sie entweder schon oder es interessierte sie einfach nicht. Aber angesichts der dreisten Gegenfrage des Neuen trat nun schlagartig gespannte Stille ein. Völkers wusste genau, was sich jetzt in den Köpfen seiner Schüler abspielte. Dazu war er zu lange Lehrer. Einige freuten sich darauf, ihn scheitern zu sehen, das war klar. Er nannte sie die Hyänenschüler. Nicht nur, weil sie zu jeder passenden und unpassenden Gelegenheit ein seltsames, eben hyänenähnliches Lachen hören ließen, sondern auch, weil sie ihn fortwährend belauerten, um bei kleinsten Anzeichen von Schwäche über ihn herfallen zu können. In der Regel hatte Völker sie im Griff, allerdings musste er auch ständig auf der Hut sein. Andere wiederum hatten vielleicht sogar Angst um seine, des Lehrers, Autorität. Weder die einen noch die anderen würden es jemals eingestehen, aber seiner Meinung nach benötigten alle jungen Menschen heute zuallererst Autorität. Erst dann lernten sie vielleicht wieder zu sich selbst zu finden, sich aufzulehnen und die Gesellschaft mit ihrer Kritik weiterzuentwickeln. Das hoffte er jedenfalls. Und bevor wir dann weiter lesen bzw. weiter sprechen, noch einmal ein Stück Musik, in dem Falle von Neil Young.

Ja, das war er eben, Neil Young, eine bekannte Rockgröße aus den USA. Und er ist einer derjenigen, die sich sehr deutlich zum Beispiel auch gegen die politische Situation im Moment in den USA äußern. Ja, was machen Sie denn hier, fragt Völkers letztlich seinen neuen Schüler. Und die Antwort ist im Grunde genommen eine Rückfrage, nämlich und Sie? Und eine harmlose Frage zwar einerseits, aber sie bringt Völkers aus dem Gleichgewicht, denn plötzlich muss auch er sich erklären. Aus dieser Begegnung entwickelt sich schließlich eine ziemlich ungewöhnliche gemeinsame Reise. Ich möchte gar nicht zu viel über die Handlung verraten, nur so viel. Peter und Yannick verbringen sehr viel mehr Zeit miteinander, als Peter Völkers zunächst lieb ist. Sie streiten, sie provozieren sich, sie gehen sich gegenseitig auf die Nerven und sie beginnen, einander zuzuhören. Und tatsächlich langsam verändert sich ihr Verhältnis. Das letzte Stück ist dann sogar davon gekennzeichnet, dass Völkers dann sein Verhältnis zu seinem Schüler verändert und ihn auffordert, doch endlich nun nicht mehr Herr Studienrat zu sagen, sondern möglicherweise ihn mit Vornamen anzusprechen. Und genau das vollziehen die beiden, denn sie nähern sich einander an, bis am Ende eben dann sowas wie eine ungewöhnliche Freundschaft entsteht. Und da die Zeit wie immer schneller abgelaufen ist als geplant, will ich Ihnen noch ein letztes Stück vorspielen, in dem es um den nicht vorhandenen Regen in Kalifornien geht.

0: Albert Hammond besang das trockene Wetter in Kalifornien, also fast schon eine Anspielung auf den Klimawandel. Sie hören die Lesezeit am Mikrofon Matthias Meyer-Langenhoff, heute dann alleine im Studio. Und insofern ging es um zwei meiner Bücher. Einmal Hagemanns Welt, das Buch ist im MTM Verlag erschienen, hat 160 Seiten und kostet 10,90 Euro. Und das zweite Buch, das ich vorgestellt habe, ebenfalls im MTM Verlag erschienen, ist die Reise zu zweit und das kostet 11,20 Euro und ist mit insgesamt 180 Seiten ausgestattet. Sie können es aber auch bestellen auf meiner Homepage www.meyerlangenhoff.de. Ja, einmal geht es um Bildung, zum anderen ging es um Erziehung und damit schließt sich auch in gewisser Weise für mich ein Kreis. Hagen Hagemann glaubt, er müsse seine Tochter erziehen, Peter Völkers glaubt, er müsse seine Schüler erziehen und beide stellen irgendwann fest, Erziehung ist keine Einbahnstraße. Wir versuchen, andere Menschen zu verändern, aber während wir das tun, verändern sie uns, Kinder, ihre Eltern, Schüler, ihre Lehrer, junge Menschen, die Älteren. Und hoffentlich manchmal auch umgekehrt. Und das, glaube ich, ist ein schönes Fazit, in dem sicher alle möglichen erziehenden und bildenden Menschen vielleicht sich angesprochen fühlen könnten. Und eine endgültige Antwort wird man darauf aber nicht finden. Die Problematik ist nicht sehr offensichtlich in dem Sinne, dass damit Tragödien beginnen, sondern im Gegenteil. Viele können sowohl Schüler wie Lehrer wie auch Eltern und Kinder voneinander profitieren. Also, meine Damen und Herren, bleiben Sie neugierig auf die Menschen, die Ihnen Anlass dazu geben. Mehr Literatur im Übrigen live können Sie in der nächsten Lila Spätlese am 14.10. erleben. Wir haben Sabine Jakob und Maike Büscher zu Gast. Mein Name ist Matthias Meyer-Langenhoff. Und damit sind wir schon am Ende dieser Sendung. Ich wünsche noch einen.
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2: Ich bin Tine Klimach. Bundessozialministerin Bärbel Baas hat sich aus dem Amt zurückgezogen und Alexander Schweizer soll ihr Amt übernehmen. So hat das die SPD entschieden. Kanzler Friedrich Merz von der CDU will Schweizer noch heute Bundespräsident Frank-Walter Steinmeier als neuen Bundessozial- und Arbeitsminister vorschlagen.
3: Er übernimmt eine sehr große Verantwortung. Er übernimmt offene Gesetzgebungsvorhaben, von denen ich hoffe, dass sie jetzt schnell im Kabinett verabschiedet werden und in den parlamentarischen Prozess eingebracht werden können. Ich bin mir sicher, dass mit Alexander Schweizer und seiner Regierungserfahrung aus Rheinland-Pfalz eine gute Zusammenarbeit in der Bundesregierung möglich sein wird.
2: Die SPD will außerdem zum Jahreswechsel eine neue Führungsspitze wählen. Rund 1,4 Millionen Menschen haben zuletzt mindestens 5 Jahre lang Grundsicherung bezogen. Das sind etwa 2 von 5, die staatliche Unterstützung beziehen. Den höchsten Anteil dieser Bürgergeld-Langzeitbezieher gab es Ende 2025 in Berlin und Bremen. Das zeigt eine Auswertung der Bundesagentur für Arbeit für die AfD im Bundestag, die der Deutschen Presseagentur vorliegt. Aber was eine Vermittlung häufig erschwere, sei eine niedrige formale Qualifikation oder gesundheitliche Einschränkungen, so das Forschungsinstitut der Bundesagentur für Arbeit. Wer sein Auto reparieren lassen muss, zahlt für Ersatzteile immer mehr. Innerhalb von 10 Jahren sind die Preise im Schnitt um mehr als 80% gestiegen, deutlich stärker als die allgemeine Inflation. Das treibt nach Angaben der Versicherungswirtschaft auch die Reparaturkosten und damit die Schadenkosten nach oben.
4: Besonders teuer sind sichtbare Karosserieteile wie Türen, Kotflügel oder Außenspiegel. Ein Grund dafür ist laut Versicherungsverband der sogenannte Designschutz. Er verhindert bislang oft, dass unabhängige Hersteller optisch identische Ersatzteile anbieten dürfen. Genau das will die EU aber ändern. Bestimmte Reparaturteile sollen künftig vom Designschutz ausgenommen werden. Das könnte für mehr Wettbewerb sorgen und Reparaturen für Autofahrer günstiger machen. Thomas Bleskin, Nachrichtenredaktion.
2: Ein Cyberangriff hat in Frankreich Kühlanlagen lahmgelegt. Hunderte Supermärkte von mehreren Ketten waren nach Angaben der Ermittler betroffen. Hacker hatten aus der Ferne das Abtauen ausgelöst. Das Ausmaß der Schäden könnte mehrere Millionen Euro betragen.
5: Und jetzt das Wetter für das Emsland und die Grafschaft Bentheim.
6: In der Nacht nehmen vom Westen die Wolken mehr und mehr zu. Die Temperaturen liegen bei 7 bis 9 Grad. Am Dienstag dann deutlich mehr Wolken, hin und wieder aber auch mal ein paar Auflockerungen und einige Schauer, die uns überqueren, teils auch recht kräftig und dazu auch noch mal recht windig. Die Temperaturen dazu etwas milder liegen bei 16 bis 18 Grad. Am Mittwoch auch wieder milder bei 16 bis 18 Grad, dafür aber auch deutlich freundlicher mit mehr Sonne und weniger Regen.
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Hallo und schön, dass ihr wieder dabei seid. Das war gerade Alan Jackson mit Long Way to Go und davor hatten Brooks and Dunn dem guten Johnny Cash einen Song geklaut und haben ihn selbst interpretiert. Das war Folsom Prison Blues in der Version von Brooks and Dunn. Und wir bleiben noch ein wenig bei den Country-Elstern, die sich alles, was glitzert und blinkt und gut klingt, unter den Nagel bzw. auf die Stimmbänder klauen. Denn hier ist jetzt Susie Bogus mit einem Song von Crosby, Stills, Nash & Young, Teach Your Children, und den liebe ich.

Wir kommen jetzt zu Aaron Lyons. Dem Burschen geht immer das Herz auf, wenn er die Lichter seiner Heimatstadt sieht. Sagt er, Mensch, da ist es schön, da bin ich zu Hause. Kann ich so nicht von mitreden, denn wo ich herkomme, da war es eigentlich immer zappenduster.

0: Ich denke, so rund 20 nach 7 wäre doch eigentlich mal eine Zeit, wo man sich auch schon mal einen schönen Bourbon gönnen könnte. Dierks Bentley hat sogar einen dabei, aber der braucht ihn selbst. Denn er ist der Ansicht, es gibt nicht genug Bourbon in Kentucky, um ihn so zu betäuben, dass er sie vergisst. Ja, ich glaube, da ist schon etwas sehr tief gegangen und auch mächtig in die Hose. Hier ist Dierks Bentley mit Bourbon in Kentucky und wir müssen leider trocken weiterhören.
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Bei Country-Songs gibt es ja manchmal Wortspiele, da denke ich, wer ist denn darauf gekommen? In Deutschland würde man vielleicht sagen, sie hat mich auf Touren gebracht. Bei den Cowboys heißt es, sie kurbelt meinen Traktor an. Na gut, dann pass mal auf, dass sie die Kurbel nicht kaputt macht. Hier ist Dustin Lynch mit She Cranks My Tractor.

Es tut mir leid, wenn ich ein paar Diabetiker unter euch in Lebensgefahr gebracht haben sollte, aber das war der reine Zuckerschock an Country Girls, angefangen mit Ella Langley und That's Why We Fight und dann die bezaubernden Kesslows mit Hardline Hill. Das ist absoluter Country-Zucker, optisch und auch akustisch, den es da gerade gab. Ich hoffe, ihr habt euch gefangen und habt die Insulinpumpe wieder eingestellt. Und weiter geht's hier jetzt mit Gitarrengott Brad Paisley und I'll Take You Back.

Mein Verhältnis zu Wade Hayes begann mit einem Album, an das ich zufällig und wahrscheinlich auch günstig gekommen bin. Ich habe es mir angehört, fand ihn toll, dann habe ich mir ein zweites geholt. Inzwischen habe ich 9 Stück, ich glaube, mehr hat er inzwischen auch nicht gemacht. The Day She Left Tulsa, hier kommt für euch Wade Hayes.

0: Das war Steve Holy und der hat mal eben darauf hingewiesen, in welchem Zustand Frauen die Männer am liebsten haben. Eingewickelt, wrap around. Und weiter geht's hier mit Toby Keith. How do you like me now und wie gefall ich dir jetzt?
1: Ah, schön!
0: Danke aber auch.

Why Nonna Judd hat bereits 1993 bekannt gegeben, wo eine große Kraftquelle der Country-Musik liegt, nämlich bei den Girls with Guitars.

So, liebe Freunde guter Country-Musik, das war es auch leider schon für heute. Aber keine Angst, in 4 Wochen bin ich wieder da und dann machen wir weiter. Und jetzt machen wir nochmal einen Sprung 50 Jahre zurück in das Jahr 76. Da sind wir in einer Zeit, wo Country und Pop sich locker mischen, ohne Probleme miteinander zu haben. Hier ist die Marshall Tucker Band mit Walking the Streets Alone. Und tschüss, bis demnächst.

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1: Ich bin Tine Klimach. Bundespräsident Frank-Walter Steinmeier will den SPD-Politiker Alexander Schweizer morgen zum neuen Arbeitsminister ernennen. Das Bundespräsidialamt kündigte die Aushändigung der Urkunde für den Nachmittag an. Schweizer folgt auf Bärbel Baas, die nach einem Trauerfall in der Familie und öffentlichen Angriffen gegen sie ihren sofortigen Rücktritt erklärt hat. Bevor der frühere Ministerpräsident von Rheinland-Pfalz das Ministerium übernehmen kann, muss er im Bundestag noch vereidigt werden. Die EU verhängt neue Sanktionen gegen eine Rekordzahl von Unterstützern der russischen Kriegsmaschinerie. Die Außenminister haben beschlossen, knapp 1.600 Personen, Unternehmen und andere Organisationen mit Strafmaßnahmen zu belegen, teilte die EU-Außenbeauftragte Kallas mit.
2: Dieses neue große Sanktionspaket ist die Antwort der EU auf eine Reihe von sogenannten hybriden Angriffen Russlands auf EU-Staaten, beispielsweise den Drohnenangriff auf den Flughafen Leipzig. Die Hälfte der rund 1.600 betroffenen Personen und Firmen hat laut Diplomaten mit der Produktion von ballistischen Raketen oder Drohnen zu tun. Auch Russen, die an der Ausrichtung der Duma-Wahlen in ukrainischen Gebieten beteiligt waren, kamen auf die Sanktionsliste. Das bedeutet Einreiseverbote oder das Einfrieren von Geldern. Aus Brüssel, Dieter Ebeling.
1: Der Nobelpreis für Wirtschaftswissenschaften geht in diesem Jahr an die beiden US-Forscher Robert E. Hall und Michael Woodford. Die Schwedische Akademie der Wissenschaften ehrt die beiden Forscher für ihre Entwicklung neuer makroökonomischer Modelle.
3: Bei diesem Nobelpreis geht es um das Gesetz von Angebot und Nachfrage und wie Regierungen und Zentralbanken die Wirtschaft besser stabilisieren können. Bis zur Ölkrise in den 1970er Jahren war man davon ausgegangen, dass man mit Zinssenkungen allein die Wirtschaft wieder ankurbeln kann. Doch das funktioniert nicht immer. Hall und Woodford haben herausgefunden, dass Konsum auch von Erwartungen abhängt. Wer pessimistisch in die Zukunft blickt, gibt weniger Geld aus. Mit diesem Wissen kann man Finanzkrisen besser entgegenwirken. Aus Skandinavien, Sigrid Harms.
1: Zum Sport. Riesiger Moment für Alexander Zverev. Der 29-jährige Deutsche wird in den kommenden Wochen erstmals in seiner Karriere die Nummer 1 der Tennis-Weltrangliste übernehmen. Möglich macht's die Niederlage von Carlos Alcaraz beim ATP-Turnier in Shanghai. Damit ist der Weg frei. Spätestens zum Saisonende klettert Zverev an die absolute Spitze der Weltrangliste.
4: Und jetzt das Wetter für das Emsland und die Grafschaft Bentheim.
5: In der Nacht nehmen vom Westen die Wolken mehr und mehr zu. Die Temperaturen liegen bei 7 bis 9 Grad. Am Dienstag dann deutlich mehr Wolken, hin und wieder aber auch mal ein paar Auflockerungen und einige Schauer, die uns überqueren, teils auch recht kräftig und dazu auch noch mal recht windig. Die Temperaturen dazu etwas milder liegen bei 16 bis 18 Grad. Am Mittwoch auch wieder milder bei 16 bis 18 Grad, dafür aber auch deutlich freundlicher mit mehr Sonne und weniger Regen.
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Einen guten Abend wünscht Lutz Schneider. Es ist wieder Montagabend und Zeit für die LRS Chart Show hier auf der Ems-Fechtewelle. Heute haben wir die Charts vom 12. Oktober 1969 aus Großbritannien. Und das war gerade Platz 20, die Upsetters mit Return of Django und Dollar in the Teeth. Und auf Platz 19, ja, da hatten wir Diana Ross and the Supremes featuring the Temptations. Here is I Second That Emotion.

Die LS Chart Show heute mit dem 12. Oktober 1969 aus Großbritannien. Und das war gerade Platz 19. Diana Ross and the Supremes and the Temptations mit I Second That Emotion. Und auf Platz 18, da stand damals Sounds Nice featuring Tim Mycroft mit Love at First Sight, Je T'aime Mon Aplu featuring Tim Mycroft. Das haben wir später nochmal in einer anderen Version. Und auf Platz 17, da standen die Four Tops mit Do What You Gotta Do.

Der Sound der 60er hier auf der Emsfechtewelle in der LS Chart Show mit den britischen Charts vom 12.10.1969. Und das war gerade Platz 17. Das waren The Four Tops mit Do What You Gotta Do. Und auf Platz 16, da fanden wir The Bee Gees mit ihrem Don't Forget to Remember.

Dallas Chart Show mit den britischen Charts vom 12. Oktober 1969 und das waren gerade die Bee Gees mit Don't Forget to Remember auf Platz 16 und einen Platz höher auf Platz 15, da hatten wir Radha Krishna Temple mit Hare Krishna Mantra und auf 14 standen zwei, nämlich Cliff Richard und Hank Marvin mit Throw Down a Line.

Ja, da hat er auf einen Shadows-Gitarristen nochmal zurückgegriffen und einen guten alten Freund getroffen. Das war Cliff Richard and Hank Marvin. Auf Platz 14, Throw Down a Line. Wir haben die britischen Charts vom 12. Oktober 1969. Und auf Platz 13, da war Mama Cass mit It's Getting Better. Und auf 12, CCR, Creedence Clearwater Revival und Bad Moon Rising.

Es war der 12.10.1969 und wir haben hier die britischen Charts. Das war gerade Platz 12, Bad Moon Rising und CCR. Und auf Platz 11 ein Song, den ich im Vorschulalter recht gut fand. Kam aus der Bubblegum-Ecke. Hier sind The Archies und Sugar Sugar. Die Top 10 folgt in Kürze.

Der Last Chart Show auf der Ems-Fechtewelle mit den britischen Charts vom 12. Oktober 1969 und es war gerade Platz 9, Fleetwood Mac und Oh Well. Und vorher hatten wir noch auf Platz 10 Oliver mit Good Morning Starshine. Und auf Platz 8 haben wir einen weiteren Kultklassiker. David Bowie ist hier mit Space Oddity.

DLS Chart Show mit den britischen Charts vom 12. Oktober 1969. Und das war gerade Space Oddity mit David Bowie. Und auf Platz 7, da haben wir sowas wie eine Legende, nämlich Bob Dylan. Hier ist Lay, Lady, Lay.

Lay Lady Lay von Bob Dylan in den britischen Charts vom 12. Oktober 1969. Hier ist die LS Chart Show auf der Emsfechterwelle. Das war eben Platz 7. Auf Platz 6, da stand Karen Young mit Nobody's Child. Und auf 5 befanden sich The Hollies. Here ain't heavy, he's my brother.

Die britischen Charts vom 12. Oktober 1969 hier in der LS Chart Show. Und es war gerade Platz 3. Das war Lou Christie und I'm Gonna Make You Mine. Und auf Platz 2, da hatten wir sowas wie einen Song, der später dann auf keiner Party mehr fehlen durfte. Einige Sender wollten den Song damals nicht spielen, was ich überhaupt nicht nachvollziehen kann. Hier sind Jane Birkin und Serge Gainsbourg. Je t'aime, mon plus.

Das war schon wieder fast für die LRS Chartshow hier auf der Ems-Fechtewelle. Heute hatten wir den 12. Oktober 1969 der britischen Charts. Und jetzt gibt es nochmal eine Top 10 Übersicht und natürlich auch gleich die Nummer 1. Auf Platz 10 hatten wir Good Morning Starshine von Oliver. Auf 9 Oh Well Fleetwood Mac. Auf 8 Space Oddity David Bowie. Auf 7 Lay Lady Lay Bob Dylan. Auf 6 stand Karen Young Nobody's Child. Auf 5 befanden sich The Hollies mit He Ain't Heavy, He's My Brother. Auf 4 war Johnny Cash mit A Boy Named Sue und auf 3 Lou Christie mit I'm Gonna Make You Mine. Auf 2, das hatten wir gerade gehört, Je T'aime Mon En Plus mit Jane Birkin und Serge Gainsbourg. Ja, das war's. In 4 Wochen geht's weiter, dann gehen wir in die USA. In 2 Wochen gibt's an dieser Stelle schon wieder die LRS Rock Show. Viel Spaß gleich mit Roundabout. Und hier ist Platz 1, Bobby Gentry und I'll Never Fall In Love Again. Lutz Schneider sagt Tschüss, bis demnächst.

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1: Ich bin Tine Klimach. Es ist ein Rücktritt, der in der schwarz-roten Bundesregierung noch Schockwellen auslösen kann. Bärbel Baas zieht sich mit sofortiger Wirkung als Arbeitsministerin und als SPD-Chefin zurück. Der Grund? Ein persönlicher Schicksalsschlag. Und ausgerechnet in dieser schwierigen Zeit öffentliche Angriffe aus den eigenen Reihen des Koalitionspartners, wie sie sagt. SPD-Chef Lars Klingbeil wurde heute deutlich in Berlin.
2: Und auch an uns gehen die Krisen dieser Zeiten nicht spurlos vorbei. An uns geht die Polarisierung nicht spurlos vorbei, die politische Auseinandersetzung, die auch immer mehr Hass und Hetze einziehen lässt und die persönliche Diffamierung. Alles das geht an uns nicht vorbei und es sind insbesondere Frauen und insbesondere die Frauen in herausgehobenen Führungspositionen, die sowas immer stärker erleben müssen. Und ich will Ihnen für mich sehr klar sagen, das ist nicht akzeptabel.
1: Neuer Arbeitsminister wird Alexander Schweizer. Er wird morgen ernannt. Eine neue SPD-Spitze soll zum Jahreswechsel gewählt werden. Der Volkswagen-Konzern hat im dritten Quartal deutlich weniger Fahrzeuge ausgeliefert als vor einem Jahr. Weltweit waren es knapp 1,9 Millionen Autos, ein Rückgang um gut 14%. Bei der Tochter Audi brach der Absatz sogar um knapp 20% ein. Der Briefversand wird sich in Deutschland aller Voraussicht nach so stark verteuern wie noch nie. Die Bundesnetzagentur veröffentlichte einen Vorschlag, demzufolge das Briefporto zum Januar 2027 um gut 20% steigen kann.
3: Der Vorschlag der Bundesnetzagentur ist als Spielraum gemeint. Bisher hat die Post diese Spielräume aber immer voll genutzt. 2025 kletterten die Preise um gut 10%, das war ein Höchstwert. Nun droht also ungefähr das Doppelte. Das Porto für einen Standardbrief könnte damit von jetzt 95 Cent auf 1,14 Euro steigen. Grund für die Preiserhöhung sind angeblich gestiegene Kosten bei der Post, bei gleichzeitig massiv sinkenden Briefsendungen. Aus Berlin, Ronny Thorau.
1: Ein mehr als 27 Stunden in einer Höhle auf Sardinien eingeschlossener Höhlenforscher ist gerettet worden. Der 31 Jahre alte Italiener wurde von Einsatzkräften aus den Geröllmassen befreit, wie Rettungskräfte mitteilten. Der Mann saß nach einem Hangrutsch seit Sonntagnachmittag in 10 Metern Tiefe fest. Nach seiner Befreiung wurde der Höhlenforscher an die Oberfläche gebracht und von medizinischem Personal stabilisiert. Er sollte anschließend in ein Krankenhaus geflogen werden.
4: Und jetzt das Wetter für das Emsland und die Grafschaft Bentheim.
5: In der Nacht nehmen vom Westen die Wolken mehr und mehr zu. Die Temperaturen liegen bei 7 bis 9 Grad. Am Dienstag dann deutlich mehr Wolken, hin und wieder aber auch mal ein paar Auflockerungen und einige Schauer, die uns überqueren, teils auch recht kräftig und dazu auch noch mal recht windig. Die Temperaturen dazu etwas milder liegen bei 16 bis 18 Grad. Am Mittwoch auch wieder milder bei 16 bis 18 Grad. Dafür aber auch deutlich freundlicher, mit mehr Sonne und weniger Regen.
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Ja, herzlich willkommen zur Sendung Roundabout hier auf der Ems Festival. Und natürlich viel Spaß in den nächsten 2 Stunden wünscht euch hier am Mikrofon Ludwig Eckberts.

0: Ja, das war The New Thing, ein schöner Titel von der britischen Glamrock-Lady eigentlich. Aber dieser war doch sehr rockig gehalten. Bobby Dazzle, die britische Glamrock-Lady, also von ihrem neuen Album, was wirklich sehr, sehr abwechslungsreich ist und nicht nur Glamrock enthält, Verweise nach Jethro Tull, Sweet, Susie Quattro und so weiter und so fort. Das Album heißt Star Power und erschien am 2.10. So, weiter geht's hier. Erstmal ein bisschen ruhiger. Wir haben hier ein neues Live-Album. Das stammt von Bonnie Prince Billy. Aufgenommen in einer alten, umgebauten Synagoge in Los Angeles. Das Album heißt Ghosts of American Psychonauts und ja, ist genauso spannend, wie Bonnie Prince Billy eigentlich immer ist. Hier ist eine Live-Aufnahme, Trees of Hell, Bonnie Prince Billy.
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Ja, The Crystal Teardrop waren das mit der Nummer Times Are Gone von ihrem neuen Album Love You More. Und wo die Reise hingeht, das hat man ganz genau gehört. Das sind die 69er Flower Power Jahre mit Bands wie Love Birds oder Paisley Underground und wie sie alle hießen. Aber die Band ist von heute, The Crystal Teardrop. Ja, live geht's hier weiter. Ich habe noch ein Live-Album und zwar zum 20-jährigen Jubiläum des Blues Caravan. So lange sind die schon jedes Jahr auf Tour. Damals angefangen, kann mich nur erinnern, Anna Popovic war mal dabei, Samantha Fish, Ainsley Lister, alle unter den ersten, in den ersten Jahren dabei und danach das Sprungbrett nochmal richtig genutzt, um ein bisschen berühmter zu werden. Ja, passend zum Ende der 2026er Tour erscheint jetzt das neueste Werk Blues Caravan 2026. Und zwar mit Elise Frank, Laura Chavez und Matthew Curry. Und wir waren im Frühjahr war diese Formation im Twist zu sehen. Ich glaube, im September waren sie hier noch in Rheine zu sehen. Und ja, leider jetzt zu spät. Heute Abend ist die letzte Vorstellung, glaube ich, und die ist in Hamburg, gerade heute. Aber wer Lust noch auf Live-Musik hat, Live-Blues und so weiter, den kann ich noch empfehlen. Twist, Heimathaus, Mike Anderson, 16.10. und die Band of Friends mit zwei Originalmitgliedern der Rory Gallagher Band. Schon zum dritten Mal auf dem Twist. Am 7.11. Band of Friends. Und dann haben wir hier noch, was haben wir noch? Oldenburg Cadillac. Randy Hansen am Mittwoch, dem 28.10. Ja, so viel zu den Live-Konzerten. Und jetzt spielen wir den Blues Caravan. Und zwar, wie gewohnt, zum Schluss immer alle drei Musiker zusammen. Und da haben wir die Nummer Blue Jean Blues. Hier ist der Blues Caravan Live 2026.

Ja, die Knarre knarzt immer noch oder knarzt wieder. Neil Young war das und zwar mit seinen Chrome Hearts. Second Song, sein neues Album. Insgesamt 5 neue Songs und 2 hat er wohl in seinen alten Archiven noch gefunden und neu abgemischt. So entstand das neue Album Second Song und wir hörten die schöne lange Nummer Soon I Might Be Going. Neil Young and the Chrome Hearts. Soll übrigens sein 50. Album schon sein. Wenn die Leute sich nicht verzählt haben. So, damit kommen wir jetzt hier zu einer ja, richtig starken Band. Es soll Leute geben, die kennen nur einen Song dieser Gruppe und das ist The Final Countdown. Wer aber auf richtig guten Hardrock steht, beziehungsweise Classic Rock, der sollte sich unbedingt die letzten Alben von denen anhören und besonders das neue Come This Madness. Ja. Wir hören den Song Nothing Can Follow This. Ich möchte euch mal ein bisschen auf den Geschmack bringen. Hier sind Europe.

Ja, das waren die aus London stammenden Green Lung. Ich glaube 2017 gegründet in London. Und ich weiß gar nicht, mittlerweile ist es, glaube ich, auch schon ihr viertes oder fünftes Album. Es heißt Necropolitan. Und ja, schöner, richtiger, feiner Heavy Rock, Occult Rock. Mit ein bisschen Doomer da zwei. Ja, die Nummer, die wir hörten, das war Ozymandias. Dann haben wir hier noch so, ja, so ein ähnlicher Schlag, würde ich mal sagen. Ein bisschen Vintage, Hard Rock. Das ist Graveyard aus Schweden. Die haben ihr neues Album Fever letzte Woche herausgebracht. Und davon hören wir die Nummer Better Cut, Not to Self. Hier sind Graveyard.

Ja, am Freitag erschien, das waren Crownlands mit einer neuen Single-Auskopplung aus ihrer letzten oder aus ihrer neuen EP, Casting Stones. Ich glaube insgesamt 3 Stücke darauf, muss man jetzt aber nicht unbedingt hinterherlaufen, weil es wird das letzte Album wird nochmal neu aufgelegt. Apocalypse hieß es als 2-CD Deluxe Edition und dort sind dann diese 3 Tracks der EP zu finden plus nochmal 5 Live-Songs aus dem letzten Album. Erscheint, glaube ich, irgendwann Ende November. Ja, im Hintergrund läuft dann schon der letzte Track der ersten Stunde. Das ist die Schweizer Band Hubris. Hubris ist eine Instrumentalband und das Album ist von Anfang September. White Shores heißt es und ja, bis zu den Nachrichten wünsche ich euch noch viel Spaß mit dem Titel Is.

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1: Ich bin David Riemer. Es ist ein Rücktritt mit Vorwürfen. Bärbel Baas nennt als einen Grund für ihren sofortigen Rückzug als Arbeitsministerin und als SPD-Chefin auch Angriffe aus der Union. Kanzler und CDU-Chef Merz weist die Vorwürfe aber zurück.
2: Baas trauert um ihre verstorbene Stieftochter. Auch SPD-Vertreter wie Klingbeil oder Schwesig nennen die jüngsten politischen Angriffe der CDU während dieser schweren Zeit unmenschlich, rücksichtslos und unanständig. Kanzler Merz kann das nicht nachvollziehen. Die CDU habe ihr Mitgefühl mit Frau Baas in den letzten 3 Wochen immer zum Ausdruck gebracht. Er sprach eher von Meinungsverschiedenheiten in der Sache. Unionspolitiker hatten Baas zuletzt kritisiert, sie würde Reformen verschleppen. Neuer Arbeitsminister wird nun der ehemalige rheinland-pfälzische Ministerpräsident Schweizer. Die SPD-Führung soll ganz neu gewählt werden. Ursula Winkler, Nachrichtenredaktion.
1: Bremen und Berlin profitieren nach Berechnungen des Instituts der deutschen Wirtschaft besonders stark vom Finanzkraftausgleich und weiteren Bundeszahlungen. Auch das Saarland und die 5 ostdeutschen Flächenländer gehören demnach zu den Profiteuren der Umverteilung. Beim Finanzkraftausgleich werden Gelder zwischen finanzstarken und finanzschwachen Bundesländern umverteilt. So soll für annähernd gleiche Lebensverhältnisse gesorgt werden. In einer Höhle auf der italienischen Mittelmeerinsel Sardinien sitzt ein Höhlenforscher tief unter der Erde fest. Nach mehr als 27 Stunden konnte der 31 Jahre alte Mann von einem Bergungsteam gerettet werden.
3: Endlich Licht und frische Luft. Der Forscher, ein Italiener, wurde sofort von Medizinern hier gecheckt und dann in ein Krankenhaus geflogen. In 10 Metern Tiefe saß er in der Falle. Es war dunkel und kalt. Ein Hangrutsch hatte den Höhleneingang komplett verschüttet. Nur im Schneckentempo konnten sich die Retter zu dem Mann vorarbeiten, räumten Steine und Geröll per Hand beiseite. Es war eine unglaubliche Aktion, sagte ein Sprecher des Bergungsteams aus Italien, Claudia Wächter.
1: Eine groß angelegte Cyberattacke hat Kühlanlagen in den Märkten von mehreren großen französischen Lebensmittelhandelsketten gestört. Den Hackern sei es gelungen, Kühl- und Gefrierschränke in den Auftaumodus umzustellen, sagte ein Sprecher der Handelsgruppe, zu der die Supermärkte Intermarché und Netto gehören. Medienberichten zufolge sollen weitere Ketten betroffen sein. Lebensmittel müssen weggeworfen werden, der Schaden könnte immens sein, die Staatsanwaltschaft ermittelt.
4: Und jetzt das Wetter für das Emsland und die Grafschaft Bentheim.
5: In der Nacht nehmen vom Westen die Wolken mehr und mehr zu. Die Temperaturen liegen bei 7 bis 9 Grad. Am Dienstag dann deutlich mehr Wolken, hin und wieder aber auch mal ein paar Auflockerungen und einige Schauer, die uns überqueren, teils auch recht kräftig und dazu auch noch mal recht windig. Die Temperaturen dazu etwas milder liegen bei 16 bis 18 Grad. Am Mittwoch auch wieder milder bei 16 bis 18 Grad, dafür aber auch deutlich freundlicher mit mehr Sonne und weniger Regen.
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Ja, damit herzlich willkommen zur zweiten Stunde Roundabout. Hier am Mikrofon immer noch Ludwig Eckbers und natürlich noch viel Spaß in der verbleibenden Stunde.

Ja, das war Rumination Ruin von der Band Pure Reason Revolution von dem neuen Album Terrifying Angels, Ende September erschienen. Ja, wir bleiben bei P, auch die nächste Band fängt mit P an, The Pineapple Thief, Far and Wide heißt das neue Album um den Sänger Bruce Sword und wieder schöne Nummern dabei, also bin richtig verliebt. Through the Noise, hier sind The Pineapple Thief.

Ja, da startet der Titel nicht. Das ist ja auch wieder ärgerlich. Das kriegen wir auch noch hin. Ja, da ist er. The Pineapple Thief mit Through the Noise.

Ja, interessantes Werk. Das waren Art in America mit Three Links von ihrem neuen Album Dreams of the Disappeared. Ja, diese Band gab es mal in 83, kam mal eine LP raus. Danach war lange, lange, lange Funkstille bis 2018, glaube ich. Danach aber dann ist das jetzt schon das vierte Album, ne? Cloudburn, Rise. Ja, das Dreams of the Disappeared ist, nein, das dritte Album danach, also das vierte insgesamt. Ja, und dahinter verbergen sich die Geschwister Chris Flynn, Shishuni Flynn und Dan Flynn. Und ja, das Interessante ist dabei natürlich, dass hier so eine Harfe mit eingesetzt wird und andere Instrumente wie Koto, Tambura und Balangi. Und das macht die Musik natürlich umso interessanter. Art in America. Ja, wir machen hier weiter instrumental. Die Osric Tentacles haben ein neues Album. Harmonic Mind heißt es. Erschien am 18.09. Mitte September. Ja, Progressive Space Rock, Psychedelic und das Ganze instrumental. Und das seit 1984. Hat sich nicht viel verändert. Hier sind die Osric Tentacles von ihrem neuen Album Harmonic Mind, der Titeltrack.

Ja, da kamen zwei Gitarristen zusammen. Das waren Steve Hackett und Steve Rothery von ihrem gemeinsamen Album The Roaring Waves. Wir hörten den Track K-129. Das ist ein Name eines sowjetischen U-Bootes gewesen. Konnte man der Nummer vielleicht auch ein wenig entnehmen, dass es sich darum ein U-Boot handelte, zwischendurch mit den Plops und Blinks und... Naja. Steve Hackett und Steve Rothery. So, wir haben hier eine, ja, noch eine weitere Supergroup, kann man ja fast sagen. Stickman. Genau 10 Jahre nach ihrem düsteren und einflussreiches Meisterwerk Prog Noir, erschien 2016, kommt jetzt Let's Thrack Again, oder ist schon erschienen vor Monat. Das Album ist eine Anlehnung an King Crimsons Album Thrack. Und hier sind aber komplett neue Nummern drauf. Das hat mit dem ganzen Album nichts zu tun. Und King Crimson Gründer Robert Fripp hat das alles vollständig abgesegnet und unterstützt. Ja, wenn man dann überlegt, Stickman ist ja auch die Rhythmusgruppe von King Crimson. Das sind einmal Tony Levine und Pat Mastelato. Und hinzu kommt dann noch der Touch-Gitarre spielende Markus Reuter. Ja, wir hören da mal rein. Let's Thrack Again. Hier ist die Nummer Thief of the Dice, Stickman.

Ja, das war Vibra Void aus Düsseldorf. Hatten wir auch schon öfter in der Sendung. Ihr neues Album heißt A Reason for No. Und wir hörten In the Sky Tonight. Vibra Void, wieder ein ja, gewohnt saftiges, tolles Space Rock Album. Viel Psychedelic, Krautrock. So wie man es halt mag. Ja, dann kommen wir heute schon zur letzten Nummer. Können wir schon mal ein bisschen im Hintergrund laufen lassen. Das sind die Space Lords. Ist ja auch ein instrumentales Werk. Uranus Omnibus Sanctus hat man das Werk genannt. Und es sind insgesamt 4 Stücke nur drauf. Alle ziemlich lang. Das ist noch der kürzeste Nummer mit 7 Minuten. Alle anderen sind knapp 10, 12 oder 15 Minuten lang. Ja, und die Nummer heißt On the Verge of Delirium. Und ja, hört ruhig bis zu den Nachrichten weiter. Ich sage dann schon mal Tschüss, bis zum nächsten Mal. Euer Ludwig Eckus.

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1: Ich bin David Riemer. Vizekanzler Klingbeil hat die zurückgetretene Arbeitsministerin Baas gegen Kritik an ihrer Amtsführung verteidigt. Man sei wie verabredet im Zeitplan auch für die Rentenreform, sagte der SPD-Chef im Ersten. Baas habe die Reform nicht gebremst, es habe vielmehr eine Verabredung der Koalition gegeben, die drei Landtagswahlen abzuwarten, bevor Gesetze vorgelegt wurden. Außerdem gäbe es noch inhaltliche Fragen zu klären, so Klingbeil. Bundeskanzler Merz hat eine niedrigere Stromsteuer in Aussicht gestellt. Spielräume im Haushalt sollten dazu genutzt werden, die Stromsteuer für alle auf das europäische Mindestmaß zu senken. Merz sagte dazu:
2: Sie wissen, das ist eine Zusage, die wir bis heute nicht eingehalten haben. Wir wollen damit nicht nur Entlastung ermöglichen, sondern wir wollen auch die Glaubwürdigkeitslücke schließen, die sich aus dieser Entscheidung im letzten Jahr für uns alle ergeben hat.
1: Eine niedrigere Stromsteuer hatte die Bundesregierung an sich schon im vorigen Jahr zugesagt, die Stromsteuer dann aber nur für bestimmte Wirtschaftsbereiche gesenkt. Der Volkswagen-Konzern hat im dritten Quartal deutlich weniger Fahrzeuge ausgeliefert als vor einem Jahr. Weltweit waren es knapp 1,9 Millionen Autos, ein Rückgang um gut 14%. Bei der Tochter Audi brach der Absatz sogar um knapp 20% ein.
3: Der Knackpunkt ist China. Dort brachen die Auslieferungen des VW-Konzerns um fast 40% ein. Audi belasten außerdem die US-Zölle. Einen Lichtblick gibt es dagegen bei der Lastwagen- und Bussparte. Hier stieg der Absatz um gut 10%, vor allem dank der starken Nachfrage in den USA. Kräftig zulegen konnte dort der Truckhersteller International. Zu ihm gehört auch die Marke IC-Bus und die baut die berühmten gelben amerikanischen Schulbusse. Thomas Pleskin, Nachrichtenredaktion.
1: Deutschlands bester Tennisprofi Alexander Zverev wird in den kommenden Wochen erstmals in seiner Karriere die Nummer 1 der Welt. Letzte minimale Restzweifel erledigten sich durch das vorzeitige Aus von Carlos Alcaraz und Ben Shelton beim ATP-Turnier in Shanghai. Damit wird Zverev spätestens zum Saisonende auf Platz 1 des Rankings stehen. Weder Alcaraz noch Shelton können an dem 29-Jährigen vorbeiziehen. Als einzigen Deutschen bei den Männern ist dies bisher Boris Becker gelungen.
4: Und jetzt das Wetter für das Emsland und die Grafschaft Bentheim.
5: In der Nacht nehmen vom Westen die Wolken mehr und mehr zu. Die Temperaturen liegen bei 7 bis 9 Grad. Am Dienstag dann deutlich mehr Wolken, hin und wieder aber auch mal ein paar Auflockerungen und einige Schauer, die uns überqueren, teils auch recht kräftig und dazu auch noch mal recht windig. Die Temperaturen dazu etwas milder liegen bei 16 bis 18 Grad. Am Mittwoch auch wieder milder bei 16 bis 18 Grad. Dafür aber auch deutlich freundlicher mit mehr Sonne und weniger Regen.
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1: Ich bin David Riemer. Es ist ein Rücktritt mit Vorwürfen. Bärbel Baas nennt als einen Grund für ihren sofortigen Rückzug als Arbeitsministerin und als SPD-Chefin auch Angriffe aus der Union. Kanzler und CDU-Chef Merz weist die Vorwürfe aber zurück.
2: Baas trauert um ihre verstorbene Stieftochter. Auch SPD-Vertreter wie Klingbeil oder Schwesig nennen die jüngsten politischen Angriffe der CDU während dieser schweren Zeit unmenschlich, rücksichtslos und unanständig. Kanzler Merz kann das nicht nachvollziehen. Die CDU habe ihr Mitgefühl mit Frau Baas in den letzten 3 Wochen immer zum Ausdruck gebracht. Er sprach eher von Meinungsverschiedenheiten in der Sache. Unionspolitiker hatten Baas zuletzt kritisiert, sie würde Reformen verschleppen. Neuer Arbeitsminister wird nun der ehemalige rheinland-pfälzische Ministerpräsident Schweizer. Die SPD-Führung soll ganz neu gewählt werden. Ursula Winkler, Nachrichtenredaktion.
1: Bremen und Berlin profitieren nach Berechnungen des Instituts der deutschen Wirtschaft besonders stark vom Finanzkraftausgleich und weiteren Bundeszahlungen. Auch das Saarland und die 5 ostdeutschen Flächenländer gehören demnach zu den Profiteuren der Umverteilung. Beim Finanzkraftausgleich werden Gelder zwischen finanzstarken und finanzschwachen Bundesländern umverteilt. So soll für annähernd gleiche Lebensverhältnisse gesorgt werden. In einer Höhle auf der italienischen Mittelmeerinsel Sardinien sitzt ein Höhlenforscher tief unter der Erde fest. Nach mehr als 27 Stunden konnte der 31 Jahre alte Mann von einem Bergungsteam gerettet werden.
3: Endlich Licht und frische Luft. Der Forscher, ein Italiener, wurde sofort von Medizinern hier gecheckt und dann in ein Krankenhaus geflogen. In 10 Metern Tiefe saß er in der Falle. Es war dunkel und kalt. Ein Hangrutsch hatte den Höhleneingang komplett verschüttet. Nur im Schneckentempo konnten sich die Retter zu dem Mann vorarbeiten, räumten Steine und Geröll per Hand beiseite. Es war eine unglaubliche Aktion, sagte ein Sprecher des Bergungsteams aus Italien, Claudia Wächter.
1: Eine groß angelegte Cyberattacke hat Kühlanlagen in den Märkten von mehreren großen französischen Lebensmittelhandelsketten gestört. Den Hackern sei es gelungen, Kühl- und Gefrierschränke in den Auftaumodus umzustellen, sagte ein Sprecher der Handelsgruppe, zu der die Supermärkte Intermarché und Netto gehören. Medienberichten zufolge sollen weitere Ketten betroffen sein. Lebensmittel müssen weggeworfen werden, der Schaden könnte immens sein, die Staatsanwaltschaft ermittelt.
4: Und jetzt das Wetter für das Emsland und die Grafschaft Bentheim.
5: In der Nacht nehmen vom Westen die Wolken mehr und mehr zu. Die Temperaturen liegen bei 7 bis 9 Grad. Am Dienstag dann deutlich mehr Wolken, hin und wieder aber auch mal ein paar Auflockerungen und einige Schauer, die uns überqueren, teils auch recht kräftig und dazu auch noch mal recht windig. Die Temperaturen dazu etwas milder liegen bei 16 bis 18 Grad. Am Mittwoch auch wieder milder bei 16 bis 18 Grad, dafür aber auch deutlich freundlicher mit mehr Sonne und weniger Regen.
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1: Ich bin David Riemer. Finanzminister und Vizekanzler Klingbeil will seine Regierungsämter auch dann behalten, wenn er beim nächsten SPD-Parteitag nicht erneut zum Vorsitzenden gewählt werden sollte. Das sagte er bei einer Pressekonferenz. Ob er selbst noch einmal für den Parteivorsitz kandidiert, ließ Klingbeil offen. Die SPD will nach dem Rücktritt von Bärbel Baas ihre gesamte Führung zum Jahreswechsel neu wählen. Baas war auch als Arbeitsministerin zurückgetreten. Ihr Nachfolger soll der frühere rheinland-pfälzische Ministerpräsident Schweizer werden. Wer sein Auto reparieren lassen muss, zahlt für Ersatzteile immer mehr. Innerhalb von 10 Jahren sind die Preise im Schnitt um mehr als 80% gestiegen, deutlich stärker als die allgemeine Inflation. Das treibt nach Angaben der Versicherungswirtschaft auch die Reparaturkosten und damit die Schadenkosten nach oben.
2: Besonders teuer sind sichtbare Karosserieteile wie Türen, Kotflügel oder Außenspiegel. Ein Grund dafür ist laut Versicherungsverband der sogenannte Designschutz. Er verhindert bislang oft, dass unabhängige Hersteller optisch identische Ersatzteile anbieten dürfen. Genau das will die EU aber ändern. Bestimmte Reparaturteile sollen künftig vom Designschutz ausgenommen werden. Thomas Bleskin, Nachrichtenredaktion.
1: Die EU verhängt neue Sanktionen gegen Unterstützer der russischen Kriegsmaschinerie. Knapp 1600 Personen, Unternehmen und andere Organisationen, so viele wie noch nie, sollen mit Strafmaßnahmen belegt werden. Das haben die Außenminister der EU-Staaten beschlossen.
3: Der Kreml in Moskau betont immer wieder, dass die EU-Sanktionen nichts änderten an der russischen Kriegsführung. Tatsächlich hat sich Russland angepasst und ein ausgeklügeltes System zur Umgehung der Sanktionen entwickelt. Russland nutzt dafür etwa seine Nähe zu Ländern wie China, Indien und Kasachstan. Und in Moskau wird betont, dass die EU sich selbst schade. Bestätigt sieht sich Russland auch, wenn der Westen einknickt, wie jetzt etwa US-Präsident Donald Trump, der Strafmaßnahmen lockert und sich von Kreml-Chef Putin Diesel liefern lässt. Ulf Mauder, Nachrichtenredaktion.
1: Deutschlands bester Tennisprofi Alexander Zverev wird in den kommenden Wochen erstmals in seiner Karriere die Nummer 1 der Welt. Letzte minimale Restzweifel erledigten sich durch das vorzeitige Aus von Carlos Alcaraz und Ben Shelton beim ATP-Turnier in Shanghai. Damit wird Zverev spätestens zum Saisonende auf Platz 1 des Rankings stehen. Als einzigen Deutschen bei den Männern ist dies bisher Boris Becker gelungen.
4: Und jetzt das Wetter für das Emsland und die Grafschaft Bentheim.
5: In der Nacht nehmen vom Westen die Wolken mehr und mehr zu. Die Temperaturen liegen bei 7 bis 9 Grad. Am Dienstag dann deutlich mehr Wolken, hin und wieder aber auch mal ein paar Auflockerungen und einige Schauer, die uns überqueren, teils auch recht kräftig und dazu auch noch mal recht windig. Die Temperaturen dazu etwas milder liegen bei 16 bis 18 Grad. Am Mittwoch auch wieder milder bei 16 bis 18 Grad, dafür aber auch deutlich freundlicher mit mehr Sonne und weniger Regen.
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0: 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Es ist 1 Uhr und 3 Minuten.

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1: Ich bin David Riemer. Vizekanzler Klingbeil hat die zurückgetretene Arbeitsministerin Baas gegen Kritik an ihrer Amtsführung verteidigt. Man sei wie verabredet im Zeitplan auch für die Rentenreform, sagte der SPD-Chef im Ersten. Baas habe die Reform nicht gebremst, es habe vielmehr eine Verabredung der Koalition gegeben, die 3 Landtagswahlen abzuwarten, bevor Gesetze vorgelegt wurden. Außerdem gäbe es noch inhaltliche Fragen zu klären, so Klingbeil. Bundeskanzler Merz hat eine niedrigere Stromsteuer in Aussicht gestellt. Spielräume im Haushalt sollten dazu genutzt werden, die Stromsteuer für alle auf das europäische Mindestmaß zu senken. Merz sagte dazu:
2: Sie wissen, das ist eine Zusage, die wir bis heute nicht eingehalten haben. Wir wollen damit nicht nur Entlastung ermöglichen, sondern wir wollen auch die Glaubwürdigkeitslücke schließen, die sich aus dieser Entscheidung im letzten Jahr für uns alle ergeben hat.
1: Eine niedrigere Stromsteuer hatte die Bundesregierung an sich schon im vorigen Jahr zugesagt, die Stromsteuer dann aber nur für bestimmte Wirtschaftsbereiche gesenkt. Der Volkswagen-Konzern hat im 3. Quartal deutlich weniger Fahrzeuge ausgeliefert als vor einem Jahr. Weltweit waren es knapp 1,9 Millionen Autos, ein Rückgang um gut 14%. Bei der Tochter Audi brach der Absatz sogar um knapp 20% ein.
3: Der Knackpunkt ist China. Dort brachen die Auslieferungen des VW-Konzerns um fast 40% ein. Audi belasten außerdem die US-Zölle. Einen Lichtblick gibt es dagegen bei der Lastwagen- und Bussparte. Hier stieg der Absatz um gut 10%, vor allem dank der starken Nachfrage in den USA. Kräftig zulegen konnte dort der Truckhersteller International. Zu ihm gehört auch die Marke IC-Bus. Und die baut die berühmten gelben amerikanischen Schulbusse. Thomas Pleskin, Nachrichtenredaktion.
1: Deutschlands bester Tennisprofi Alexander Zverev wird in den kommenden Wochen erstmals in seiner Karriere die Nummer 1 der Welt. Letzte minimale Restzweifel erledigten sich durch das vorzeitige Aus von Carlos Alcaraz und Ben Shelton beim ATP-Turnier in Shanghai. Damit wird Zverev spätestens zum Saisonende auf Platz 1 des Rankings stehen. Weder Alcaraz noch Shelton können an dem 29-Jährigen vorbeiziehen. Als einzigen Deutschen bei den Männern ist dies bisher Boris Becker gelungen.
4: Und jetzt das Wetter für das Emsland und die Grafschaft Bentheim.
5: In der Nacht nehmen vom Westen die Wolken mehr und mehr zu. Die Temperaturen liegen bei 7 bis 9 Grad. Am Dienstag dann deutlich mehr Wolken, hin und wieder aber auch mal ein paar Auflockerungen und einige Schauer, die uns überqueren, teils auch recht kräftig und dazu auch noch mal recht windig. Die Temperaturen dazu etwas milder liegen bei 16 bis 18 Grad. Am Mittwoch auch wieder milder bei 16 bis 18 Grad. Dafür aber auch deutlich freundlicher mit mehr Sonne und weniger Regen.